0: bringen.
1: Die nächsten Nachrichten in einer Stunde. Der Radio SAW Verkehrsservice, der schnellste im SAW-Land. Auf der A2 Berliner Ring Richtung Magdeburg steht zwischen Ciesa und dem Rastplatz Wüstenforst Nord ein kaputtes Auto. Und auf der A2 Hannover Richtung Braunschweig ist im Kreuz Hannover Ost die Überleitung zur A7 Richtung Kassel gesperrt. Alle Verkehrsmeldungen auch immer aktuell auf radio-saw.de und in unserer App. Gute Fahrt durchs SAW-Land.

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Der Radio SAW Verkehrsservice, der schnellste im SAW-Land. Auf der A2 Berliner Ring Richtung Magdeburg steht zwischen Ciesa und dem Rastplatz Wüstenforst Nord ein kaputtes Auto. Und auf der A2 Hannover Richtung Braunschweig ist im Kreuz Hannover Ost die Überleitung zur A7 Richtung Kassel gesperrt. Alle Verkehrsmeldungen auch immer aktuell auf radio-saw.de und in unserer App. Gute Fahrt durchs SAW-Land.

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1: Ich bin Cornelius Dreger. US-Präsident Trump hat sich bei der Fußball-WM eingemischt und das auch ganz offen zugegeben. Bei einer Pressekonferenz sagte er, ja, er habe FIFA-Boss Infantino angerufen und gebeten, die rote Karte für den US-Stürmer Belogan zurückzunehmen. Infantino sagt, dass die Sperre aufgehoben wurde, sei von unabhängigen FIFA-Gremien entschieden worden. Das dürfte die massive weltweite Kritik allerdings kaum verstummen lassen. Rotsünder Belogan hat es im laufenden Achtelfinalspiel USA-Belgien unterdessen in die Startelf geschafft. Der Sieger der Partie trifft im Viertelfinale auf Spanien. Der Europameister hat sich am Abend mit 1:0 gegen Portugal durchgesetzt. Die Kieler Werft TKMS hat einen Milliardenauftrag an Land gezogen. Kanada will bis zu 12 U-Boote bestellen. Es ist der bislang größte Einzelauftrag für das Rüstungsunternehmen. Das genaue Volumen wurde nicht genannt. Kanadische Medien sprechen von bis zu 62 Milliarden Euro in den kommenden Jahrzehnten. Kanzler Merz und Verteidigungsminister Pistorius begrüßten die Entscheidung. TKMS hat sich gegen einen Konkurrenten aus Südkorea durchgesetzt. Bis Ende kommenden Jahres sollen nun die Details geklärt und Verträge unterzeichnet werden. Der Haushalt für das kommende Jahr ist wieder proppevoll. Die Bundesregierung hat den neuen Entwurf beschlossen. Es geht um Ausgaben in Höhe von gut 555 Milliarden Euro und jede Menge neue Schulden, Finanzminister Klingbeil sagte.
2: Wir wollen unser Land wieder auf Wachstumskurs bringen, wollen die Arbeitsplätze der Zukunft in Deutschland schaffen. Wir setzen auf Hightech, auf KI, auf Innovation und wir wollen in Zukunft sicher leben und deswegen stärken wir Sicherheit, Resilienz und Verteidigung.
1: Kritik an dem Entwurf kommt unter anderem vom Bundesverband der deutschen Industrie. Die höheren Ausgaben und Schulden seien alarmierend. Es brauche eine solide Haushaltsplanung. Das Elterngeld soll offenbar leicht erhöht werden. Das steht laut dem Magazin Politico in einem Gesetzentwurf von Familienministerin Prien. Außerdem soll das Elterngeld nur noch maximal 12 Monate lang ausgezahlt werden. Dafür muss jedes Elternteil mindestens 3 Monate Elternzeit nehmen. Die nächsten Nachrichten in einer Stunde. Der Radio SAW Verkehrsservice, der schnellste im SAW-Land. Auf der A2 Hannover Richtung Braunschweig ist am Kreuz Hannover Ost die Überleitung zur A7 Richtung Kassel gesperrt. Alle Verkehrsmeldungen auch immer aktuell auf radiosaw.de und in unserer App. Gute Fahrt durchs SAW.

Radio SAW Verkehrsservice, der schnellste im SAW-Land. Auf der A10 Dreieck Havelland Richtung Dreieck Werder steht zwischen Vöben und Großkreuz ein kaputtes Auto auf der rechten Spur und außerdem liegt dort ein Reifen auf der Autobahn. Alle Verkehrsmeldungen auch immer aktuell auf radio-saw.de und in unserer App. Gute Fahrt durchs SAW-Land.

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1: Ich bin Cornelius Dreger. Guten Morgen. Es ist einer der größten Rüstungsaufträge für Deutschland überhaupt. Kanada will bei der Kieler Werft TKMS bis zu 12 U-Boote kaufen. Das hat Kanadas Premier Carney bekannt gegeben. Damit steigt Kanada in ein gemeinsames U-Boot-Projekt der NATO-Partner Deutschland und Norwegen ein. Beide Länder haben schon 12 U-Boote desselben Typs bestellt. Kanzler Merz sprach von einem starken Zeichen der transatlantischen und europäischen Zusammenarbeit in der Verteidigungsindustrie. Die Bundesregierung will im kommenden Jahr noch mehr Geld ausgeben. Das Kabinett hat jetzt den Haushaltsentwurf beschlossen. Der hat ein Volumen von 555 Milliarden Euro. Außerdem will Finanzminister Klingbeil fast 120 Milliarden neue Schulden aufnehmen. Kritik gibt's etwa an den deutlich höheren Rüstungsausgaben. Klingbeil sagte dazu:
2: Wir müssen in kürzester Zeit 3 Jahrzehnte aufholen, in denen unsere Bundeswehr runtergespart wurde. Wir müssen Jahrzehnte aufholen, in denen wir nicht in unsere Verteidigungsfähigkeit investiert haben. Und dabei keine neuen Schulden zu machen, das geht nicht. Das ist wie ohne Rakete zum Mond fliegen.
1: Berlin will Konsequenzen aus dem Stromausfall vor einem halben Jahr ziehen. Eine Expertenkommission schlägt mehr Übungen vor, um sich auf den Ernstfall vorzubereiten. Außerdem soll das Lage- und Krisenzentrum ausgebaut werden. Zehntausende Haushalte waren durch einen Brandanschlag im Januar tagelang ohne Strom. 7 Jahre nach dem Lebensmittelskandal um keimverseuchte Wurst des hessischen Herstellers Wilke hat jetzt der Prozess begonnen. 11 Menschen waren damals ums Leben gekommen. 3 früheren Firmenverantwortlichen wird unter anderem fahrlässige Tötung vorgeworfen. Hunderte Feuerwehrleute kämpfen in Südfrankreich weiter gegen einen großen Waldbrand. Seit dem Wochenende haben die Flammen in den Pyrenäen eine Fläche von über 6000 Fußballfeldern zerstört. Die Behörden riefen etwa 10.000 Bewohner in kleineren Dörfern auf, sich in Sicherheit zu bringen. Rassismusskandal bei der Fußball-WM. Nachdem Paraguay gegen Frankreich ausgeschieden ist, hat eine Senatorin aus Paraguay Frankreich-Kapitän Mbappé aufs Übelste rassistisch beleidigt. Die Regierung Paraguays hat das jetzt verurteilt. Auch Frankreichs Präsident Macron stellte sich hinter den Fußballstar. Die nächsten Nachrichten in einer Stunde. Der Radio SAW Verkehrsservice, der schnellste im SAW-Land. Auf der A10 Dreieck Havelland Richtung Dreieck Werder steht zwischen Vöben und Großkreuz ein kaputtes Auto auf der rechten Spur und außerdem liegt dort ein Reifen auf der Autobahn. Alle Verkehrsmeldungen auch immer aktuell auf radio-saw.de und in unserer App. Gute Fahrt durchs SAW-Land.

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Der Radio SAW Verkehrsservice, der schnellste im SAW-Land. Auf der A10 Dreieck Havelland Richtung Dreieck Werder steht zwischen Vöben und Großkreuz ein kaputtes Auto auf der rechten Spur und außerdem liegt dort ein Reifen auf der Autobahn. Alle Verkehrsmeldungen auch immer aktuell auf radiosaw.de und in unserer App. Gute Fahrt durchs SAW-Land.

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1: In diesem Jahr feiern die Luthermuseen das Jubiläum 30 Jahre Weltkulturerbe. 6 Orte in den Lutherstädten Eisleben und Wittenberg zählen zum Welterbe. Bis Jahresende ist jedem der 6 Orte ein Monat gewidmet. Im Juli geht es um Philipp Melanchthon, sagt Wittenbergs Oberbürgermeister Thorsten Zugehör.
2: Es war keine One-Man-Show. Luther hatte den sehr klugen Melanchthon mit dabei.
1: Das Melanchthon-Haus in Wittenberg ist eine der 6 Welterbestätten. Hier lebte Melanchthon und das Haus ist nahezu original erhalten. Luther

0: war eher der Geschmeidige für den Degen.
1: Gelegentlich wird Wittenberg als das Rom der Protestanten bezeichnet. Hier gibt es zwar keinen Papst, aber hier nahm die Reformation ihren Anfang. Besonders internationale Gäste sind fasziniert, weiß Thomas T. Müller, Chef der Luthermuseen.
2: Der Vergleich hinkt ein klein wenig, wenngleich er natürlich die Bedeutung dieses Ortes Wittenberg für die protestantische Welt nochmal deutlich macht. Ganz besonders gern unterhalte ich mich mit den Koreanern und habe halt gemerkt, wie groß das Interesse tatsächlich für Wittenberg ist, obwohl die meisten Koreaner, die christlich sind, gar keine Lutheraner sind im eigentlichen Sinne, sondern häufig Reformierte oder Freikirchler.
1: Heute Nachmittag um 4 ist eine kostenlose Sonderführung im Melanchthonhaus. Aus der Kirchenredaktion Thorsten Kessler, Radio SAW.
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4: Ich bin Cornelius Dreger. Guten Morgen. Ob ein Anruf aus dem Weißen Haus bei der FIFA das noch retten kann? Die USA haben das Achtelfinalspiel gegen Belgien mit 1:4 verloren und scheiden damit aus dem Wettbewerb aus. Und das, obwohl der beste US-Stürmer nach einer mehr als umstrittenen Entscheidung der FIFA doch in der Startelf stehen konnte. US-Präsident Trump hatte sich bei FIFA-Boss Infantino persönlich für Rotsünder Belogen eingesetzt. Belgien jubelt nun also, im Viertelfinale wartet mit Spanien aber ein harter Brocken. Der Europameister hat sich am Abend gegen Portugal mit 1:0 durchgesetzt. Die Kieler Werft TKMS hat einen Milliardenauftrag an Land gezogen. Kanada will bis zu 12 U-Boote bestellen. Es ist der bislang größte Einzelauftrag für das Rüstungsunternehmen. Das genaue Volumen wurde nicht genannt. Kanadische Medien sprechen von bis zu 62 Milliarden Euro in den kommenden Jahrzehnten. Kanzler Merz und Verteidigungsminister Pistorius begrüßten die Entscheidung. TKMS hat sich gegen einen Konkurrenten aus Südkorea durchgesetzt. Bis Ende kommenden Jahres sollen nun die Details geklärt und Verträge unterzeichnet werden. Der Haushalt für das kommende Jahr ist wieder proppevoll. Die Bundesregierung hat den neuen Entwurf beschlossen. Es geht um Ausgaben in Höhe von gut 555 Milliarden Euro und jede Menge neue Schulden, Finanzminister Klingbeil sagte.
5: Wir wollen unser Land wieder auf Wachstumskurs bringen, wollen die Arbeitsplätze der Zukunft in Deutschland schaffen. Wir setzen auf Hightech, auf KI, auf Innovation und wir wollen in Zukunft sicher leben und deswegen stärken wir Sicherheit, Resilienz und Verteidigung.
4: Kritik an dem Entwurf kommt unter anderem vom Bundesverband der deutschen Industrie. Die höheren Ausgaben und Schulden seien alarmierend. Es brauche eine solide Haushaltsplanung. Was bringen mögliche Sonntagsöffnungen den Innenstädten wirklich? Der DGB meint, dadurch werden kleine Geschäfte weiter verdrängt. Es profitieren nur große Handelsketten davon. Die Folge seien trostlose Innenstädte. Tourismuskoordinator Ploss sagt dagegen, das würde Innenstädten einen Schub verleihen. Die nächsten Nachrichten in einer Stunde.
6: Schönen guten Morgen. 2:05 mit Radio SAW Muckefuck und dem schnellsten Verkehrsservice fürs SAW-Land. Nadine?
7: Da sieht es im Moment ganz gut aus. Wir haben nur Flitzerblitzer auf der A9 Richtung München zwischen Kleinmarzenz und Köselitz. B100 zwischen der Abfahrt Europachaussee und dem Ortseingang Halle. Sie stehen auf der B180 Richtung Lutherstadt-Eisleben, kurz hinter dem Abzweig Roten Schirmbach. In Haldensleben auf dem Jungfernsteg. In Halle selbst auf der Paracelsusstraße und in der Liebenauer Straße beidseitig. Und in Leipzig wurde auf der Schönauer Straße aufgebaut. Wenn ihr dazu noch was habt, dann meldet es bitte. Kostenfrei 0800 1630 630 oder ihr schickt eine WhatsApp. Die Nummer gibt's bei uns im Netz und in der App.
6: Auch heute am Dienstag haben wir wieder Sonne und Wolken im Wechsel, stellenweise ein bisschen Regen. Wärmer wird's, bis zu 27 Grad sind drin. Morgen der Mittwoch meist freundlich und trocken, bis zu 26 Grad. Und ab Donnerstag kommt der Sommer dann auch zurück. Donnerstag 28, am Freitag bis zu 30 Grad.
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6: Nach dem Aufwachen checkt ihr vielleicht gerade erstmal die Social-Media-Kanäle ab. Auf unseren Kanälen, da zeigen wir euch übrigens gerade die neuen Ampelmännchen in Dessau, die tanzen wild rum. Also schaut euch dort gerne mal alles an. Ansonsten erstmal entspannt wach werden, wir sind auf jeden Fall bei euch.

0: Guten Morgen mit Radio SAW Muckefuck am Dienstag. Wir haben es 9:09 und da geht mal ein dickes Danke raus an alle, die in der Urlaubszeit jetzt die Stellung halten für die Kollegen, die in den Ferien sind. Der Kollege Holger Tapper, der ist ja auch noch im Sommerurlaub.
1: Nadine, und deswegen machst du seine Vertretung.
0: Ist korrekt. Fällt dir das eigentlich auf, wenn der Tapper weg ist und ich dafür sitze? Ist das für dich irgendwie mehr Aufwand?
1: Nee, mehr Aufwand ist es nicht. Ich muss bei euch beiden gleich viel arbeiten. Aber es fällt mir auf, doch so alt bin ich noch nicht.
0: Oh, das finde ich gut, dass es doch auffällt.
1: Ich sehe auch den Altersunterschied zwischen den mir beiden gegenüber sitzenden Moderatoren. Aber manchmal hat man das ja so im Job, dass dann mehr Akten auf einen einprasseln, weil der andere Kollege nicht da ist. Oder manchmal hat man es eben auch, dass es überhaupt nicht auffällt. Wie ist es denn bei euch? Kriegt ihr das mit, wenn ihr die Urlaubsvertretung von eurem Kollegen oder eurer Kollegin macht? Habt ihr da mehr Arbeit auf dem Tisch?
0: Rufe uns gerne an der kostenfreien 0800 1630 630 oder schickt uns eine WhatsApp-Sprachnachricht. Nummer dazu gibt's im Netz.
1: Hier ist Radio SAW. Schönen guten Morgen und rein in den Sommer jetzt mit Bellini und Samba de Janeiro.
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0: Also bei dem Song kann man doch einfach nur wach werden. Schönen guten Morgen mit Radio SAW Muckefuck um 13 nach 5. Und den Blick auf den Straßen mit Nadine.
1: Und da sieht's gut aus, nur Flitzerblitzer. Unter anderem heute Morgen auf der B100 zwischen der Abfahrt Europachaussee und dem Ortseingang Halle und in Haldensleben auf dem Jungfernsteg.
0: Wir schauen aufs Thermometer bei euch in Hobeck, bei Möckern. 18 Grad stehen drauf, bis zu 27 sind heute drin. Dazu wird's wechselhafte Sonne und dichte Wolken, stellenweise ein bisschen Regen. Und windig bleibt's. Schönen guten Morgen mit Radio SAW Muckefuck.
1: Wir wünschen euch einen schönen Start in den Tag. Lasst euch euren Kaffee schmecken, jetzt mit Alle Farben und Graham Candy zusammen mit Laos. Hier ist Flowers für euch.

0: Ganz genau, 17:45 am Dienstag. Schönen guten Morgen mit Radio SAW Muckefuck. Wir haben den 7. Juli heute. Happy Birthday an alle, die im SAW-Land Geburtstag haben. Ihr feiert heute zusammen mit Knossi. Oh Baby, ich versuche in die Zukunft. Der Influencer wird heute 40 und ihr feiert zusammen mit Schauspieler des Bergdoktors Hans Siegel. Schönen guten Morgen und wie die Sterne stehen, das hört er jetzt.
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2: Ihr seid in Diskussionslaune. Passt auf, dass ihr euch nicht selbst zu viel Energie raubt.
1: Stier.
2: Was ihr heute zu Ende bringt, liegt morgen nicht mehr auf dem Tisch. Haltet euch ran.
1: Zwillinge.
2: Ihr solltet eigene Fehler auch mal eingestehen. Der Ärger ist schneller verflogen, als ihr denkt.
1: Krebs.
2: Lasst euch heute beim Einkaufen nicht stressen. Mit einer Liste kommt ihr schneller durch.
1: Löwe.
2: Ihr seid ein wahres Organisationstalent. Da staunen nicht nur die Kollegen.
1: Jungfrau.
2: Ihr habt heute die Ruhe weg. Nichts und niemand kann euch stressen.
1: Waage.
2: Schwingt euch mal wieder aufs Fahrrad. Eine kleine Tour am frühen Abend wird euch guttun.
1: Skorpion.
2: Lasst euch nicht noch mehr Arbeit aufhalsen, als ihr sowieso schon habt. Ihr dürft doch mal Nein sagen.
1: Schütze.
2: Macht den anderen eine Freude. Mit einer kleinen Aufmerksamkeit erreicht ihr heute sehr viel.
1: Steinbock.
2: Ihr haltet euch gerade ganz schön zurück. Sprecht es aus, wenn euch etwas nicht passt.
1: Wassermann.
2: Kleine Fehler und Pannen sind halb so schlimm. Nehmt es heute nicht zu genau.
1: Fische.
2: Heute solltet ihr bei leichter Kost bleiben. Das bekommt euch sowieso viel besser.
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0: Schönen guten Morgen um 5:30 am Dienstag, dem 7. Juli. Die Radio-SAW-Nachrichten bekommt ihr jetzt von Cornelius Dräger.
1: Die USA haben das Achtelfinalspiel gegen Belgien mit 1:4 verloren und scheiden damit aus dem Wettbewerb aus. Und das, obwohl der beste US-Stürmer nach einer mehr als umstrittenen Entscheidung der FIFA doch in der Startelf stehen konnte. US-Präsident Trump hatte sich bei FIFA-Boss Infantino persönlich für Rotsünder Belogen eingesetzt. Belgien jubelt nun also, im Viertelfinale wartet mit Spanien aber ein harter Brocken. Der Europameister hat sich am Abend gegen Portugal mit 1:0 durchgesetzt. Die Kieler Werft TKMS hat einen Milliardenauftrag an Land gezogen. Kanada will bis zu 12 U-Boote bestellen. Es ist der bislang größte Einzelauftrag für das Rüstungsunternehmen. Das genaue Volumen wurde nicht genannt. Kanadische Medien sprechen von bis zu 62 Milliarden Euro in den kommenden Jahrzehnten. Kanzler Merz und Verteidigungsminister Pistorius begrüßten die Entscheidung. Der Haushalt für das kommende Jahr ist wieder proppevoll. Die Bundesregierung hat den neuen Entwurf beschlossen. Es geht um Ausgaben in Höhe von gut 555 Milliarden Euro und jede Menge neue Schulden, Finanzminister Klingbeil sagte.
2: Wir wollen unser Land wieder auf Wachstumskurs bringen. Wir wollen die Arbeitsplätze der Zukunft in Deutschland schaffen. Wir setzen auf Hightech, auf KI, auf Innovation. Und wir wollen in Zukunft sicher leben. Und deswegen stärken wir Sicherheit, Resilienz und Verteidigung.
0: Die nächsten Nachrichten bekommt ihr um 6. 5.31 Uhr, hier ist der Radio SAW Verkehrsservice, der schnellste im SAW-Land.
3: Auf der A2 Richtung Dortmund geht es zwischen Peine Ost und dem Kreuz Hannover Ost im Moment wegen Bauarbeiten nur stockend voran, aber ansonsten rollt's überall, Flitzerblitzer stehen. Auf der B100 zwischen der Abfahrt Europachaussee und dem Ortseingang Halle in Haldensleben auf dem Jungfernsteg in Halle selbst auf der Paracelsusstraße und in der Liebenauer Straße beidseitig und in Leipzig wurde auf der Schönauer Straße aufgebaut. Wenn ihr auch noch was gesehen habt, dann meldet es bitte kostenfrei natürlich 0800 1630 630 oder aber ihr schickt uns eine WhatsApp, die Nummer gibt's bei uns im Netz und in der App.
0: Dichte Wolken sind heute am Dienstag mit dabei, aber auch die Sonne guckt zwischendurch immer mal wieder raus. Dazu ein bisschen Wind, stellenweise etwas Regen, Temperaturen zwischen 22 und 27 Grad. Aktuell 19 Grad bei euch in Kloschwitz an der Saale. Morgen am Mittwoch maximal 26 Grad, dazu aber schon meist freundlich und trocken.
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0: Und bevor es zur Arbeit geht, füttert ihr schnell nochmal die Haustiere und damit denen heute nicht langweilig wird. Vielleicht auch einfach denen mal das Radio laufen lassen.
3: Ja, vielleicht stört ihr das aber auch, weil die einfach nur durchschnubbeln möchten. Also bei meinem Hund Rüdiger, der würde sagen, ob du das Radio anhast oder peng, ne?
0: Also die Katzen meiner Eltern, die fährt voll auf Mucke ab.
3: Ja, hoffentlich auch auf die wir spielen. Edwin Collins aus den 90ern in dieser halben Stunde. A Girl Like You. Dazu bekommt ihr noch Harry Styles mit seiner Nummer American Girls. Und das hier sind die Jungs von den Imagine Dragons. Hier ist für euch On Top of the World. Bei Radio SAW Muckefuck einen zauberhaften guten Morgen wünschen wir euch mit uns um 5:53 Uhr.

0: 5.39 Uhr. Ihr startet in den Dienstag mit euren Radio SAW Mucke Fuchs und da freut sich die Nachtschicht schon, wenn ihr sie gleich ablöst und sie endlich ins Bett kommt. Es ist ja Urlaubszeit und vielleicht liegt da heute auch etwas mehr Arbeit vor euch, aber ich bin mir ganz sicher, ihr rockt das.
1: Weil die Kollegen im Urlaub sind und ihr die Arbeit übernehmen müsst. Und deswegen fragen wir euch heute natürlich, wie sieht denn das aus bei euch? Müsst ihr mehr arbeiten, wenn eure Kollegen im Urlaub sind? Michael, du bist Lkw-Fahrer aus Magdeburg.
2: Ich merke da nicht, ob jemand da ist oder nicht. Ich muss meine Arbeit immer alleine machen und es ist halt so, wie es ist.
1: Wie ist denn das bei euch im Lkw? Werden deine Strecken dann von irgendjemand anderem übernommen oder habt ihr dann ein anderes System?
2: Entweder ist mein Chef, der mich disponiert, oder mein Disponent, der mich disponiert. Das ist das Einzige. Wenn der eine krank bzw. im Urlaub ist, dann macht es der, übernimmt er die Arbeit und andersrum den Ausgleich. Ich selber merke es gar nicht, weil ich kriege meine Aufträge und dann war's
0: das. Ah, das ist doch wunderbar. So muss das auch sein. Urlaubszeit und nicht wirklich viel mehr Stress. Wie ist das bei euch? Ruft uns gerne an der kostenfreien 0801 630 630.
1: Schickt uns auch gerne eine WhatsApp-Sprachnachricht, wenn ihr könnt. Und ansonsten genießen wir zusammen die Superhits für das SAW-Land. Hier ist für euch ganz entspannt Harry Styles mit seiner aktuellen Nummer American Girls.

0: Der erste Kaffee des Tages zeigt so langsam Wirkung. Schönen guten Morgen zu euch in die Werkstatt zu 5.43 Uhr mit euren Radio SAW Muckefuchs. Und den Blick auf die Straßen von Nadine.
1: Auf der R2 Richtung Dortmund dauert es heute ein bisschen länger zwischen Peine Ost und dem Kreuz Hannover Ost. Stop and go wegen der Bauarbeiten hier.
0: Sonne und Wolken wechseln sich heute ab. Regen gibt es nur ganz selten bei maximal 27 Grad. Aktuell haben wir 18 Grad bei euch in Glöte bei Förderstedt.

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1: Lasst euch das Frühstück schmecken mit Radio SAW Muckefuck im Ohr. Guten Morgen um 5.48 Uhr. Und Nadine, ich finde es ja schon ein bisschen ironisch, muss ich sagen, ne?
2: Was?
1: Naja, das, die USA wurden ja eingestampft jetzt heute Nacht von Belgien, 4-1. Und das, nachdem US-Präsident Donald Trump extra bei der FIFA angerufen hat, bei seinem Kumpel Infantino und gesagt hat, er möchte für den besten Stürmer der USA die rote Karte zurückgenommen haben. Und jetzt verlieren die da trotzdem.
2: Ja, ich finde, ehrlich gesagt, so die ganze Fußballwelt, mit Ausnahme der Amerikaner, freut sich da wahrscheinlich drüber, hat auch gestern durchaus den Belgiern die Daumen gedrückt. Was ich total witzig finde, eher auf der anderen Seite, ich glaube, 3/4 der Amerikaner wussten bis dato noch nicht mal, dass sie ein Nationalfußballteam haben, weil bei denen ja eher Football so auf der Agenda steht. Und jetzt fangen sie an, hier ihre Mannschaft in den Himmel zu loben. Naja.
1: Hoffen wir einfach mal, dass Donald Trump jetzt nicht auf die Idee kommt, ein Rückspiel zu fordern, ne?
2: Ja, genau, das kann auch noch passieren. Hier ist Radio SAW. Kommt gut in den Morgen mit uns und mit den Superhits fürs SAW-Land. Hier ist für euch ein 90er von Edwin Collins.
1: Morgen.

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3: Ich bin Rebecca Göring. Guten Morgen. Auch wenn das Wetter gerade nicht danach aussieht, der Sommer könnte auch dieses Jahr wieder trocken werden. Darauf bereiten sich auch schon einige Landkreise in Sachsen-Anhalt vor und verhängen Allgemeinverfügungen zur eingeschränkten Wasserentnahme. Lena Vieregge, wie ist der aktuelle Stand?
4: Nachdem der Altmarkkreis Salzwedel und der Landkreis Stendal die Wasserentnahme aus Flüssen, Seen und Bächen bereits tagsüber eingeschränkt haben, zieht nun auch der Saalekreis nach. Auch dort gelten Einschränkungen beim Umgang mit Wasser, um die Gewässer- und Grundwasserstände zu schützen. Der Landkreis Wittenberg setzt dagegen nur auf Hinweise zum Wassersparen und verzichtet auf Verbote. In Magdeburg gibt es ebenfalls keine Einschränkungen. Und der Landkreis Börde beobachtet die Lage weiter und schließt Maßnahmen bei Bedarf nicht aus.
3: Beim Autozulieferer Weber Magdeburg stehen rund 140 Arbeitsplätze auf der Kippe. Der Hauptkunde Porsche will seine Aufträge zum 30. September vollständig abziehen, berichten mehrere Medien. Außerdem soll zum 1. Oktober ein Insolvenzverfahren eingeleitet werden. Neben dem Werk in Magdeburg sind auch Standorte in Baden-Württemberg betroffen. Die IG Metall fordert nun Transparenz über die Zukunft des Unternehmens und will sich gemeinsam mit der Belegschaft für den Erhalt der Arbeitsplätze einsetzen. Bereits 2004 konnte eine Schließung des Werks nach wochenlangen Protesten verhindert werden. Entspannung an den Flughäfen Leipzig-Halle und Dresden. Die wirtschaftliche Sanierung der beiden Airports ist geschafft. Das teilte die Mitteldeutsche Flughafen AG mit. Nach eigenen Angaben ist dieses Ziel damit schon ein halbes Jahr früher erreicht als ursprünglich geplant. Jetzt will sich das Unternehmen auf die Weiterentwicklung der beiden Standorte konzentrieren. Geprüft werden unter anderem ein kleinerer Terminal-Neubau in Dresden sowie neue Abläufe bei der Passagier- und Gepäckabfertigung an beiden Flughäfen. Im vergangenen Jahr hatte die Flughafengesellschaft nach Jahren der Verluste wieder einen Gewinn erzielt. Bei der Fußball-Weltmeisterschaft hat sich Spanien gestern Abend mit einem 1:0 gegen Portugal durchgesetzt und zieht damit ins Viertelfinale ein. Ebenfalls eine Runde weiter ist Belgien. Die Mannschaft besiegte die USA mit 4:1. Die nächsten Nachrichten um 6.30 Uhr.
5: 2:06. Schönen guten Morgen auf den Straßen mit dem Radio SAW Verkehrsservice, dem schnellsten im SAW-Land. Nadine?
6: Seid bitte vorsichtig. Auf der A14 Richtung Magdeburg in der Einfahrt Magdeburg-Stadtfeld gibt's Straßenschäden. Nicht, dass ihr da mit Vollkaracho drüber rumpelt. Ansonsten die A2 Richtung Dortmund zwischen Peine und Lehrte Ost Stop and Go nach einem Unfall. Und auf der A9 Richtung Berlin zwischen Kleinmarzehns und Nimeck ist ein LKW mit mehreren platten Reifen in der Baustelle liegen geblieben. Hier bitte aufpassen. Flitzerblitzer stehen auf der B100 zwischen der Abfahrt Europachaussee und dem Ortseingang Halle. In Halle selbst auf der Paracelsusstraße und in der Liebenauer Straße beidseitig. Leipzig in der Schönauer Straße und in Haldensleben wieder im Jungfernsteg. Und wenn ihr dazu noch was habt, dann lasst es uns bitte wissen. Natürlich kostenfrei unter 0800 1630 630 oder schickt uns eine WhatsApp. Die Nummer gibt's bei uns im Netz und in der App.
5: Heute am Dienstag gibt's für euch Sonne und Wolken in the Mix, stellenweise ein bisschen Regen, dazu Temperaturen zwischen 22 und 27 Grad. Aktuell haben wir 18 Grad bei euch in Wedringen bei Haldensleben, könnte sich aber ein bisschen kühler anfühlen, denn dazu weht ein frischer Wind. Morgen der Mittwoch bleibt dann meist freundlich und schon trocken bei Temperaturen zwischen 22 und 26 Grad.
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5: Ihr haltet die Stellung in der Frühschicht und nach dem Feierabend sorgt ihr dann später fürs Ferienprogramm der Kinder. Und was da heute alles auf dem Plan steht, das hört ihr hier in etwa 20 Minuten in Freddys Familienwelt.
6: Obendrauf wie immer die beste Mischung, die meiste Abwechslung, die Superhits fürs SAW-Land, die euch gut durch die Woche bringen und durch den heutigen Dienstag. Ihr bekommt die neue aktuelle Nummer passend zur WM von Shakira und Burner Boy. Die, die. Dazu für euch Klock, Klock. Und jetzt Coldplay. Guten Morgen.
5: Morgen.

0: Guten Morgen um 6.09 Uhr mit euren Radio SAW Muckefuchs. Und ich würde mal behaupten, es gibt bestimmt einige Busfahrer im SAW-Land, die sind richtig happy, dass Sommerferien sind. Denn endlich ist morgens nicht mehr so viel los im Bus, das ist nicht mehr so voll, vor allem nicht mehr so laut. Da kann man endlich mal wieder Lieblings-Superhits hören.
1: Das kann durchaus sein, ja.
0: Wie sieht's eigentlich bei euch auf Arbeit aus? Merkt ihr die Urlaubszeit, weil viel mehr Arbeit auf euch wartet? Oder geht der Alltag einfach so weiter, auch wenn die Kollegen im Sommerurlaub sind?
2: In der Urlaubszeit ist bei uns eigentlich immer eher ein bisschen ruhiger.
3: Also aktuell bin ich selbst im Urlaub. Ich kann mir vorstellen, dass wenn ich in 2 Wochen wieder zurückkehre, dass ich da sehr wohl ein bisschen was zu tun habe.
4: Es ist allgemein momentan viel los, aber jeder braucht ja Urlaub. Muss ja wieder die Batterien aufgeladen werden.
5: Ungefähr gleich stressig, würde ich sagen. Ich arbeite in der Kita. Die Kinder sind eh da.
6: Ich bin selbstständig und ich habe immer sehr viel zu tun. Und meine Angestellten, die sind natürlich auch im Urlaub und dann muss ich selber ran.
0: Ja, das ist doch mal vorbildlich. Da kommt die Chefin dann mit vorne in den Laden und hilft mal mit an.
1: Du willst aber trotzdem, dass es läuft. Und es klingt gerade bei dir, als würde die Chefin sonst immer ganz einen ruhigen machen. Ich glaube, das ist bei Selbstständigen eher weniger der Fall.
0: Ja, das stimmt.
1: Wie ist es denn bei euch bei der Arbeit? Kriegt ihr die extra Arbeit von euren urlaubenden Kollegen mit aufgehalst? Oder arbeiten die vielleicht vor, damit ihr es nicht so stressig habt? Ihr könnt uns ja gerne mal anrufen. 0800 1630 630 oder eine WhatsApp schicken. Würden wir uns sehr drüber freuen. Jetzt für euch der neue von Kygo Save My.

0: Kommt entspannt durch diesen Dienstag mit eurem Lieblingssender Radio SAW. Guten Morgen um 6.14 Uhr von euren Muckefuchs. Wir schauen für euch auf die Straßen. Nadine, wie sieht's aus?
1: Da ist in der Baustelle auf der A2 Richtung Dortmund zwischen Peine und Lehrte Ost ein LKW liegen geblieben. Deshalb ist im Moment nur eine Spur frei. Ein kaputter Belaster auch auf der A9 Richtung Berlin zwischen Kleinmarzins und Niemek. Hier ebenfalls in der Baustelle und auf der A14 Richtung Magdeburg in der Auffahrt Magdeburg-Stadtfeld. Da gibt's Straßenschäden. Fahrt hier bitte ein bisschen vorsichtiger.
0: Heute den Regenschirm sicher als Herbermann mit ein. Es kann zwischendurch mal ein bisschen Regen geben. Ansonsten gibt es Sonne und dichte Wolken bei maximal 27 Grad. Es bleibt windig. Aktuell haben wir 17 Grad bei euch in Lindau bei Zerbst.
1: Guten Morgen zusammen. Hier ist Radio SAW Muckefuck. Startet ganz entspannt in den Tag. Egal, ob die Kaffeetasse heute Morgen schon umgefallen ist oder der Toast verbrannt. Wir sind an eurer Seite jetzt mit Clock Clock und Love You Again.
0: Guten Morgen.

0: Guten Morgen zu euch in die Backstube im SAW-Land. Danke, dass ihr für uns immer frische Brötchen habt. Ihr hört Radio SAW Muckefuck und ganz egal, wie euer Dienstag aussieht, wir sind bei euch.
1: Guten Morgen.
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0: In Hettstedt feiert ihr heute ab 12 das große Kinder- und Familienfest im Kinderhaus Tiegel. Viele lokale Vereine sind am Start. Dort probiert ihr dann zum Beispiel mal Bogenschießen aus. Und die Feuerwehr und die Polizei sind auch mit am Start. Die geben euch Einblick in den Alltag. Und bestimmt dürft ihr da auch mal das Blaulicht einschalten. Dazu gibt's Leckeres vom Grill und vom Bäcker. Der Eintritt zum Kinder- und Familienfest in Hettstedt ist frei.
3: Und mit euren Kids könnt ihr heute auf Waldentdeckungstour in Magdeburg gehen. In der Waldschule im Elbauenpark lernt ihr zusammen, wer sich zwischen Ästen, hinter Borken und unter Steinen versteckt, wie ihr Fuchsspuren von anderen unterscheiden könnt und kommt Dammwild ganz nah. Der Eintritt für die Waldentdeckungstour in Magdeburg kostet 9,90 Euro. Heute um 15 Uhr geht's los im Elbauenpark.
0: Und noch mehr Tipps findet ihr jederzeit auf radio-saw.de. Und die nächsten Tipps gibt's bei uns um 9.20 Uhr.
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0: Achtung Autofahrer, der Radio SAW Verkehrsservice mit einer wichtigen Meldung von der A2 Richtung Dortmund. Zwischen Lehrte und dem Kreuz Hannover Ost liegt ein Kantholz auf der Fahrbahn. Bitte vorsichtig fahren auf der A2 Richtung Dortmund. Zwischen Lehrte und dem Kreuz Hannover Ost, hier liegt ein Kantholz auf der Fahrbahn.
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0: 2:30. Schönen guten Morgen auf dem Weg zur Arbeit von euren Radio SAW Muckefuchs.
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4: Lebendiger Käse, der sich bis zu 30 Jahre hält, kommt aus Würchwitz im Burgenlandkreis. Der Mildenkäse. Hergestellt aus getrocknetem Magerquark, lagert er wochenlang in Kisten, wo die kleinen Spinnentiere dafür sorgen, dass der Käse reift. Vielleicht etwas gewöhnungsbedürftig, aber ausgezeichnet und gesund.
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0: Halb sieben ist es, am Dienstag, dem 7. Juli. Schönen guten Morgen. Alles Wichtige aus dem SAW-Land gibt's jetzt für euch von Rebecca Göring.
8: Guten Morgen. Auch wenn es in den vergangenen Tagen immer mal wieder geregnet hat, könnte der Sommer wieder ziemlich trocken werden. Dafür wappnen sich schon jetzt einige Landkreise. Während der Kreis Wittenberg bislang auf freiwilliges Wassersparen setzt, wird die Lage in der Börde noch beobachtet. Sollte sich diese verschlechtern, könnte es zu Einschränkungen kommen. Im Altmarkkreis Salzwede, im Landkreis Stendal und im Saalekreis ist das schon der Fall. Hier darf tagsüber kein Wasser mehr aus Flüssen, Seen und Bächen entnommen werden. Das soll Gewässer und Grundwasser schützen. Und jetzt mehr Nachrichten aus dem SAW-Land von unseren Reportern.
9: Wer einen Arzttermin braucht, muss oft Geduld mitbringen. In Barleben im Landkreis Börde soll sich das künftig bessern. Dort startet heute der Bau eines zweiten Ärztehauses. Rund 8 Millionen Euro investiert die Gemeinde in den Neubau mit Platz für 5 Praxen und Labore. Die neuen Räume sollen bis Herbst 2027 fertig sein. Eine Augenärztin und ein Dermatologe haben bereits Interesse bekundet. Seit dem letzten Jahr gibt es auch in der Villa 147 ein Ärztehaus. Hier sucht die Gemeinde aktuell noch einen Zahnarzt. Aus Barleben, Laura Födisch, Radio SAW.
10: Hubschrauber-Einsatz am Bahnhof Zeitz. Per Helikopter werden dort gerade 60 neue Signale für das elektronische Stellwerk aufgestellt. Das ist die effektivste Methode, erzählt uns Bahntechniker Falk Hebestreit.
11: Und insofern geht das viel, viel schneller, wie wenn wir den ganzen Bahnhof sperren müssten und dann natürlich auch Schienenersatzverkehr fahren müssten. Und so ersparen wir das den Fahrgästen und damit ist es, glaube ich, für alle Seiten optimal.
10: Noch bis Mitte des nächsten Jahres laufen diese Arbeiten. Bis dahin wird es immer mal wieder laut am Himmel über dem Bahnhof. Aus Zeitz, Thorsten Rössler, Radio SAW.
12: Große Pläne für den Flugplatz Köthen. Das Landwirtschaftsunternehmen VMAX plant dort ein Rechenzentrum auf rund 50 Hektar. Das Datacenter soll überschüssigen Strom aus erneuerbaren Energien nutzen. Das Projekt steht noch ganz am Anfang. Trotzdem will die Stadt die Bürger frühzeitig einbinden, noch bevor ein Bebauungsplan vorliegt. Heute Abend um 18 Uhr gibt es dazu eine Infoveranstaltung im Rathaus. Danach liegen die Unterlagen öffentlich aus. Bürger können dann Hinweise und Kritik einbringen. Aus Köthen, Lena Vierecke, Radio SAW.
13: Die nächsten Nachrichten um 7.
0: 6.32 Uhr, jetzt für euch der Radio SAW Verkehrsservice, der schnellste im SAW-Land.
14: A2 Richtung Dortmund zwischen Peine und Lehrte Ost ist wegen eines kaputten Lasters in der Baustelle im Moment nur eine Spur frei. Auf der A9 Richtung Berlin ebenfalls ein liegen gebliebener Laster in der Baustelle. Hier zwischen Kleinmarzenz und Niemeck, ihr müsst jeweils mit Behinderungen rechnen. Und auf der A38 Richtung Leipzig zwischen Breitenworbis und Bleicherode ist die rechte Spur nach einem Unfall gesperrt. Flitzerblitzer stehen heute Morgen. Auf der B100 zwischen der Abfahrt Europachaussee und dem Ortseingang Halle. In Halle selbst Paracelsusstraße und Liebenauer Straße beidseitig. In Haldensleben auf dem Jungfernsteg und in Leipzig auf der Schönauer Straße. Wenn ihr noch was habt, dann klingelt bitte kurz durch 0800 1630 630 oder schickt eine WhatsApp, die Nummer bei uns im Netz und in der App.
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0: Oh, wird schon gut warm. 22 Grad haben wir aktuell bei euch in Haßleben bei Halberstadt. Bis zu 27 Grad sind heute drin. Frischer Wind weht dazu. Aber ansonsten gibt es viele Sonne, ein paar dichte Wolken sind mit dabei. Stellenweise auch ein bisschen Regen. Morgen am Mittwoch dann schon wieder freundlicher. Durchweg trocken bei bis zu 26 Grad.
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0: Herzlichen Glückwunsch an alle frisch vermählten Paare im SAW-Land. Vielleicht habt ihr ja am Wochenende geheiratet, so wie Taylor Swift. Wobei ich wette, eure Hochzeit war garantiert schöner. Denn das war ja so eine Geheimhalte-Geschichte rund um die Hochzeit von Taylor Swift. Gibt's nicht mal ein Foto, weil es angeblich eine Doku geben soll, die komplett exklusiv ist. Das wäre mir viel zu stressig.
14: Das mag möglich sein, aber ganz offiziell gibt's Taylor Swift jetzt für euch mit Shake It Off hier bei Radio SAW. Schönen guten Morgen.
0: Morgen.

0: Wir sorgen dafür, dass ihr mit einem Grinsen in den Tag startet. Guten Morgen von euren Muckefuchs um 6.40 Uhr.
1: Morgen.
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3: Ja, Oberamtsrat Alfred Klausen?
4: Morgens, Alfred. Na, wie ist?
3: Ich bin empört.
4: Was ist denn los, Alfred?
3: Hast du das von Donald Trump gehört?
4: Ja, das mit der roten Karte.
3: Ja, genau.
4: Ja, das habe ich gehört. Das geht natürlich gar nicht.
3: Also wie kann man seine Machtposition nur so ausnutzen?
4: Ja, echt schlimm.
3: Wo ist da die Moral?
4: Genau.
3: Ich meine, so darf man doch seine Position nicht missbrauchen.
4: Richtig.
3: Wer sowas macht, ist moralisch sehr bedenklich. Sag mal, warum bist du denn so schweigsam, Habe? Siehst du das etwa anders?
4: Nein, auf keinen Fall, aber...
3: Aber was?
4: Naja.
3: Naja, was?
4: Machtmissbrauch findet ja nicht nur beim amerikanischen Präsidenten statt.
3: Verstehe ich nicht.
4: Frage an dich, Alfred, aber bitte nicht gleich ausflippen, versprochen?
3: Okay.
4: Missbrauchst du deine Position als Bauamtsleiter nicht auch des öfteren Mal?
3: Sag mal, spinnst du, Habe? Ich mach das nur zum Wohl der Antragsteller. Ich verhindere mit meinen Entscheidungen, dass Menschen sich übernehmen.
4: Und dass du viel Zeit zum Käffchen trinken hast.
3: Ja, das auch.
2: Bingo. 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

0: Den Takt zum Zähneputzen bekommt ihr von euren Lieblings-Superhits. Guten Morgen mit Radio SAW Muckefuck um 6.44 Uhr. Und wie sieht es heute Morgen auf den Straßen aus, Nadine?
1: Auf der A2 Richtung Hannover zwischen Irxlim und Bornstedt geht es wieder an der Baustelle nur stockend voran. Und auf der A38 Richtung Leipzig zwischen Breitenwurbis und Bleicherode ist die rechte Spur nach einem Unfall gesperrt.
0: 20 Grad stehen aktuell auf dem Thermometer bei euch in Obhausen bei Querfurt. Bis zu 27 Grad sind drin. Dazu bleibt es heute wechselhaft mit Sonne und ein paar dichten Wolken. Stellenweise auch Regen und ein frischer Wind ist auch mit dabei.
1: 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Startet gut in den Dienstag mit Ed Sheeran.

0: Guten Morgen um 10 vor 7 mit eurem Lieblingssender Radio SAW. Hier sind eure Muckefuchs.
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0: Auf dem Weg zur Arbeit liefert ihr die Kids noch schnell bei der Kita ab. Wir sind bei euch. Guten Morgen mit Radio SAW Muckefuck um 6:58.
1: Morgen.
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1: Ich bin Rebecca Göring. Guten Morgen. Auch wenn das Wetter gerade nicht danach aussieht, der Sommer könnte auch dieses Jahr wieder trocken werden. Darauf bereiten sich auch schon einige Landkreise in Sachsen-Anhalt vor und verhängen Allgemeinverfügungen zur eingeschränkten Wasserentnahme. Lena Vierecke, wie ist der aktuelle Stand?
2: Nachdem der Altmarkkreis Salzwedel und der Landkreis Stendal die Wasserentnahme aus Flüssen, Seen und Bächen bereits tagsüber eingeschränkt haben, zieht nun auch der Saalekreis nach. Auch dort gelten Einschränkungen beim Umgang mit Wasser, um die Gewässer- und Grundwasserstände zu schützen. Der Landkreis Wittenberg setzt dagegen nur auf Hinweise zum Wassersparen und verzichtet auf Verbote. In Magdeburg gibt es ebenfalls keine Einschränkungen. Und der Landkreis Börde beobachtet die Lage weiter und schließt Maßnahmen bei Bedarf nicht aus.
1: Die Traditionsbrauerei Kolbitzer Heide in der Börde ist insolvent. Das Amtsgericht Braunschweig hat ein entsprechendes Insolvenzverfahren eröffnet. Die Kolbitzer Heide Brauerei gehört seit über 10 Jahren zum Hofbrauhaus Wolters in Braunschweig. Das hatte bereits vergangenen Monat Insolvenz angemeldet. Nun betrifft die Krise auch Kolbitzer. Der Betrieb solle aber zunächst wie gewohnt weiterlaufen, gab Wolters bekannt. Auch die Löhne der Beschäftigten gelten vorerst als gesichert. Entspannung an den Flughäfen Leipzig-Halle und Dresden. Die wirtschaftliche Sanierung der beiden Airports ist geschafft. Das teilte die Mitteldeutsche Flughafen AG mit. Nach eigenen Angaben ist dieses Ziel damit schon ein halbes Jahr früher erreicht als ursprünglich geplant. Jetzt will sich das Unternehmen auf die Weiterentwicklung der beiden Standorte konzentrieren. Geprüft werden unter anderem ein kleinerer Terminal-Neubau in Dresden sowie neue Abläufe bei der Passagier- und Gepäckabfertigung an beiden Flughäfen. Im vergangenen Jahr hatte die Flughafengesellschaft nach Jahren der Verluste wieder einen Gewinn erzielt. Bei der Fußballweltmeisterschaft ist Spanien gestern Abend ins Viertelfinale eingezogen. Die Mannschaft gewann gegen Portugal mit 1:0 und auch Belgien ist nach dem 4:1-Sieg gegen die USA eine Runde weiter. Die nächsten Nachrichten um 7.30 Uhr.
3: 7:02. Schönen guten Morgen. Hier ist für euch der Radio SAW Verkehrsservice, der schnellste im SAW-Land. Nadine.
4: A2 Richtung Hannover zwischen Irxleben und Bornstedt, Stop and Go wegen Bauarbeiten. Im weiteren Verlauf zwischen Peine und Lehrte Ost, da ist ein LKW in der Baustelle liegen geblieben. Auf der A7 Richtung Hamburg, Höhe Kreuz Hannover Ost, ebenfalls ein kaputter Brummi, bitte vorsichtig sein. Und auf der A9 Richtung Berlin, ein kaputter Laster zwischen Kleinmarzens und Niemek, hier bitte ebenfalls aufpassen, das Ganze ist im Baustellenbereich passiert. Auf der A38 Richtung Leipzig ist zwischen Breitenworbis und Bleicherode die rechte Spur nach einem Unfall gesperrt und die Flitzerblitzer stehen. Auf der B100 zwischen der Abfahrt Europachaussee und dem Ortseingang Halle und in Halle selbst nochmal auf der Paracelsusstraße und in der Liebenauer Straße beidseitig. In Haldensleben wurde im Jungfernsteg aufgebaut und in Leipzig auf der Schönauer Straße. Und wenn ihr noch was habt, dann ruft gern an 0800 1630 630 oder ihr schickt eine WhatsApp, die Nummer bei uns im Netz und in der App.
3: Am besten heute die Regenjacke einpacken. Für einen Regenschirm könnte es ein bisschen windig werden. Örtlich ist heute mal ein bisschen Regen drin. Ansonsten wechseln sich Sonne und dichte Wolken mal ab. Temperaturen heute so zwischen 22 und 27 Grad. 19 Grad haben wir aktuell bei euch im Badeleben bei Völpke. Morgen der Mittwoch bleibt meist freundlich und meist auch schon trocken bei bis zu 26 Grad. Und dann kommt der Sommer auch wieder zurück und es wird wieder ein bisschen wärmer ab Donnerstag.
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3: Vielleicht habt ihr eure Hochzeit ja ganz klein gefeiert, so im engsten Kreise ganz muckelig, 25 Gäste. Am Wochenende, da haben 6 Brautpaare ihre Hochzeit ganz groß gefeiert. Da waren rund 25.000 Gäste anwesend. Was da bei diesem Hochzeitsevent genau los war, das hört ihr hier in gut 6 Minuten.
4: Und obendrauf gibt's wie immer die beste Mischung, die meiste Abwechslung, die Superhits fürs SAW-Land. Für euch dabei die ganz neue von Alex Warren, der frische Superhit fürs SAW-Land, Passenger. Dazu aus den 2000ern der Kracher von Tattoo, All the Things She Said. Und jetzt für euch James Arthur. Guten Morgen.
3: Morgen.

0: 10 nach 7. Guten Morgen am Dienstag mit euren Radio SAW Muckefuck. Und jetzt mal ganz kurz Kopfkino. Stellt euch vor, ihr geht zu einer Hochzeit und plötzlich spielt da Rockikone Alice Cooper. Und mit euch feiern 25.000 Leute. Das ist jetzt am Wochenende für 6 Brautpaare im Harz Realität geworden. Kollegin Laura Fürdisch, was war denn da genau los?
1: Auf dem Festival Rock Harz haben sich am Wochenende 6 Brautpaare das Jawort gegeben. Seit dem letzten Jahr bietet das Standesamt Ballenstedt hier Trauungen an, einfach weil es wirklich so viele Nachfragen gab. Denn viele Paare lernen sich hier kennen und wollen sich dann hier auch das Jawort geben.
0: Mega, wie läuft denn das Ganze ab?
1: Naja, wie bei einer, ich sag mal, normalen Hochzeit gehört da schon einiges an Planung zu. Zum Beispiel ist das Frühaufstehen absolut Pflicht, damit man genug Zeit hat, sich fertig zu machen, weil die Schlange an den Duschen dann doch schon immer länger ist. Die Blumen werden zum Einlass geliefert, müssen dort auch noch abgeholt werden. Und Freunde und Familie brauchen natürlich Tickets, um dabei zu sein. Dann traut die Standesbeamtin die Paare ganz in Schwarz gekleidet auf dem Vorplatz. Und die Paare waren dieses Jahr auch echt entsprechend rockig gekleidet. Zum Beispiel mit einem engen schwarzen Kleid mit tiefem Beinschlitz oder mit einem Frack mit abgeschnittenen Ärmeln. Und natürlich alle mit rockigen Boots. Nach dem Jawort gab es dann Fotos in dem Graben vor der Bühne und gefeiert wurde im VIP-Bereich.
0: Das ist auf jeden Fall mal eine ganz andere Art zu feiern, aber eine, an die man sich garantiert erinnern wird, und auch alle 25.000 Gäste werden sich an diese Hochzeit erinnern. 8 Plätze sind wohl jedes Jahr verfügbar, also eure Chance, falls ihr nächstes Jahr dabei sein wollt.
2: Hier ist Radio SAW, schönen guten Morgen mit Mike and the Mechanics.

0: Über dem SAW-Land hängen vielleicht graue Wolken, aber wir machen's bunt. Schönen guten Morgen mit euren Muckefuchs um 7.15 Uhr. Und wie sieht's da heute Morgen auf den Straßen aus, Nadine?
1: Na, unter anderem haben wir ein Problem auf der A2 Richtung Hannover. Da wird wegen der Bauarbeiten zwischen Irxleben und Bornstedt im Moment nur stockend dran vorbeigefahren. Der Satz kam mit quietschenden Reifen um die Ecke.
0: Aber und es war doch richtig.
1: Gibt es Flitzerblitzer. Unter anderem hat Stefan per WhatsApp gemeldet, stehen sie auf der B188 zwischen Tangermünde und Stendal in Richtung Stendal. Und Anna hat geschrieben, in Magdeburg blitzt es am neuen Renneweg.
0: Wird sommerlich warm heute, bis zu 27 Grad, bleibt aber windig, fühlt sich also vielleicht ein bisschen kälter an. Aktuell haben wir 19 Grad bei euch in Vogelsang bei Gommern und ansonsten gibt es Sonnewolken heute in The Mix.
1: Einen zauberhaften guten Morgen wünschen wir euch. Hier ist Radio SAW Muckefuck mit

0: Das ist Lieblingsmusik für euren Dienstagmorgen. Hier ist Radio SAW Muckefuck. Gleich noch mit einem 2000er von Tatu spielen wir euch All the Things She Said.
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0: Ja, leider, ne? Sie gehören zum Sommer dazu wie Grill, Sonne und Gewitter. Die stechenden Insekten. Mücken, Bremsen, Wespen. Ja.
2: Auf dem Knöchel. Ja. Auf dem Knöchel vom Mittelfinger.
0: Und dann reibt schön die Sohle dran.
2: Nein, hier an der Hand. So, Mittelfinger. Da. Auf dem Knöchel hat mich neulich einer an der Ostsee erwischt. Und es juckt wie Hulle.
0: Aber eine Mücke, ne?
2: Eine Mücke, ja.
0: Das geht ja noch.
2: Ja,
0: wurdest du schon mal von der Bremse gestochen?
2: Oh, das tut weh. Das ist richtig fies.
0: Aber warum eigentlich? Wo ist denn da der Unterschied zwischen Mückenstich und Bremsenstich? Frank Wiedemann, deck doch mal auf.
3: Grundsätzlich läuft das immer gleich ab, egal ob uns eine Mücke oder eine Bremse sticht. Die pieksen uns mit einem Rüssel durch die Haut und hinterlassen eine geringe Ration eines Giftes in der Blutbahn. Unser Körper reagiert mit Abwehr, schüttet Histamine aus und die verursachen dann einen Juckreiz. Die Bremse ist aber eigentlich eher auf Rindviecher oder Pferde spezialisiert. Die haben eine wesentlich dickere Haut als wir. Der Stechrüssel der Bremse ist deshalb wesentlich dicker, hat winzige Widerhaken und hinterlässt dadurch bei uns eine größere Wunde. Der Schmerz ist beim Einstich sofort spürbar und hält auch länger an. Hier ist es umso wichtiger, nicht kratzen. Die Gefahr einer Blutvergiftung ist hier umso größer. Gefährlicher sind die Stiche einer Bremse aber im Allgemeinen nicht. Die Einstichstelle zu kühlen bringt Linderung, doch besser hilft eine kurze Hitzeeinwirkung. Da gibt es in der Apotheke spezielle Stifte oder ihr legt eine heißgemachte Centmünze drauf. Dann gerinnt das Insektengift, der Juckreiz lässt nach. Und wenn das alles nicht hilft und sogar Schmerzen bleiben, dann müsst ihr wohl oder übel zum Arzt.
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0: Damit startet ihr gut in diesen Dienstag. Schönen guten Morgen um 7.28 Uhr mit euren Radio SAW Muckefuchs.
1: Morgen.
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0: Halb acht haben wir es. Heute ist Dienstag, der 7. Juli und die Nachrichten aus dem SAW-Land bekommt ihr jetzt von Rebecca Göring.
6: Guten Morgen. Auch wenn es in den vergangenen Tagen immer mal wieder geregnet hat, könnte der Sommer wieder trocken werden. Dafür wappnen sich schon jetzt einige Landkreise. Während der Kreis Wittenberg bislang auf freiwilliges Wassersparen setzt, wird die Lage in der Börde noch beobachtet. Sollte die sich verschlechtern, könnte es zu Einschränkungen kommen. Die gibt es schon im Altmarkkreis Salzwede, im Landkreis Stendal und im Saalekreis. Hier darf tagsüber kein Wasser mehr aus Flüssen, Seen und Bächen entnommen werden. Das soll Gewässer und Grundwasser schützen. Und jetzt mehr Nachrichten aus dem SAW-Land von unseren Reportern.
7: Wer einen Arzttermin braucht, muss oft Geduld mitbringen. In Barleben im Landkreis Börde soll sich das künftig bessern. Dort startet heute der Bau eines zweiten Ärztehauses. Rund 8 Millionen Euro investiert die Gemeinde in den Neubau mit Platz für 5 Praxen und Labore. Die neuen Räume sollen bis Herbst 2027 fertig sein. Eine Augenärztin und ein Dermatologe haben bereits Interesse bekundet. Seit dem letzten Jahr gibt es auch in der Villa 147 ein Ärztehaus. Hier sucht die Gemeinde aktuell noch einen Zahnarzt. Aus Barleben, Laura Födisch, Radio SAW.
8: Hubschrauber-Einsatz am Bahnhof Zeitz. Per Helikopter werden dort gerade 60 neue Signale für das elektronische Stellwerk aufgestellt. Das ist die effektivste Methode, erzählt uns Bahntechniker Falk Hebestreit.
9: Und insofern geht das viel, viel schneller, wie wenn wir den ganzen Bahnhof sperren müssten und dann natürlich auch Schienenersatzverkehr fahren müssten. Und so ersparen wir das den Fahrgästen und damit ist es wirklich für alle Seiten optimal.
8: Noch bis Mitte des nächsten Jahres laufen diese Arbeiten. Bis dahin wird es immer mal wieder laut am Himmel über dem Bahnhof. Aus Zeitz, Thorsten Rössler, Radio SAW.
10: Große Pläne für den Flugplatz Köthen. Das Landwirtschaftsunternehmen Vimex plant dort ein Rechenzentrum auf rund 50 Hektar. Das Datacenter soll überschüssigen Strom aus erneuerbaren Energien nutzen. Das Projekt steht noch ganz am Anfang. Trotzdem will die Stadt die Bürger frühzeitig einbinden, noch bevor ein Bebauungsplan vorliegt. Heute Abend um 18 Uhr gibt es dazu eine Infoveranstaltung im Rathaus. Danach liegen die Unterlagen öffentlich aus. Bürger können dann Hinweise und Kritik einbringen. Aus Köthen, Lena Vierecke, Radio SAW.
11: Die nächsten Nachrichten um 8.
0: 7.32 Uhr, hier ist für euch der Radio SAW Verkehrsservice, der schnellste im SAW-Land.
12: A2 Richtung Hannover zwischen Irxleben und Bornstedt Stop and Go wegen Bauarbeiten und im weiteren Verlauf ist in der Baustelle zwischen Peine und Lehrte Ost nur eine Spur frei, weil hier ein LKW liegen geblieben ist. A7 Richtung Hamburg, kaputter Brummi kurz vor dem Kreuz Hannover Ost, seid hier bitte vorsichtig. A9 Richtung Berlin zwischen Kleinmarzehns und Niemeck ist ein LKW in der Baustelle liegen geblieben, hier müsst ihr mit Behinderungen rechnen. Und auf der A38 Richtung Leipzig zwischen Breitenworbis und Bleicherode ist die rechte Spur nach einem Unfall gesperrt. Bitte seid hier vorsichtig. Die Flitzerblitzer stehen auf der B100 zwischen der Abfahrt Europachaussee und dem Ortseingang Halle, B188 zwischen Tangermünde und Stendal in Richtung Stendal, in Haltensleben auf dem Jungfernsteg, in Magdeburg im neuen Renneweg beidseitig, Halle, Paracelsusstraße und Liebenauer Straße und in Leipzig auf der Schönauer Straße. Habt ihr noch was? Dann meldet's bitte kostenfrei natürlich 0800 1630 630 oder ihr schickt eine WhatsApp. Die Nummer gibt's bei uns im Netz und in der App.
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3: Heute gibt es auf jeden Fall mehr Wolken als Sonne, stellenweise auch ein bisschen Regen und am Nachmittag kann es aus Richtung Altmark auch mal das ein oder andere Gewitter geben. Temperaturen aber ganz angenehm, 22 bis 27 Grad maximal. Aktuell 20 Grad bei euch in Fienburg bei Bad Harzburg und morgen am Mittwoch dann schon meist freundlich und durchweg trocken bei bis zu 26 Grad.
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3: Wir sorgen dafür, dass ihr mit guter Laune durch den Arbeitstag geht und dann später auch gut in den Feierabend startet. Vielleicht schaut ihr ja auch das nächste Spiel der Fußball-WM, wenn es vorbei ist. Und selbst wer noch nie ein Fußballspiel gesehen hat oder am Stadion war, der weiß, was eine Laola-Welle ist. Und wer die eigentlich erfunden hat, das sagen wir euch in 6 Minuten.
12: Nach den Superhits fürs SAW-Land aus den 2000ern, Nelly Furtado und Timbaland, direkt nach Pitbull und Kesha. 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

0: 7.40 Uhr, ihr sucht vielleicht gerade das Outfit für den Arbeitstag raus oder haltet schon längst auf Arbeit die Stellung. Ganz egal, wir sind mit dabei. Guten Morgen von euren Muckefuchs.
1: Morgen.
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3: Heute mit der Frage, wer hat die Laola-Welle erfunden?
4: Die Laola-Welle, dieses Stückchen internationaler Sportgeschichte, wurde Gerüchten zufolge in einem der diesjährigen Gastgeberländer erfunden. Im weltbekannten Fußballstaat Maryland, USA. Und zwar 1969 vom Altmeister der Rockmusik Frank Zappa während eines Konzerts. Manch Laola-Experte widerspricht jedoch dieser These. Es soll in Wirklichkeit ein anderer verrückter Ami gewesen sein, der zum ersten Mal ein Publikum zur Welle animierte. Kein Altrocker, sondern ein männlicher Cheerleader namens Crazy George Henderson. Er behauptet, die allererste Laola-Welle 1981 während eines Baseballspiels gemacht zu haben.
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0: Wir begleiten euch zur Arbeit und sorgen dafür, dass ihr sicher ankommt. Guten Morgen um 7.44 Uhr mit Radio SAW Muckefuck. Wie sieht's denn da aus auf den Straßen, Nadine?
1: Im Moment klemmt es auf der A2 Richtung Hannover zwischen Irxleben und Bornstedt. Da braucht ihr 10 Minuten wegen der Bauarbeiten länger, aber im weiteren Verlauf, da hat es einen Unfall gegeben. Zwischen Peine und Lehrte Ost, hier müsst ihr eine Dreiviertelstunde Geduld haben, wenn ihr könnt, umfahrt das Gebiet bitte.
0: Wir schauen mal aufs Thermometer bei euch in Kleinzerbst bei Aachen. 21 Grad haben wir aktuell, bis zu 27 Grad sind heute drin. Dazu mehr Wolken als Sonne, zwischendurch auch mal ein bisschen Regen und Wind. Aber morgen am Mittwoch, da kommt dann der Lichtblick, meist freundlich und trocken bei bis zu 26 Grad.
1: Wunderschönen guten Morgen wünschen wir euch mit Radio SAW Muckefuck. Gleich tanzt da so ein bisschen mit im Auto bei Ray. Vorher gibt's für euch Tom Gregory.

0: Es ist 7.51 Uhr, der Radio SRW Verkehrsservice. Bitte seid vorsichtig. Auf der B81 Richtung Halberstadt zwischen Igeln und Kroppenstedt liegt ein Kantholz mitten auf der Fahrbahn. B81 Richtung Halberstadt zwischen Igeln und Kroppenstedt ein Kantholz mitten auf der Fahrbahn.
1: Kommt sicher durch den Tag und damit guten Morgen mit Radio SRW Muckefuck am Dienstag. Und vielen Dank an alle, die auf Arbeit jetzt auch in der Sommerurlaubszeit die Stellung halten. Wir möchten heute mal ganz gern von euch wissen, wie sieht da eigentlich die Urlaubszeit bei euch auf Arbeit aus? Ist da total viel Stress, weil die Arbeit liegen bleibt? Oder es geht der Alltag ganz normal weiter, weil die Kollegen vorarbeiten? Oder ist es vielleicht so wie bei Udo, der hat uns bei Instagram geschrieben, dass Sommerzeit bei denen Urlaubssperre ist, denn der ist Landwirt und das heißt, das ist Erntezeit. Das heißt, da müssen alle ranklotzen.
0: Ach gucke, und dafür knubbelt sich's dann wahrscheinlich im Winter oder so. Wobei Landwirte haben ja gefühlt sowieso keinen Urlaub, ne? Die müssen ja immer irgendwie ranklotzen und ranknuffen. Ja,
1: Tiere wollen immer gefüttert werden, Das Land muss immer bestellt werden.
0: Hier ist Radio SRW. Ihr könnt uns gerne schreiben, 0800 1630 630 auch anrufen. Ansonsten nutzt einfach WhatsApp.

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4: Ich bin Rebecca Göring. Guten Morgen. Der Chemie- und Industriepark Zeitz kann weiter wachsen.
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4: Ich bin Rebecca Göring. Guten Morgen.

0: um neue Ansiedlungsflächen freizumachen und zum anderen der Aufbau einer industriellen Wasserversorgung für angesiedelte Chemieunternehmen, wie zum Beispiel für die CE Bio-Based Chemicals. Die neue Fabrik braucht verlässlich Kühl- und Eiswasser für die Produktion. Insgesamt sind im Chemiepark Zeitz Alt-Tröglitz 60 Unternehmen ansässig, die rund 1000 Menschen beschäftigen.
1: Schon jetzt wappnen sich mehrere Landkreise in Sachsen-Anhalt für einen trockenen Sommer. Zum Schutz von Gewässern und Grundwasser gelten aktuell schon im Altmarkkreis Salzwede, im Landkreis Stendal und im Saalekreis sogenannte Allgemeinverfügungen zur eingeschränkten Wasserentnahme. Bedeutet, das Wasser aus Flüssen, Seen und Bächen ist tagsüber tabu. Im Landkreis Börde wird die Lage erstmal noch weiter beobachtet. Wenn nötig, könnten auch hier Einschränkungen folgen. Der Landkreis Wittenberg setzt auf freiwilliges Wassersparen. Beim Autozulieferer Weber Magdeburg stehen rund 140 Arbeitsplätze auf der Kippe. Der Hauptkunde Porsche will seine Aufträge zum 30. September vollständig abziehen, berichten mehrere Medien. Außerdem soll zum 1. Oktober ein Insolvenzverfahren eingeleitet werden. Neben dem Werk in Magdeburg sind auch Standorte in Baden-Württemberg betroffen. Die IG Metall fordert nun Transparenz über die Zukunft des Unternehmens und will sich gemeinsam mit der Belegschaft für den Erhalt der Arbeitsplätze einsetzen. Bereits 2004 konnte eine Schließung des Werks nach wochenlangen Protesten verhindert werden. Bei der Fußball-Weltmeisterschaft hat sich Spanien gestern Abend mit einem 1:0 gegen Portugal durchgesetzt und zieht damit ins Viertelfinale ein. Ebenfalls eine Runde weiter ist Belgien. Die Mannschaft besiegte die USA mit 4:1. Die nächsten Nachrichten um 8.30 Uhr.
2: 2:08. Schönen guten Morgen mit dem Radio SAW Verkehrsservice, dem schnellsten im SAW-Land. Nadine?
3: Auf der A2 Richtung Berlin zwischen Hannover-Langenhagen und Bodfeld liegen LKW-Reifenteile auf der Fahrbahn. Bitte seid vorsichtig. In Richtung Hannover braucht ihr vor der Baustelle zwischen Irxleben und Bornstedt im Moment eine Viertelstunde länger und weiter zwischen Peine und Lehrte Ost einen Unfall. Hier braucht ihr nochmal 10 Minuten mehr. Die Flitzerblitzer stehen auf der B100 zwischen der Abfahrt Europachaussee und dem Ortseingang Halle. Außerdem auf der B188 zwischen Tangermünde und Stendal in Richtung Stendal. In Halle, in Haldensleben auf dem Jungfernsteg, in Magdeburg Neuer Renneweg beidseitig. Halle Paracelsusstraße und Liebenauer Straße beidseitig. In Leipzig wurde auf der Schönauer Straße aufgebaut und am Ortsausgang Bernburg stehen sie Richtung Peißen. Wenn ihr dazu noch was habt, dann klingelt bitte kurz durch. 0800 1630 630 oder schickt eine WhatsApp, die Nummer bei uns im Netz und in der App.
2: 19 Grad haben wir aktuell bei euch in Lühe bei Möckern. Bis zu 27 Grad sind heute drin, sommerlich warm, aber ein frischer Wind weht. Vereinzelt gibt's Schauer, am Nachmittag ist auch mal ein Gewitter drin und auch ansonsten mehr Wolken als Sonne. Morgen, der Mittwoch, sieht schon ein bisschen besser aus. Es bleibt auf jeden Fall trocken bei bis zu 26 Grad. Und ab Donnerstag wird's dann auch wieder richtig wärmer. Da wird's Sommer, 28 Grad am Donnerstag und bis zu 30 am Freitag.
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2: Und vielleicht gönnt ihr euch ja dann einen kleinen Wochenendausflug ins SAW-Land. Und wie ihr da die Altmark ein bisschen besser kennenlernt und dabei auch noch was sammelt, das sagen wir euch hier in gut 6 Minuten.

0: Ihr sammelt einfach gerne. Das SAW-Land, das ist ein Land der Sammler. Das haben wir hier auch in Radio SAW Muckefuck schon mal besprochen. Da habt ihr uns gezeigt, was ihr alles sammelt. Steine, Sticker und Karten, alles mit dabei gewesen. Guten Morgen um 10 nach 8. Und in der Altmark, da gibt's jetzt was ganz Neues für euch zum Sammeln. Ihr erkundet Ausflugsziele, sammelt dabei und sichert euch mit etwas Glück dazu auch noch Preise. Was für eine Aktion jetzt in der Altmark gestartet ist, das weiß Radio SAW-Reporterin Rebecca Göring.
1: Das Stickerfieber ist ausgebrochen. Die Sticker-Sammelaktion gab es schon letztes Jahr in der Altmark. Das lief so gut, dass die Aktion für die Sommerferien nochmal aufgelegt wurde. Über 100 Ausflugsziele machen mit, beispielsweise Museen, Tierparks, Freibäder oder Cafés. Für einen Besuch, einen Einkauf oder wenn ihr Eintritt zahlt, bekommt ihr bis zu 3 Sticker. Die klebt ihr euch in ein kleines Heft. Hier passen bis zu 20 Sticker rein. Mit 10 Stickern bekommt ihr vom Altmärkischen Regionalmarketing und Tourismusverband schon mal eine kleine Belohnung. Das sind Einkaufsgutscheine oder kleine süße Altmark-Artikel. Ist das Stickerheft komplett voll, dann habt ihr sogar die Chance auf einen der Hauptpreise, zum Beispiel eine Altmark-Kiste, vollgepackt mit leckeren Produkten aus der Region oder auch Tickets für ein Festival.
0: Es lohnt sich also auch richtig mal Sommerurlaub im SAW-Land zu machen. Alle Infos zu der Sticker-Auktion aus der Altmark findet ihr auf radio-saw.de.

0: Guten Morgen um 8:45 zu euch an die Tankstellen von euren Radio SAW Muckefuchs. Jetzt der Blick auf die Straßen, wie sieht's aus?
1: Eine Viertelstunde dauert es länger auf der A2 Richtung Hannover zwischen Irxleben und Bornstedt wegen Bauarbeiten.
0: Der heutige Dienstag bei bis zu 27 Grad, dazu mehr Sonne als Wolken, stellenweise auch ein bisschen Regen.

0: mit eurem Radio SAW Muckefuchs um 8.18 Uhr. Die Sommerferien haben gerade mal angefangen im SAW-Land, aber gefühlt sind die Hälfte der Kollegen schon im Urlaub, während die andere Hälfte die Stellung hält. Wie läuft's eigentlich bei euch? Das wollen wir heute Morgen von euch wissen. Habt ihr einen vollen Schreibtisch, weil ihr den Job der anderen mitmachen müsst? Oder ist das alles richtig gut durchorganisiert, wenn die Kollegen in die Ferien abhauen? Silvio, du bist Parkmanager beim Erlebnispark Strausberg in Thüringen. Der liegt zwischen Nordhausen und Sondershausen. Wie läuft denn das bei euch in der Urlaubszeit?
1: Bei uns in der Freizeitbranche gar nicht machbar. Also wir haben ja nur ein Freizeitunternehmen, wo wir von April bis Ende Oktober quasi 7 Tage die Woche für die Gäste da sind. Da haben wir nicht nur jetzt quasi diese Sommerrodelbahn, sondern wir haben ja auch Tiere. Ja, und unsere Tiere, die wollen ja nun auch jeden Tag ihr Futter haben. Und da ist es absolut nicht möglich, dass wir da Urlaub haben. Und das müssen wir dann halt irgendwann kompensieren ab Ende Oktober und dann müssen wir auch mal ruhiger treten. Aber in der Ferienzeit bei uns absolut nicht denkbar.
0: Wie sieht's bei euch aus? Ruft uns gerne mal an der kostenfreien 0800 1 630 630 oder springt uns eine WhatsApp-Sprachnachricht, Nummer dazu im Netz.
2: Hier ist Radio SAW Muckefuck. Startet gut in den Tag, jetzt mit ordentlich Power von Lady Gaga. Hier ist Abracadabra.

0: Schönen guten Morgen mit Radio SAW Muckefuck am Dienstag. Wir haben es ganz genau 8:58.
1: Guten Morgen.
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6: Der erste Mensch, der weniger als 100 Sekunden brauchte, um 200 Meter zu schwimmen, war Paul Biedermann aus Halle.
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0: Halb neun ist es. Schönen guten Morgen am Dienstag, dem 7. Juli. Die Nachrichten aus dem SAW-Land bekommt ihr jetzt von Rebecca Göring.
9: Guten Morgen. Im Chemie- und Industriepark Zeitz sind schon jetzt 60 Unternehmen angesiedelt und es sollen mehr werden. Deshalb plant die Betreibergesellschaft Infra Zeitz, Altlasten zu beseitigen und so neue Flächen zu schaffen. Dafür gab es jetzt 18 Millionen Euro Fördermittel. Das Geld soll außerdem genutzt werden, um eine industrielle Wasserversorgung für Chemieunternehmen aufzubauen. Und jetzt mehr Nachrichten aus dem SAW-Land von unseren Reportern.
10: Wer einen Arzttermin braucht, muss oft Geduld mitbringen. In Barleben im Landkreis Börde soll sich das künftig bessern. Dort startet heute der Bau eines zweiten Ärztehauses. Rund 8 Millionen Euro investiert die Gemeinde in den Neubau mit Platz für 5 Praxen und Labore. Die neuen Räume sollen bis Herbst 2027 fertig sein. Eine Augenärztin und ein Dermatologe haben bereits Interesse bekundet. Seit dem letzten Jahr gibt es auch in der Villa 147 ein Ärztehaus. Hier sucht die Gemeinde aktuell noch einen Zahnarzt. Aus Barleben, Laura Födisch, Radio SAW.
11: Hubschrauber-Einsatz am Bahnhof Zeitz. Per Helikopter werden dort gerade 60 neue Signale für das elektronische Stellwerk aufgestellt. Das ist die effektivste Methode, erzählt uns Bahntechniker Falk Hebestreit.
12: Und insofern geht das viel, viel schneller, wie wenn wir den ganzen Bahnhof sperren müssten und dann natürlich auch Schienenersatzverkehr fahren müssten. Und so ersparen wir das den Fahrgästen und damit ist es wirklich für alle Seiten optimal.
11: Noch bis Mitte des nächsten Jahres laufen diese Arbeiten. Bis dahin wird es immer mal wieder laut am Himmel über dem Bahnhof. Aus Zeitz, Thorsten Rössler, Radio SAW.
13: Große Pläne für den Flugplatz Köthen. Das Landwirtschaftsunternehmen Vimex plant dort ein Rechenzentrum auf rund 50 Hektar. Das Datacenter soll überschüssigen Strom aus erneuerbaren Energien nutzen. Das Projekt steht noch ganz am Anfang. Trotzdem will die Stadt die Bürger frühzeitig einbinden, noch bevor ein Bebauungsplan vorliegt. Heute Abend um 18 Uhr gibt es dazu eine Infoveranstaltung im Rathaus. Danach liegen die Unterlagen öffentlich aus. Bürger können dann Hinweise und Kritik einbringen. Aus Köthen, Lena Vierecke, Radio SAW.
14: Die nächsten Nachrichten um 9.
0: 8:32 Uhr. Schönen guten Morgen auf den Straßen. Hier ist für euch der Radio SAW Verkehrsservice, der schnellste im SAW-Land.
1: A2 Richtung Hannover zwischen Irxleben und Bornstedt. Bauarbeiten. Hier dauert es im Moment eine Stunde länger. Wenn ihr könnt, umfahrt das Gebiet bitte äußerst weiträumig. Ansonsten Flitzerblitzer. A9 Richtung Berlin, am Schkeuditzer Kreuz in der Überfahrt zur A14 Richtung Dresden, auf der B4 in Oderbrück Richtung Torfhaus, B100 zwischen der Abfahrt Europachaussee und dem Ortseingang Halle, auf der 188 Richtung Stendal zwischen Tangermünde und Stendal. In Haldensleben blitzt es auf dem Jungfernsteg, in Magdeburg Neuer Renneweg beidseitig, Halle Paracelsusstraße und Liebenauer Straße, Leipzig Schönauer Straße, in Bernburg wurde am Ortsausgang Richtung Peißen aufgebaut, in Bärenbrock Richtung Kalförde und am Ortsausgang Anders Leben stehen Sie Richtung Oschersleben. Wenn ihr noch was habt, gerne anrufen 0800 1630 630 oder schickt eine WhatsApp, die Nummer bei uns im Netz und in der App.
0: Heute am Dienstag mehr Wolken als Sonne, stellenweise auch ein bisschen Regen, aber die Temperaturen, die stimmen schon, 27 Grad maximal, bleibt recht windig. Morgen am Mittwoch schon deutlich freundlicher, mehr Sonne, es bleibt trocken bis zu 26 Grad und ab Donnerstag dann wieder richtig Sommer, ab bis 28 Grad.
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0: Wetter schreit jetzt vielleicht nicht gerade nach Sommer, ist alles ein bisschen grau, aber wir machen es bunt. Keine Angst, wir sind bei euch. Egal ob auf Arbeit, zu Hause oder auf dem Weg zur Arbeit.
1: Und das immer mit den Superhits für das SAW-Land. Hier ist gute Laune-Mucke von L. King, X's and O's.
0: Moin!

0: einmal durchlüften, frische Luft reinlassen, super jetzt rauslassen. Schönen guten Morgen mit Radio SAW Muckefuck um 8.40 Uhr.
1: Moin.
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3: Ja, Oberamtsrat Alfred Klausen?
4: Morgens, Alfred. Na, wie ist?
3: Ich bin empört.
4: Was ist denn los, Alfred?
3: Hast du das von Donald Trump gehört?
4: Ja, das mit der roten Karte.
3: Ja, genau.
4: Ja, das habe ich gehört. Das geht natürlich gar nicht.
3: Also wie kann man seine Machtposition nur so ausnutzen?
4: Ja, echt schlimm.
3: Wo ist da die Moral?
4: Genau.
3: Ich meine, so darf man doch seine Position nicht missbrauchen.
4: Richtig.
3: Wer sowas macht, ist moralisch sehr bedenklich. Sag mal, warum bist du denn so schweigsam, Harvey? Siehst du es etwa anders?
4: Nein, auf keinen Fall, aber...
3: Aber was?
4: Naja.
3: Naja, was?
4: Machtmissbrauch findet ja nicht nur beim amerikanischen Präsidenten statt.
3: Verstehe ich nicht.
4: Frage an dich, Alfred, aber bitte nicht gleich ausflippen, versprochen?
3: Okay.
4: Missbrauchst du deine Position als Bauamtsleiter nicht auch des öfteren Mal?
3: Sag mal, spinnst du, Harvey? Ich mach das nur zum Wohl der Antragsteller. Ich verhindere mit meinen Entscheidungen, dass Menschen sich übernehmen.
4: Und dass du viel Zeit zum Käffchen trinken hast.
3: Ja, das auch. Bingo.
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0: Großartig. Deepish Mode mit People Are People. Das ist Radio Savi Muckefuck am Dienstagmorgen. 8.45 Uhr, haben wir's. Wie sieht's auf den Straßen aus, Nadine?
1: Da bitte auf der A9 Richtung München zwischen Bielitz und Brück vorsichtig sein. Hier liegen Gegenstände auf der linken Spur. Und auf der A2 Richtung Hannover braucht ihr leider eine Stunde länger zwischen Irxleben und Bornstedt vor der Baustelle. Wenn ihr könnt, umfahrt das Gebiet bitte weiträumig.
0: Mehr Wolken als Sonne heute auf jeden Fall. Stellenweise ein bisschen Regeln, aber Temperaturen sind okay. 27 Grad haben wir aktuell bei euch in Kunzenberg bei Klötze.
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8:52 Uhr, der Radio SRW Verkehrsservice hier. Vorsicht bitte auf der A2 Richtung Dortmund. Zwischen Hannover, Lahe und Bodfeld liegen Metallteile auf der Fahrbahn. A2 Richtung Dortmund. Zwischen Hannover, Lahe und Bodfeld Metallteile.

0: In der Frühstückspause sind wir bei euch. Guten Morgen mit Radio SAW Muckefuck um 8.58 Uhr.
1: Morgen.
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8: Die älteste Naturforscherakademie der Welt ist die Leopoldina in Halle. Sie gehört zu den weltweit größten Vereinigungen von Nobelpreisträgern.
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13: Ich bin Rebecca Göring. Guten Morgen. Der Chemie- und Industriepark Zeitz kann weiter wachsen. Die Betreibergesellschaft hat 18 Millionen Euro Fördermittel bekommen. Was mit dem Geld passieren soll, dazu mehr von Thorsten Rössler.
14: Es sind zwei große Vorhaben, welche die Infrazeitz als Betreibergesellschaft angehen will. Zum einen Altlasten beseitigen, um neue Ansiedlungsflächen freizumachen, und zum anderen der Aufbau einer industriellen Wasserversorgung für angesiedelte Chemieunternehmen. Wie zum Beispiel für die CE Bio-Based Chemicals. Die neue Fabrik braucht verlässlich Kühl- und Eiswasser für die Produktion. Insgesamt sind im Chemiepark Zeitz Alt-Tröglitz 60 Unternehmen ansässig, die rund 1000 Menschen beschäftigen.

0: Jahren eröffnet. Die Kolbitzer Heidebrauerei gehört zum Hofbrauhaus Wolters in Braunschweig. Das hatte bereits im vergangenen Monat Insolvenz angemeldet. Der Betrieb solle aber zunächst wie gewohnt weiterlaufen, gab Wolters bekannt. Auch die Löhne der Beschäftigten gelten vorerst als gesichert. Das Elterngeld soll nach einem Gesetzentwurf von Familienministerin Karin Prien künftig nur noch 12 statt 14 Monate gezahlt werden. Und auch nur dann, wenn Mütter und Väter jeweils mindestens 3 Monate berufliche Auszeit nehmen. Tine Klimach berichtet.
1: Familienministerin Prien will Väter mehr in die Erziehungsarbeit einbinden, aber es geht auch darum, 500 Millionen Euro im Jahr zu sparen. Nun soll das Elterngeld umgebaut werden. Mit Blick auf den Mutterschutz, arbeitszeitliche Beschäftigungsverbote sollen auf 12 Monate nach der Entbindung eingeschränkt werden, heißt es in dem Gesetzentwurf. Daneben soll aber auch der Mindestbetrag auf 330 Euro ansteigen und der Höchstbetrag auf 1.900 Euro. Aber erst muss sich die Regierung über den Entwurf einig werden, dann ist das Parlament am Zug.
0: Auf dem Weg in den Urlaub kann ein kurzer Umweg zum Tanken richtig Geld sparen. Das bestätigt einmal mehr eine Auswertung des ADAC. Bundesweit lag der Preisunterschied zwischen Autobahn- und Straßentankstellen für einen Liter Diesel oder Super E10 bei durchschnittlich 33 Cent. In Sachsen-Anhalt waren es 23 Cent. Die nächsten Nachrichten um 10.
2: 2:09, hier ist für euch der Radio SAW Verkehrsservice, der schnellste im SAW-Land.
3: A2 Richtung Berlin zwischen dem Dreieck Hannover West und Hannover Bodfeld geht es im Moment nur stockend voran. Hier braucht ihr 10 Minuten länger in Richtung Hannover. Baustelle zwischen Irxleben und Bornstedt. Hier braucht ihr eine halbe Stunde Geduld und im weiteren Verlauf zwischen Peine und Lehrte Ost 15 Minuten plus. Hier geht es nur stockend voran. Flitzer, Blitzer stehen. Auf der A9 Richtung Berlin am Schkeuditzer Kreuz in der Überfahrt zur A14 Richtung Dresden, B4 in Oderbrück Richtung Torfhaus, B100 zwischen der Abfahrt Europachaussee und dem Ortseingang Halle. Auf der B188 wurde Richtung Stendal zwischen Tangermünde und Stendal aufgebaut, in Haldensleben auf dem Jungfernsteg. Sie stehen in Magdeburg Neuer Renneweg beidseitig, in Halle in der Paracelsusstraße und auf der Liebenauer Straße beidseitig. In Leipzig wurde in der Schönauer Straße aufgebaut, am Ortsausgang Bernburg Richtung Peißen, am Ortsausgang Bärenbrock Richtung Kalfförde und sie stehen in Andersleben am Ortsausgang in Richtung Oschersleben. Wenn ihr noch was habt, dann gerne anrufen 0800 1630 630 oder schickt eine WhatsApp, die Nummer bei uns im Netz und in der App.
2: Viele Wolken, ein bisschen Regen und ein ganz bisschen Sonne ist auch mit dazwischen. Das ist der heutige Dienstag bei bis zu 27 Grad. Heute Nachmittag kann es vereinzelt mal ein Gewitter geben. Aktuell haben wir 21 Grad bei euch in Ranis bei Schönebeck. Morgen der Mittwoch sieht schon ein bisschen besser aus, bis zu 26 Grad, durchweg trocken und schon ein bisschen mehr Sonne. Und ab Donnerstag kommt der Sommer dann auch zurück. Donnerstag bis zu 28, am Freitag sogar bis zu 30 Grad.
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2: Wenn ich jetzt Hochzeit sage, dann werden vielen von euch bestimmt wirklich ganz viele Erinnerungen in den Kopf schießen, entweder von eurer eigenen Hochzeit oder von der Hochzeit von Freunden. Manche Sachen, da erinnern wir uns einfach ewig dran. Warum sich internationale Rockstars jetzt ewig an 6 Hochzeiten aus dem Harz erinnern werden, das hört ihr hier in 6 Minuten.

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0: Wir begleiten euch durch den Dienstag mit Radio SAW Muckefuck und damit jetzt auch guten Morgen an alle Ferienkids, die so langsam aus der Falle kriechen. Kurzer Reminder für euch, ja, Taylor Swift ist noch immer verheiratet. Am Wochenende war große Party mit über 1000 Gästen im Madison Square Garden in New York City. Auf der Bühne unter anderem Paul McCartney. Das war aber gar nichts gegen 6 Hochzeiten im Harz. Laura Födisch, was war denn da los?
1: Ja, statt 1000 waren auf den Hochzeiten einfach mal rund 25.000 Gäste anwesend. Statt Paul McCartney haben hier Danko Jones, Knockata, Subway to Sally oder Alice Cooper gespielt. Und statt feinem Sterne-Dinner gab's Bratwurst und Fassbier. Auf dem Festival Rock Harz haben sich am Wochenende 6 Brautpaare das Jawort gegeben. Seit dem letzten Jahr bietet das Standesamt Ballenstedt hier Trauungen an, einfach weil es wirklich so viele Nachfragen gab. Denn viele Paare lernen sich hier kennen und wollen sich dann hier auch das Jawort geben.
0: Mega. Und wie läuft das Ganze genau ab?
1: Naja, wie bei einer, ich sag mal, normalen Hochzeit gehört da schon einiges an Planung zu.
0: Okay.
1: Zum Beispiel ist das Frühaufstehen absolut Pflicht, damit man genug Zeit hat, sich fertig zu machen, weil die Schlange an den Duschen dann doch schon immer länger ist. Die Blumen werden zum Einlass geliefert, müssen dort auch noch abgeholt werden. Und Freunde und Familie brauchen natürlich Tickets, um dabei zu sein. Dann traut die Standesbeamtin die Paare ganz in Schwarz gekleidet auf dem Vorplatz. Und die Paare waren dieses Jahr auch echt entsprechend rockig gekleidet. Zum Beispiel mit einem engen schwarzen Kleid mit tiefem Beinschlitz oder mit einem Frack mit abgeschnittenen Ärmeln. Und natürlich alle mit rockigen Boots. Nach dem Jawort gab es dann Fotos in dem Graben vor der Bühne und gefeiert wurde im VIP-Bereich.
0: Eine ganz besondere Art zu heiraten. 8 Plätze sind da wohl jedes Jahr verfügbar. Also falls ihr jetzt auch sagt, oh ja, Rockhochzeit ist meins, dann anmelden.
2: Die Infos dazu findet ihr überall im Netz. Und jetzt für euch Robert Miles hier bei Radio SAW mit seinem tollen 90er. Hier ist Fable.

0: Ihr überlegt schon mal, was ihr auf dem Heimweg noch einkaufen müsst. Wir sagen guten Morgen um 9.16 Uhr. Ihr hört Radio SAW Muckefuck. Wie sieht's da heute Morgen auf den Straßen aus, Nadine?
1: Ja, es klemmt auf der A2 zum einen in Richtung Berlin. Zwischen dem Dreieck Hannover West und Hannover Bothfeld braucht ihr 10 Minuten länger. Und dann in der Gegenrichtung Richtung Hannover eine halbe Stunde plus wegen der Baustelle zwischen Irxleben und Bornstedt. Und im weiteren Verlauf Stop and Go zwischen Peine und Lehrte Ost. Hier braucht ihr 15 Minuten mehr.
0: Wir werfen mal einen Blick aufs Thermometer bei euch in Adersleben bei Halberstadt. 22 Grad stehen drauf, bis zu 26 Grad sind heute drin. Dazu mehr Wolken als Sonne, stellenweise auch ein bisschen Regen. Es bleibt auch windig, vereinzelt mal ein Gewitter, aber morgen am Mittwoch. Da wird es dann ein bisschen besser, es wird meist freundlich, bis zu 26 Grad und es bleibt auch garantiert trocken.
1: Gleich bekommt er den Durchbruch von Nickelback. Das war damals 2001. How You Remind Me. Das Ding ging absolut durch die Decke. Hört ihr gleich nach unseren Veranstaltungstipps, was ihr so alles erleben könnt und nach Kenya Grace mit Strangers. Moin!

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1: Im Werkstattcafé in Dessau erlebt ihr heute Abend den Salsa-Abend. Ganz egal, ob ihr Profis seid, ob die Tanzschule schon ein bisschen her ist oder ob ihr überhaupt noch gar keine Erfahrung auf der Tanzfläche habt. Hauptsache, ihr habt Bock auf die heißen Tänze aus Lateinamerika. Ihr müsst nicht mal jemanden mitbringen, denn ein Tanzpartner oder eine Tanzpartnerin, die finden sich auch garantiert vor Ort. Der Salsa-Abend heute ab 20.30 Uhr im Werkstattcafé in Dessau ist kostenlos. Kommt einfach vorbei und habt Spaß.
2: Und in Gardelegen in der Altmark könnt ihr am Samstag nach Lust und Laune über den Flohmarkt stöbern. Auf dem Harbig-Sportplatz werden euch zahlreiche Stände aufgebaut, die Klamotten, Bücher oder auch Spielzeug anbieten. Und das Ganze zwischen 14 und 19 Uhr am Samstag in Gardelegen bei freiem Eintritt.
1: Mehr Tipps für euch haben wir natürlich bei uns im Netz und mehr Tipps gibt's um 2:45 beim Kollegen Ingolf Kloss.
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7: 9:30, hier ist der Radio SAW Verkehrsservice, der schnellste im SAW-Land mit Nadine.
8: A2 Richtung Berlin zwischen dem Dreieck Hannover West und Hannover Bodfeld. Stop and go, hier braucht ihr 10 Minuten länger. In Richtung Hannover dauert es eine halbe Stunde länger zwischen Irxleben und Bornstedt wegen Bauarbeiten und im weiteren Verlauf nochmal 15 Minuten plus zwischen Peine und Lehrter Ost. Und die Flitzerblitzer stehen auf der A9 Richtung Berlin, Höhe Raststätte Köckern. Dann nochmal auf der A9 Richtung Berlin am Schkeuditzer Kreuz in der Überfahrt zur A14 Richtung Dresden. Auf der B4 wurde in Oderbrück Richtung Torfhaus aufgebaut. Auf der B100 zwischen der Abfahrt Europachaussee und dem Ortseingang Halle. Es blitzt auf der B188 Richtung Stendal zwischen Tangermünde und Stendal. In Haldensleben auf dem Jungfernsteg in Magdeburg Neuer Renneweg beidseitig. In Halle Paracelsusstraße und Liebenauer Straße beidseitig. Leipzig Schönauer Straße. Am Ortsausgang Bernburg wurde Richtung Peißen aufgebaut, am Ortsausgang Bärenbrock Richtung Kalförde und in Andersleben am Ortsausgang in Richtung Oschersleben. Wenn ihr auch noch was habt, gerne anrufen 0800 1630 630 oder eine WhatsApp schicken, die Nummer bei uns im Netz und in der App.
7: Heute am Dienstag mehr Wolken als Sonne, stellenweise ein bisschen Regen. Am Nachmittag kann es auch mal ein Gewitter geben bei maximal 27 Grad. Aktuell haben wir 22 Grad bei euch im Polei bei Bernburg. Morgen der Mittwoch meist freundlich und trocken bei Temperaturen zwischen 22 und 26 Grad. Und ab Donnerstag kommt dann Sommer ins SAW-Land bis zu 28 Grad am Donnerstag. Am Freitag bis zu 30 Grad.
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7: Im Lager räumt ihr vielleicht gerade schwere Kisten von A nach B und euer Lieblingsplatz ist der Fahrersitz im Gabelstapler. 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
8: Und von uns gibt's immer die beste Mischung, die meiste Abwechslung, die Superhits fürs SAWland. Ihr bekommt einen coolen 2000er von Jay-Z und Alicia Keys mit Empire State of Mind. Ganz frisch ist dabei Tiffany Harris mit Vertigo. Und jetzt für euch Glockenbach und Austis. Guten Morgen.
7: Morgen.

Hier ist der Radio SAW Verkehrsservice um 9.35 Uhr, der schnellste im SAW-Land. A4 Richtung Frankfurt zwischen Nora und Erfurt-Fieselbach liegen Gegenstände auf der linken und mittleren Spur. Seid hier bitte äußerst vorsichtig. A4 Richtung Frankfurt zwischen Nora und Erfurt-Fieselbach, Gegenstände auf der linken und der mittleren Spur. Bitte seid vorsichtig.

0: Schönen guten Morgen mit der besten Mischung und der meisten Abwechslung. Radio SAW Muckefuck hier, gleich mit dem frischen Superhit von Tiffany Harris, heißt Vertigo. Und frisch wird's auch im Kleiderschrank vom FC Magdeburg. Vielleicht wart ihr ja auch shoppen, habt euch schöne neue T-Shirts gekauft. Der FCM war auch shoppen, die Spieler wissen aber noch nicht, wie ihre neuen Trikots aussehen werden. Und ihr holt sie euch trotzdem auf Instagram und Facebook. Da verlosen wir gerade die brandneuen Trikots des ersten FC Magdeburg. Ihr holt sie euch vor allen anderen.
1: Einfach reinklicken und kommentieren und mit ein bisschen Glück gewinnt ihr das Ding.

0: Der Superhit klingt nach Sommer. Ed Sheeran mit Azizam. Das ist Radio SAW Muckefuck für euren Dienstagmorgen. Ab 10 ist für eure musikalische Ausstattung der Kollege Ingolf Kloss verantwortlich.
1: Und wir sind dann morgen ab 5 wieder mit euch am Start und haben dann stündlich für die Jungs von One Republic und ihr tolles Konzert auf der Peisnitz in Halle Tickets für euch.

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7: Ich bin Finn Riebesel, Freund lieb, guten Tag. Bundesfamilienministerin Prien plant neue Regeln beim Elterngeld. Künftig soll es zwar etwas mehr Geld geben, dafür aber nicht mehr so lange gezahlt werden, schreibt das Magazin Politico. Jana Klonikowski mit den Einzelheiten.
8: Laut dem Bericht soll der Mindestbetrag von 300 auf 330 Euro im Monat steigen und der Maximalbetrag von 1.800 auf 1.900. Dafür soll an der Bezugsdauer gedreht werden. Statt wie bisher 14 soll das Elterngeld nur noch maximal 12 Monate lang ausgezahlt werden. Als Voraussetzung dafür ist geplant, dass jedes Elternteil mindestens 3 Monate in Elternzeit geht. Bisher sind das 2. Eine Reform des Elterngelds ist schon länger geplant, auch weil die Regierung sparen muss.
7: Fluggäste in der EU sollen mehr Rechte bekommen. Das EU-Parlament stimmt heute über kostenlose Familiensitzplätze und Fristen für Entschädigungen ab. Die Beträge selbst bleiben unverändert. Ab 3 Stunden Verspätung können Passagiere weiter Geld verlangen, wenn die Airline schuld ist. Trotz Einmischung von US-Präsident Trump, die USA haben gegen Belgien mit 1:4 verloren und sind damit im Achtelfinale der Fußball-WM ausgeschieden. Und das, obwohl der begnadigte Rotsünder Folarin Balogun in der Startelf stand. Auch Europameister Spanien ist eine Runde weiter, nach einem 1:0 gegen Portugal.
6: Und jetzt mehr Nachrichten aus dem SAW-Land.
9: Noch schnell eine neue Rolle gelbe Säcke im Bürgercenter holen, doch die Regale sind leer. Genau dieses Problem gab es zuletzt immer wieder in Salzwede in der Altmark. Trotz zahlreicher Hinweise habe der Recyclinghof Farsleben seit
7: 1:0 gegen Portugal.
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9: Noch schnell eine neue Rolle gelbe Säcke im Bürgercenter holen, doch die Regale sind leer. Genau dieses Problem gab es zuletzt immer wieder in

0: Rebecca Göring.
1: Die nächsten Nachrichten in einer Stunde.
2: Guten Tag. 9:02, der Radio-SOW Verkehrsservice, der schnellste mit WLAN. Vorsicht A2 Richtung Berlin, zwischen Einfahrt Braunschweig Flughafen und Braunschweig Ost liegt Kies auf der Fahrbahn. A2 Richtung Berlin, zwischen dem Dreikönhofer West und Bodfels 10 Minuten stockend. A2 Richtung Hannover, zwischen Irxleben und Eilsleben 60 Minuten stockend, hier wird gebaut. Und zwischen Peine und Lehrte Ost 15 Minuten stockend. Da stehen die Blitzer. A9 Richtung Berlin, Höhe Raststätte Köckern. A9 Richtung Berlin, am Schkeuditzer Kreuz in der Überfahrt zur A14 Richtung Dresden. B4 Oderbrück Richtung Torfhaus. B100 zwischen Abfahrt Europachaussee und Ortseingang Halle. B188 zwischen Stendal und Tangermünde. Richtung Stendal, zwischen Tangermünde und Stendal. Jetzt haben wir's. In Haldensleben Jungfernstieg. In Magdeburg Neuer Renneweg beidseitig. In Halle Paracelsusstraße und Liebenauer Straße beidseitig. In Leipzig Schönauer Straße. Ortsausgang Bernburg Richtung Peißen. Ortsausgang Bärenburg Richtung Kalfförde. Ortsausgang Andersleben Richtung Oschersleben. Und wo noch? Habt ihr vielleicht noch was entdeckt? So ein Flitzerblitzer oder ein Stau? Wurde vielleicht schon wieder einer weggeräumt? Sagt bitte Bescheid. Die kostenfreie Service-Hotline 0800 1630 630. WhatsApp geht auch. Die Nummer auf Radio. Dankeschön. Wir wünschen euch eine gute Fahrt durchs SAW-Land. Also definitiv heute mehr Wolken als Sonne. Was aber nicht heißt, dass wir keine sonnigen Momente haben. Die gibt's schon. Aber eben auch einige Momente, wo es dann so richtig dick grau da oben ist und dann gibt's eben ordentlich auch mal Schauer. Wespen bei Barbie 21 Grad. Wir kriegen heute bis zu 27 Grad. Heute Nacht 16 bis 11, morgen der Mittwoch. Ja, wieder einiges an Wolken unterwegs, aber dann bleibt's wohl trocken. 22 bis 25 Grad, Donnerstag 26, Freitag bis sommerliche 29 Grad.
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2: Tja, Sommer. Und da fliegen sie wieder. Pieksen mit ihrem Rüssel durch unsere Haut und hinterlassen uns da so eine kleine Portion Gift. Unangenehm. Nicht schön. Diese Mücken und diese Bremsen. Unterschiede zwischen den beiden decken wir heute Mittag mal auf. Und wir reden aber auch über angenehme, überaus leckere Dinge. Nämlich Schokolade. Und was man mit der so alles machen kann. Nachher zwischen 11 und 12. Und wir reden über eine absolute Traumkindheit. Und zwar die von Nico Santos. Und wir spielen euch gleich mit All Time High. Haben für euch auch 90er aus unserem Stream auf radiosw.de. Ace of Base, Life is a Flower. Und zum Dienstagvormittag Somber, Undressed.

Radio SAW Verkehrsservice mit zwei Sofortmeldungen. A2 Richtung Berlin, zwischen Wollin und Brandenburg sind Tiere auf der Fahrbahn. Und A9 Richtung Berlin, zwischen Kleimer 10 und Niemek Gegenstände auf der linken Spur. Vorsicht!

0: total beneidenswert, dieser Nico Santos. Zwar geboren in Bremen als Nico Wellenbrink, aber kurz nach seiner Geburt zog die Familie auf unser aller Lieblingsinsel Mallorca und genau da hat er einfach mal seine Kindheit verbracht. Das muss fantastisch gewesen sein, oder?
1: Es war die schönste Kindheit, die man haben kann. Ja, auf einer Finca groß geworden, da hatten wir so ein Studio, ein Musikstudio und die nächsten Nachbarn waren 100 Meter entfernt. Wir konnten Musik laut machen, wie wir wollten, klettern, Pferde waren dann nebenan. Es war wirklich die schönste Kindheit, die man sich vorstellen kann.
0: Wir träumen gleich noch ein bisschen mehr und weiter vom nächsten Mallorca-Urlaub mit BTS und Sway. Kommst direkt nach Alice Merton.
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0: Radio Sorry Verkehrsservice mit einer Sofortmeldung. Aufpassen A2 Richtung Dortmund. Zwischen Lehrte und Kreuzhannover Ost eine ungesicherte Unfallstelle auf der linken Spur. Aufpassen A2 Richtung Dortmund. Zwischen Lehrte und Kreuzhannover Ost eine ungesicherte Unfallstelle auf der linken Spur.
1: Das ist ein frischer Superhit fürs SAW-Land.
2: BTS Swim.

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8: Schönen guten Tag zusammen, 10.30 Uhr. Der Radius AW Verkehrsservice, der schnellste im SAW-Land. A2 Richtung Berlin, zwischen dem Dreiknüffer West und Bodfeld 10 Minuten stockend. A2 Richtung Hannover, zwischen Irxleben und Eilsleben 60 Minuten stockend. Hier wird gebaut. Und zwischen Peine und Lehrte Ost 15 Minuten plus. Auch hier stockt's. Weiter Richtung Dortmund, zwischen Hannover Lahr und Langenhagen rechte Spur gesperrt 10 Minuten plus. Die Flitzerblitzer, 3 Stück auf der A9 Richtung Berlin, zwischen Eisenberg und Reußig, am Schkeuditzer Kreuz in der Überfahrt zur A14 Richtung Dresden und in Höhe Raststätte-Köckern. Auf der B4 in Oderbrück Richtung Torfhaus, B100 zwischen Abfahrt Europachaussee und Ortseingang Halle, B188 Richtung Stendal, zwischen Tangermünde und Stendal. Haldensleben-Jungfernstieg, in Magdeburg Neuer Renneweg beidseitig, in Halle Paracelsusstraße, Liebenauer Straße beidseitig, in Leipzig Schönauer Straße, Siersleben Richtung Welfesholz, Ortsausgang Bernburg Richtung Peißen, Ortsausgang Bärenbrock in Richtung Kalförde und Ortsausgang Andersleben Richtung Oschersleben. Und schon sind wir durch. Habt ihr noch was? Flitzerblitzer oder Staus? Ruft gerne an, die kostenfreie Service Online 0800 1630 630. Oder ihr macht das Ganze per WhatsApp, das geht auch. Die Nummer auf radiosurvey.de. Dankeschön, wir wünschen euch eine gute Fahrt durchs SAW-Land. Und wir sehnen uns nach richtigem Sommerwetter. Das kriegen wir noch in dieser Woche und das wird nicht lange dauern, da werden die Ersten sagen, oh, jetzt reicht es aber auch wieder mit der Hitze, aber das wird wohl recht beständig sein. Ab dem Wochenende, da sind wir dann bei 30 Grad und auch ein bisschen drüber. So, jetzt 18 Grad, angenehm, Heeren bei Stendal, höchstens 27 Grad, ist ja auch eigentlich ausreichend, mehr Wolken als Sonne und nach dem Regen in der Altmark gibt es da auch hier und da immer wieder Schauer, vereinzelt vielleicht auch Gewitter, heute Nacht 16 bis 11, morgen 22 bis 25 Grad. Da haben wir dann zwar auch ein paar Wolken, dann bleibt es morgen aber trocken.
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8: Sie gelten in ihrer Heimat ab sofort als Nationalhelden, nämlich die Kicker von Kap Verde. Wie die daheim empfangen wurden, das hört er gleich. 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

0: Der Komet, der immer zweimal aufschlägt. Udo und Apache gleich.
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0: Okay, Belgien und Spanien sind weiter, USA und Portugal sind raus. Und damit endet ja auch die Reise für Cristiano Ronaldo. Nach 6 Weltmeisterschaften, 27 Einsätzen, insgesamt 11 Toren für Portugal. Die Portugiesen verlieren gegen die Spanier 0:1. Belgien gewinnt gegen die USA mit 4:1. Mehr WM jetzt von Tilo Vogelsang.
2: Die Nationalmannschaft von Kap Verde ist von tausenden Menschen zu Hause begeistert empfangen worden. Und das am Nationalfeiertag. Zur Erinnerung, auf den kapverdischen Inseln vor der Nordostküste Afrikas leben nur knapp 600.000 Menschen. Die blauen Haie, wie die Nationalspieler dort genannt werden, haben gleich bei ihrer ersten WM-Teilnahme die K.O.-Runde erreicht. Dort schossen sie gegen den amtierenden Weltmeister 2 Tore und mussten sich erst in der Verlängerung der Albiceleste, den Himmelblauen aus Argentinien, geschlagen geben. Und während die einen schon feiern, sind die anderen noch nicht mal zu Hause angekommen. Das Team aus dem Senegal, bereits am vergangenen Mittwoch erst in der Verlängerung gegen Belgien ausgeschieden, wird erst heute, am Dienstag, zurückerwartet. Der ganze Tross saß wohl in Seattle fest. Ein angeblich geplanter Sonderflug sei aus unbekannten Gründen ausgefallen. Böse Zungen behaupten, dass der senegalesische Verband einfach auf das Ausscheiden nicht vorbereitet gewesen sein soll.
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1: Ich bin Finn Riebesel-Freundlieb. Guten Tag. Bundesfamilienministerin Prien plant neue Regeln beim Elterngeld. Künftig soll es zwar etwas mehr Geld geben, dafür aber nicht mehr so lange gezahlt werden, schreibt das Portal Politico. Der Mindestbetrag soll auf 330 Euro im Monat angehoben werden, der Höchstbetrag auf 1.900 Euro. Im Gegenzug wird weniger lange gezahlt. Statt wie bisher 14 Monate kriegt man in Zukunft maximal 12 Monate Elterngeld, so der Plan. Jedes Elternteil müsste dafür mindestens 3 Monate raus aus dem Job. Was bringen mögliche Sonntagsöffnungen den Innenstädten wirklich? Darüber ist eine breite Diskussion entbrannt, nachdem die Bundesregierung angekündigt hat, dass etwa Bäckereien sonntags länger öffnen dürfen sollen. Cornelius Dreger.
2: Der DGB kritisiert, dass vielen Beschäftigten der einzige planbar freie Tag genommen würde, wenn Läden sonntags generell öffnen dürfen. In den Innenstädten würden außerdem kleine Geschäfte durch große Handelsketten weiter verdrängt. Die Folge: trostlose Innenstädte mit den immer gleichen Ketten. Tourismuskoordinator Ploss hält in den Funke-Zeitungen dagegen. Er sagt, so könnten Einzelhändler mit dem Onlinehandel mithalten und das würde den deutschen Innenstädten einen Schub verleihen.
1: Wird es ein Zeichen von Geschlossenheit geben oder kommt es zum Eklat? Das ist vor dem NATO-Gipfel heute und morgen in der Türkei völlig unklar. Letztes Jahr einigten sich die Mitgliedsländer darauf, die Verteidigungsausgaben deutlich zu erhöhen. Trotzdem beschwert sich US-Präsident Trump darüber, dass sie zu niedrig sind.
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3: Noch schnell eine neue Rolle gelbe Säcke im Bürgercenter holen. Doch die Regale sind leer. Genau dieses Problem gab es zuletzt immer wieder in Salzwede in der Altmark. Trotz zahlreicher Hinweise habe der Recyclinghof Farsleben seit Monaten nicht mehr genügend gelbe Säcke ans Bürgercenter geliefert, heißt es von der Stadt. Den Frust der Anwohner haben dann die Mitarbeiter abbekommen. Deshalb zieht die Hansestadt jetzt die Reißleine. Ab sofort gibt es im Bürgercenter keine gelben Säcke mehr. Infos zu alternativen Ausgabestellen gibt es auf radiosaw.de. Aus Salzwede.

0: Der Radio-Survey Verkehrsservice, der schnellste Messer Wielands. A2 Richtung Hannover, zwischen Irxleben und Eilsleben 20 Minuten stockend, weil hier gebaut wird. Und zwischen Peine und Lehrte Ost 10 Minuten plus, auch hier stockt's. Weiter Richtung Dortmund, zwischen Hannover-Lahr und Langenhagen 10 Minuten plus, hier stockt's nach Unfall. Und die B79 ist in beiden Richtungen, zwischen Münchenhof und Haarsleben nach einem Unfall gesperrt. Blitzer. A9 Richtung Berlin zwischen Eisenberg und Reußig, am Schkeuditzer Kreuz in der Überfahrt zur A14 Richtung Dresden und in Höhe Raststätte Köcker. Auf der B4 Oderbrück Richtung Torfhaus. B100 zwischen Abfahrt Europachaussee und Ortseingang Halle. B188 Richtung Stendal zwischen Tangermünde und Stendal. In Magdeburg neuer Rennweg beidseitig. In Halle Paracelsusstraße und Liebenauer Straße beidseitig. In der Schönauer Straße in Leipzig. Siersleben Richtung Welfesholz. Ortsausgang Bernburg Richtung Peißen. Ortsausgang Bärenbrock Richtung Kalförde. Ortsausgang Andersleben Richtung Oschersleben. Und das war's. Habt ihr vielleicht noch was gesehen? So ein Flitzerblitzer oder ein Stau? Ruft gerne an. Die kostenfreie Service Online 0800 1630 630 oder das Ganze per WhatsApp. Die Nummer radiosurvey.de. Dankeschön. Wir wünschen euch eine gute Fahrt durchs SRW-Land. 21 Grad in Adersleben bei Halberstadt. Wir kriegen wohl bis zu 27 Grad. Allerdings auch ganz schön viele Wolken, nicht ganz so viel Sonne. Hier und da auch ein paar Schauer.
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0: Ja, die Kollegen im Urlaub, wir im Büro. Und was hilft da? Was macht sofort gute Laune? Richtig, Schokolade. Ist ein echtes Multitalent. Was die noch so alles kann, das hört er gleich. Und das geht raus an alle Deepish Mode-Fans im SRW-Land. Precious nach dem Fever Dream, Lieblingsmusik von Alex Warren, direkt nach Ava Max. Super.

Radius AW Verkehrsservice mit einer Sofortmeldung für die A2 Richtung Berlin. In der Abfahrt Magdeburg Zentrum ein Spanngurt auf der rechten Spur. Vorsicht A2 Richtung Berlin. In der Abfahrt Magdeburg Zentrum.

0: könnten gerne mal wieder ins Studio gehen und an einem neuen Album basteln, hätten wir nichts dagegen. Und damit bitte auch schön auf Tour gehen, ja? Depeche Mode, Precious. Freut euch auf neue Musik von Jennifer Lopez und David Guetta, Save Me Tonight. 90er von No Doubt, auch gleich in der Playlist No Doubt, Don't Speak und The Weeknd haben wir auch dabei. So, die mit Abstand beliebteste Nervennahrung, immer noch Schokolade, oder? Wenn es auf Arbeit stressig ist, dann tut das richtig gut. Gerade jetzt, wenn dann so ein paar Kollegen gerade im Urlaub sind, wir noch mehr Arbeit auf dem Tisch haben, da brauchen wir zwischendurch immer was Schönes zum Naschen. So, Schokolade, so ein richtiges Multitalent. Ronny Thorau, was kann man denn damit noch so alles machen, außer wegessen?
1: Ja, zum Beispiel in der Kosmetik, da schwören manche auf die Beauty-Effekte von Kakao, weil der Antioxidantien enthalten soll. Deshalb gibt's Peelings mit Kakao, Schokoladenmassagen oder auch Schoko-Gesichtsmasken. Man kann auch basteln mit Kakao, weil das ein natürlicher Farbstoff ist, zum Beispiel um Papier in Vintage-Look zu verwandeln. Riecht dabei auch noch lecker. Und man kann auch malen mit Schokolade und wenn man die Bilder dann im Kühlschrank aushärten lässt, dann kann man die auch noch vom Papier lösen und als Deko hinstellen.
0: Ja, besteht natürlich die Gefahr, dass die dann auch weggenascht wird. Apropos Naschen, in der Küche wird Schokolade ja auch immer öfter als Zutat verwendet, ne?
1: Manche Gourmets schwören auf Schokolade zu Wild, zu Chili con Carne oder als Fondue oder als dunkle Soße. Ja, und man kann Schokolade auch zu Kerzen gießen oder Kakaoschalen als Pflanzendünger verwenden. Also Kakao und Schokolade sind einfach echte Multitalente.
0: Was die alles kann. Wahnsinn. The Weeknd jetzt für euch. Radio Sauvé hier. Schönen guten Tag zusammen.

Adios, AW Verkehrsservice mit einer Sofortmeldung für die A9 Richtung München. Zwischen Leipzig West und Rastplatz Bachfurt aufpassen. Hier gab es einen Unfall mit mehreren Fahrzeugen auf der rechten Spur. Aufpassen auf der A9 Richtung München zwischen Leipzig West und dem Rastplatz Bachfurt.

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10: 11.30 Uhr, der Radio-Savi-Verkehrsservice, der schnellste Messerwieland. A2 Richtung Hannover, zwischen Irxleben und Eilsleben 20 Minuten stockend, hier wird gebaut. Weiter zwischen Peine und Lehrte Ost 10 Minuten stockend. Weiter Richtung Dortmund, zwischen Kreuz Hannover Ost und Hannover Langenhagen, linke Spur nach Unfall gesperrt 15 Minuten plus. Und A14 Richtung Dresden, zwischen Magdeburg Stadtfeld und Weinsleben stockend. Die Flitzerblitzer stehen auf der A9 Richtung Berlin zwischen Eisenberg und Deusig, am Schkodditzer Kreuz in der Überfahrt zur A14 Richtung Dresden und in Höhe Raststätte-Köckern. B4 Oderbrück Richtung Torfhaus. B100 zwischen Abfahrt Europachaussee und Ortseingang Halle. B188 Richtung Stendal zwischen Tangermünde und Stendal. In Halle Paracelsusstraße und Liebenauer Straße beidseitig. In Leipzig Nordstraße stadteinwärts. Blankenburg Lerchenweite, Siersleben Richtung Welfesholz. Ortsausgang Bärenbrock Richtung Kalförde und Ortsausgang Andersleben Richtung Oschersleben. Und wenn ihr sagt, ich habe auch noch was, Flitzerblitzer oder Staus, ruft doch gerne an, die kostenfreie Service-Hotline 0800 1630 630. Geht auch per WhatsApp, die Nummer radiosavi.de. Dankeschön, wir wünschen euch eine gute Fahrt durchs SAW-Land.
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10: 21 Grad in Tartun bei Egeln, aber das wird noch. Wir kriegen bis zu 27 Grad. Allerdings auch ganz schön viele Wolken, wenig Sonne. Stattdessen hier und da ein paar Schauer. Am Wochenende Sommer.
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10: Lohnt sich, das neue Video von Katy Perry mal anzugucken? Spektakulär. Sehen wir sie als Skorpion-Mensch-Hybrid. Der Song heißt Watch It Burn, kommt noch in dieser Stunde hier bei uns. Haben wir euch auch Robbie Williams in der Playlist mit seinem Feel nach Kygo und Tina Turner. Einen schönen guten Tag zusammen.
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0: Tja, jeder sammelt irgendwas. Als ich damals in der Schule war, da waren ja Stickeralben total angesagt. Jetzt zur Fußball-WM gab es ja auch wieder die beliebten Panini-Stickeralben. Und in der Altmark, da könnt ihr euch in den Sommerferien auch eine kleben lassen. Dieses Jahr könnt ihr an allen Ausflugszielen sammeln, kleben und Preise abstauben. Rebecca Göring, was für eine Aktion ist denn das jetzt für alle, die die Altmark entdecken wollen?
1: Das Stickerfieber ist ausgebrochen. Die Sticker-Sammelaktion gab es schon letztes Jahr in der Altmark. Das lief so gut, dass die Aktion für die Sommerferien nochmal aufgelegt wurde. Über 100 Ausflugsziele machen mit, beispielsweise Museen, Tierparks, Freibäder oder Cafés. Für einen Besuch, einen Einkauf oder wenn ihr Eintritt zahlt, bekommt ihr bis zu 3 Sticker. Die klebt ihr euch in ein kleines Heft. Hier passen bis zu 20 Sticker rein. Mit 10 Stickern bekommt ihr vom Altmärkischen Regionalmarketing- und Tourismusverband schon mal eine kleine Belohnung. Das sind Einkaufsgutscheine oder kleine süße Altmark-Artikel. Ist das Stickerheft komplett voll, dann habt ihr sogar die Chance auf einen der Hauptpreise. Zum Beispiel eine Altmark-Kiste, vollgepackt mit leckeren Produkten aus der Region oder auch Tickets für ein Festival.
0: Wow, die Altmark, immer ein Besuch wert. In den Sommerferien könnt ihr beim Ausflug in die Altmark auch noch auf Stickerjagd gehen. Ersammelt euch Sticker und gewinnt ein paar schöne Preise. Wo ihr das Stickeralbum herbekommt und welche Attraktionen da mitmachen, das lest ihr bei uns im Netz. radiosolvi.de

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1: Katy Perry, Watch It Burn.

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11: Schönen guten Tag zusammen. Radio SAW hier. Gleich mit Tame, Impala und Dracula in der nächsten Stunde für euch.
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14: Ich bin Finn Riebe, sehr freundlich. Guten Tag. Bundesfamilienministerin Prien plant neue Regeln beim Elterngeld. Künftig soll es zwar etwas mehr Geld geben, dafür aber nicht mehr so lange gezahlt werden, schreibt das Magazin Politico. Jana Klonikowski mit den Einzelheiten.
15: Laut dem Bericht soll der Mindestbetrag von 300 auf 330 Euro im Monat steigen und der Maximalbetrag von 1.800 auf 1.900. Dafür soll an der Bezugsdauer gedreht werden. Statt wie bisher 14 soll das Elterngeld nur noch maximal 12 Monate lang ausgezahlt werden. Als Voraussetzung dafür ist geplant, dass jedes Elternteil mindestens 3 Monate in Elternzeit geht. Bisher sind das 2. Eine Reform des Elterngelds ist schon länger geplant, auch weil die Regierung sparen muss.
14: Die Diskussion um generelle Sonntagsöffnungen von Läden nimmt Fahrt auf. Wirtschafts- und Tourismuspolitiker der CDU begrüßen den Vorstoß des Handelsverbands. Gewerkschaften und Sozialverbände warnen dagegen vor einem weiteren Aufweichen des Sonntagsschutzes. Tschechien darf den verurteilten Rechtsextremisten Maler Svenja Liebig an Deutschland ausliefern. Das hatte Anfang Juni schon das Landgericht im tschechischen Pilsen entschieden. Allerdings hatte Liebig Beschwerde eingelegt. Diese wurde nun vom Oberlandesgericht in Prag abgelehnt. Sie sei nicht genügend begründet gewesen, teilte eine Gerichtssprecherin mit. Liebig war vor 3 Jahren vom Amtsgericht Halle wegen Volksverhetzung, übler Nachrede und Beleidigung zu einer Gesamtfreiheitsstrafe von 1 Jahr und 6 Monaten ohne Bewährung verurteilt worden. Auf seiner Flucht wurde er in Tschechien gefasst.
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16: Entspannt im Freibad liegen, während die Kids sicher im Wasser planschen. Das geht jetzt wieder im Kalibad Zielitz. Das Nichtschwimmerbecken ist wieder geöffnet. Es war seit Saisonbeginn wegen eines Defekts an der Wasseraufbereitung geschlossen. Eine Spezialfirma musste die beschädigte Umwälzpumpe reparieren. Pünktlich zum Ferienstart kann jetzt auch die große Wasserrutsche wieder genutzt werden. Aus Zielitz, Laura Födisch, Radio SHW.
14: Die nächsten Nachrichten in einer Stunde.
11: 12:02. Der Radio SAW Verkehrsservice, der schnellste Messer WLANs. A2 Richtung Hannover, zwischen Irxleben und Eilsleben 20 Minuten stockend, hier wird gebaut. Und zwischen Peine und Lehrte Ost 10 Minuten stockend. A9 Richtung München, zwischen Kosswecher und Rastplatz Kliekener Aue ist die rechte Spur gesperrt, Öl auf der Fahrbahn. Weiter, zwischen Leipzig West und Rastplatz Bachfurt rechte Spur nach Unfall gesperrt. A14 Richtung Dresden, zwischen Magdeburg Stadtfeld und Wansleben stockend. B27 B3 beide Richtungen zwischen Göttingen Lutheranger und Göttingen Holten sind gesperrt wegen einer Bombenentschärfung. Die Flitzerblitzer. A9 Richtung Berlin, zwischen Eisenberg und Reusig, am Schkoditzer Kreuz in der Überfahrt zur A14 Richtung Dresden und Ruhr nach Unfall gesperrt. A14 Richtung Dresden, zwischen Magdeburg-Stadtfeld und Wansleben stockend. B27 B3 beide Richtungen zwischen Göttingen-Lutheranger und Göttingen-Holten sind gesperrt wegen einer Bombenentschärfung. Die Flitzerblitzer. A9 Richtung

0: schön. Wir wünschen euch eine gute Fahrt durchs SAW-Land. Ja, so richtig viel Sonne ist heute nicht. Da müssen wir schon bis zum Wochenende warten. Dann sieht das wieder ganz anders aus. Da geht's auch ordentlich nach oben mit den Temperaturen. Jetzt Grabow bei Möckern 20 Grad. Ich meine, hier und da schaffen wir heute auch noch die 27 Grad. Aber es sind doch ganz schön viele Wolken unterwegs. Und dann gibt's eben auch hier und da örtlich ein paar kräftige Schauer. Heute Nacht sind die langsam durch bei 16 bis 11 Grad. Und morgen, der Mittwoch, naja, da wieder ein bisschen mehr Sonne, ein bisschen weniger Wolken. Dann bleibt's auch trocken bei 22 bis 25. Donnerstag bis 26, Freitag bis 29 Grad.
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0: So, die FCM-Fans wollen wissen, wie sieht's denn nun aus, das neue Auswärtstrikot? Wir haben eine Idee, wie er zu den ersten Besitzern gehören wird. Und zwar gleich. Wir packen euch ATB mit 2000er Sound in die Playlist. Let You Go. Haben wir euch Tampa City, Self-Aware und Coldplay. Aber jetzt, Mahlzeit. Super.

0: Ihr seid in der Werkstatt oder im Büro, die Kollegen sind alle im Urlaub und der FCM ist im Trainingslager in der Türkei, bereitet sich auf die neue Saison vor. Und wann geht's weiter in Liga 2? Am 2. Augustwochenende. Und wir wollen natürlich wissen, wie sieht's aus? Das neue Auswärtstrikot. Das große Geheimnis wird gelüftet jetzt am Freitag ab 16 Uhr im Café Treibgut in Magdeburg. Gibt's einen DJ, Fußballparcours, Hüftwalken und vieles, vieles mehr. Eintritt ist frei. Und wenn ihr sagt, ich will nicht nur wissen, wie es aussieht, ich möchte auch gerne zu den ersten Besitzern gehören, dann besucht uns doch mal auf unseren Social-Media-Kanälen. Da verlosen wir nämlich genau dieses noch bisher unbekannte, heiß begehrte Trikot bei Facebook und bei Instagram.
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0: Radio SAW Verkehrsservice mit einer Sofortmeldung für die A14 Richtung Magdeburg. Zwischen Schkeuditz und Schkeuditzer Kreuz Reifenteile auf der Fahrbahn. Aufpassen! Auf der A14 Richtung Magdeburg. Zwischen Schkeuditz und Schkeuditzer Kreuz Reifenteile.
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Radius AW Verkehrsservice mit einer Sofortmeldung für die A9 Richtung Berlin. In der Auffahrt Nemeck hat ein LKW einen Reifenplatzer und steht da auf dem Standstreifen und die Teile liegen verstreut auf den Fahrspuren. Hat uns gerade Annika gemeldet. Dankeschön. Fahrt ihr bitte vorsichtig. A9 Richtung Berlin. In der Auffahrt Nemeck ein LKW mit Reifenplatzer auf dem Standstreifen.

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4: 12.30 Uhr, der Radio-Savi-Verkehrsservice, der schnellste im SAW-Land. A2 Richtung Hannover, zwischen Irxleben und Eilsleben, 20 Minuten stockend, hier wird's gebaut. A9 Richtung München, zwischen Coswig und Rastplatz, Kliekenauer, ist die rechte Spur gesperrt? Öl auf der Fahrbahn. A14 Richtung Dresden, zwischen Magdeburg-Stadtfeld und Wandsleben, 15 Minuten plus. Auch hier stockt's. A38 Richtung Göttingen, zwischen Rastplatz Hellmetall und Roßlau, Behinderung durch einen defekten LKW. Und wir haben noch eine Bombenentschärfung, deswegen sind B27 und B3 in beiden Richtungen zwischen Göttingen-Lutheranger und Göttingen-Holtensen gesperrt. Die Flitzerblitzer. Die Flitzerblitzer stehen auf der A9 Richtung Berlin zwischen Eisenberg und Dreußig. A9 Richtung Berlin zwischen Eisenberg und Dreußig, hat man schon gesagt. Am Schkeuditzer Kreuz, in der Überfahrt zur A14 Richtung Dresden und in Höhe Raststätte-Köckern. B4 Oderbrück Richtung Torfhaus. B100 zwischen Abfahrt Europachaussee und Ortseingang Halle. In Halle, Karlsruher Straße. Leipzig Nordstraße stadteinwärts. Dessau Humperdingstraße. Blankenburg-Lerchenbreite und Siersleben Richtung Welfesholz. Und das war's. Habt ihr noch was gesehen? Dann bitte anrufen. Die kostenfreie Service-Hotline 0800 1630 630 oder per WhatsApp, das geht auch. Die Nummer auf radiosav.de. Wir wünschen euch eine gute Fahrt durchs SAW-Land.
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4: Ist doch schön für die ganzen Pendler im SAW-Land. Die Sonne blendet nicht so. Ja, genügend Wolken da oben und auch nicht zu heiß im Auto, da schwitzt man nicht so sehr. Sorge im Harz, 19 Grad. Na gut, hier und da schaffen wir heute sogar 27 Grad. Aber es sind doch ganz schön viele Wolken unterwegs. Mehr als Sonne. Und dann gibt es eben örtlich auch mal ein paar Schauer. Morgen ist dann trocken bei Temperaturen zwischen 22 und 25 Grad.
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4: Ist heute auch ein Wetter, das gefällt natürlich Dracula, ne? Der steht ja nicht so auf Sonne. Tame Impala, frische Musik, kommt gleich. Nach Filmmusik aus 50 Shades of Grey, Ellie Goulding, Love Me Like You Do. In der Mittagspause für euch.

Der Radio-SOW Verkehrsservice. Zwei Sofortmeldungen. Beide A7. Richtung Kassel zwischen Göttingen-Nord und Göttingen-Metallteile. Richtung Hamburg zwischen Schwarmstedt und Westenholz Fahrzeugteile. Vorsicht!

Eine der ganz großen Hymnen der 90er, diese Bittersweet Symphony. Und auch so eine richtig große Hymne der 2000er ist ja Apologize. Und das Schöne ist, danach kam noch so viel von One Republic und das bis heute. 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
5: Ich bin Finn Riebesel, freundlieb. Guten Tag. Bundesfamilienministerin Prien plant neue Regeln beim Elterngeld. Künftig soll es zwar etwas mehr Geld geben, dafür aber nicht mehr so lange gezahlt werden, schreibt das Portal Politico. Der Mindestbetrag soll auf 330 Euro im Monat angehoben werden, der Höchstbetrag auf 1.900 Euro. Im Gegenzug wird weniger lange gezahlt. Statt wie bisher 14 Monate kriegt man in Zukunft maximal 12 Monate Elterngeld, so der Plan. Jedes Elternteil müsste dafür mindestens 3 Monate raus aus dem Job. Raucher müssen ab dem kommenden Jahr tiefer in die Tasche greifen. Die Bundesregierung hat eine höhere Tabaksteuer auf den Weg gebracht. Bis 2030 könnte eine Schachtel Zigaretten bis zu 11 Euro kosten. Das soll mehr Geld in die Staatskasse spülen und dafür sorgen, dass weniger geraucht wird. Tschechien darf den verurteilten Rechtsextremisten Maler Svenja Liebig an Deutschland ausliefern. Das hatte Anfang Juni schon das Landgericht im tschechischen Pilsen entschieden. Allerdings hatte Liebig Beschwerde eingelegt. Diese wurde nun vom Oberlandesgericht in Prag abgelehnt. Sie sei nicht genügend begründet gewesen, teilte eine Gerichtssprecherin mit. Liebig war vor 3 Jahren vom Amtsgericht Halle wegen Volksverhetzung, übler Nachrede und Beleidigung zu einer Gesamtfreiheitsstrafe von 1 Jahr und 6 Monaten ohne Bewährung verurteilt worden. Auf seiner Flucht wurde er in Tschechien gefasst.
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6: Entspannt im Freibad liegen, während die Kids sicher im Wasser planschen. Das geht jetzt wieder im Kalibad Zielitz. Das Nichtschwimmerbecken ist wieder geöffnet. Es war seit Saisonbeginn wegen eines Defekts an der Wasseraufbereitung geschlossen. Eine Spezialfirma musste die beschädigte Umwälzpumpe reparieren. Pünktlich zum Ferienstart kann jetzt auch die große Wasserrutsche wieder genutzt werden. Aus Zielitz, Laura Födisch, Radio SAW.
5: Die nächsten Nachrichten in einer Stunde.
7: 2:01. Der Radio-SAW-Verkehrsservice, der schnellste im SAW-Land. A2 Richtung Hannover, zwischen Irxleben und Eilsleben 20 Minuten stockend, hier wird gebaut. A9 Richtung München, zwischen Coswig und Rastplatz Kliekenaue, rechte Spur gesperrt, eine Ölspur auf der Fahrbahn. A14 Richtung Dresden, zwischen Magdeburg-Stadtfeld und Wandsleben stockend 15 Minuten plus. Da stehen die Flitzerblitzer. A9 Richtung Berlin, Höhe Raststätte Köckern. A36 Richtung Braunschweig, Höhe Wernigerode Nord. B4 Oderbrück Richtung Torfhaus. B100 in Halle zwischen Europachaussee und Ortseingang Halle. In Halle, Paracelsusstraße und Liebenauer Straße beidseitig. Und auch in der Karlsruher Allee. In Leipzig Nordstraße, Dessau-Humperdingstraße und Blankenburg-Lerchenbreite. Das war's. Habt ihr vielleicht noch was entdeckt? So ein Flitzerblitzer oder ein Stau? Hat sich vielleicht schon wieder was erledigt? Ruft gerne an. Die kostenfreie Service-Hotline 0800 1630 630. WhatsApp ist auch möglich. Die Nummer radiosurvey.de. Wir wünschen euch eine gute Fahrt durchs SAW-Land. Und wann wird's mal wieder richtig Sommer? Na, spätestens am Wochenende. Ich meine, die meisten von uns werden sich gar nicht beschweren, weil heute bis zu 27 Grad. Okay, ganz schön viele Wolken, okay, sind ein paar Schauerzeitig. Und auch in der Karlsruher Allee. In Leipzig Nordstraße, Dessau-Humperdingstraße und Blankenburg-Lerchenbreite. Das war's. Habt ihr vielleicht noch was entdeckt? So ein Flitzerblitzer oder ein Stau? Hat sich vielleicht schon wieder was erledigt? Ruft gerne an. Die kostenfreie Service-Hotline 0800.

0: Bisschen wenig Sonne heute. Beuditz bei Naumburg 23 Grad, heute Nacht 16 bis 11. Wenn er mal so richtig Abkühlung braucht, auf dem Brocken heute Nacht. 7 Grad, morgen der Mittwoch. Heiter bis wirklich und dabei bleibt es dann aber trocken. 22 bis 25 Grad.
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0: So, lassen wir uns in den einen Arm von der Bremse stechen, in den anderen von der Mücke. Wenn wir feststellen, Bremse schmerzt doch deutlich mehr. Warum ist das so dermaßen unangenehm? Und wo ist da jetzt eigentlich der Unterschied zum Mückenstich? Und was können wir dagegen machen? Wir decken das gleich mal auf. Vorher Aerosmith. Armageddon Filmmusik. I don't wanna miss a thing. Was für ein Ding aus den 90ern. Kommt nach David Guetta und Sia, die Beautiful People, nach Ray Dalton. Super.

Radio SAW Verkehrsservice mit einer Sofortmeldung. Aufpassen, A9 Richtung Berlin zwischen Bad Klosterlausnitz und Eisenberg brennt ein Fahrzeug. Die Feuerwehr ist schon im Einsatz. Aufpassen, A9 Richtung Berlin zwischen Bad Klosterlausnitz und Eisenberg.

0: Meteorit rast auf die Erde zu und der Einzige, der uns retten kann, ist Bruce Willis. Da sind wir damals ins Kino gerannt in den 90ern und die Musik dazu von Aerosmith. I don't wanna miss a thing.
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0: Gehören natürlich zum Sommer dazu, so wie Strand und Sonne und Gewitter. Kleinen fiesen Insekten, die immer stechen. Die Mücken, die Bremsen, die Wespen, sie alle piesacken uns Menschen, wo es nur geht. Und wer jetzt schon mal von der Bremse gestochen wurde, der weiß, das schmerzt noch ein bisschen mehr als ein Mückenstich. Warum ist der so dermaßen unangenehm? Wo liegt eigentlich der Unterschied zum Mückenstich? Frank Wiedemann.
2: Grundsätzlich läuft das immer gleich ab, egal ob uns eine Mücke oder eine Bremse sticht. Die pieksen uns mit einem Rüssel durch die Haut und hinterlassen eine geringe Ration eines Giftes in der Blutbahn. Unser Körper reagiert mit Abwehr, schüttet Histamine aus und die verursachen dann einen Juckreiz. Die Bremse ist aber eigentlich eher auf Rindviecher oder Pferde spezialisiert. Die haben eine wesentlich dickere Haut als wir. Der Stechrüssel der Bremse ist deshalb wesentlich dicker, hat winzige Widerhaken und hinterlässt dadurch bei uns eine größere Wunde. Der Schmerz ist beim Einstich sofort spürbar und hält auch länger an. Hier ist es umso wichtiger, nicht kratzen. Die Gefahr einer Blutvergiftung ist hier umso größer. Gefährlicher sind die Stiche einer Bremse aber im Allgemeinen nicht. Die Einstichstelle zu kühlen bringt Linderung, doch besser hilft eine kurze Hitzeeinwirkung. Da gibt es in der Apotheke spezielle Stifte oder ihr legt eine heißgemachte Centmünze drauf. Dann gerinnt das Insektengift, der Juckreiz lässt nach. Und wenn das alles nicht hilft und sogar Schmerzen bleiben, dann müsst ihr wohl oder übel zum Arzt.
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5: Das erste Handy gab es bereits 1937. So nannte zumindest Paul Schmidt aus Köthen die Taschenlampe, die er damals erfunden hatte. Den Begriff ließ er sich sogar als Warenzeichen schützen.
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9: 13.30 Uhr, der Radio-SAW Verkehrsservice, der schnellste im SAW-Land. A2 Richtung Berlin, zwischen Alle-Ingersleben und Eilsleben 25 Minuten stockend, hier wird's gebaut. A2 Richtung Hannover, zwischen Irksleben und Eilsleben 20 Minuten stockend an der nächsten Baustelle. Weiter Richtung Dortmund, zwischen Peine und Hämeler Wald, ein defekter LKW auf der rechten Spur, deswegen 10 Minuten stockend. Und weiter zwischen dem Dreiknofer West und Wunstorf-Lute nochmal 20 Minuten stockend. A9 Richtung München, zwischen Coswig und Rastplatz Kliekenauer rechts. Spur gesperrt, da muss eine Ölspur beseitigt werden. Die A9 ist Richtung Berlin, zwischen Bad Klosterlausnitz und Eisenberg wegen Löscharbeiten gesperrt, da brennt ein Fahrzeug auf der Standspur. Ihr nehmt am besten die Umleitung ab Bad Klosterlausnitz. A14 Richtung Dresden, zwischen Magdeburg-Stadtfeld und Wandsleben 10 Minuten stockend. Blitzer. Auf der A9 Richtung Berlin, Höhe Raststätte Köckern. A36 Richtung Braunschweig, Höhe Wernigerode Nord. B100 in Halle zwischen Europachaussee und Ortseingang Halle. B189 zwischen Perleberg und Wittenberge. Leipzig-Plautstraße, Dessau-Humperdingstraße, Süblingen Richtung Bodendorf und das war's. Habt ihr vielleicht noch was? Sagt gerne Bescheid. Die kostenfreie Service-Hotline 0800 1630 630 oder ihr macht das Ganze per WhatsApp. Die Nummer auf radiosaw.de. Dankeschön. Wir wünschen euch eine gute Fahrt durchs SAW-Land.
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9: Heißt, wir müssen in den nächsten Tagen wieder mal den Rasen mähen. Ja, da ist nicht alles weggebrutzelt durch die Hitze und die Sonne, sondern sind ja doch einige Schauer in den letzten Tagen unterwegs gewesen und deswegen wächst der Rasen. Ja, macht auch die nächsten Tage. Kuhfelde bei Salzwedel, 20 Grad bis zu 27 Grad heute. Örtlich kann es einen Schauer geben. Die sind heute Nacht durch, 16 bis 11. Morgen viel Sonne, wenig Wolken, 22 bis 25. Wem das nicht reicht, am Wochenende sind wir dann bei 30 Grad.
0: Klaus.
9: Und da könnte es bei euch jederzeit so eine kleine Black Music Party geben mit Urban Music. Das ist ein Stream auf radio-saw.de. Gibt es den ganzen Tag R&B, Funk, Soul und Hip-Hop. Und da hören wir gleich zweimal rein. Einmal mit Eminem und Stan und mit Coolio Gangsta's Paradise. Das ist ein 90er. Gleich in der Playlist nach Pink Irrelevant. Radio-saw hier. Beste Mischung, meiste Abwechslung.

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2: Ich bin André Glatzel. Guten Tag. Aus der Opposition und von Gewerkschaften hagelt es Kritik an den Plänen von Familienministerin Prien zum Elterngeld. Es soll monatlich leicht erhöht, dafür aber nicht mehr so lange gezahlt werden. Jana Klonikowski.
3: Die Linken finden, Bezugsdauer senken geht gar nicht. Sie sprechen von einer Bankrotterklärung einer Regierung, die Kinder offensichtlich nur noch als Luxusgut begreift. Die Grünen warnen vor einem falschen Signal an Eltern. Wenn es nach Prien geht, soll es Elterngeld nur noch für maximal 12 Monate geben, statt wie bisher 14. Der Mindestbetrag soll auf 330 Euro im Monat steigen. Das ist viel zu wenig, heißt es vom Deutschen Gewerkschaftsbund.
2: Die Diskussion um generelle Sonntagsöffnungen von Läden nimmt Fahrt auf. Wirtschafts- und Tourismuspolitiker der CDU begrüßen den Vorstoß des Handelsverbands. Gewerkschaften und Sozialverbände warnen dagegen vor einem weiteren Aufweichen des Sonntagsschutzes. Bei der Fußball-WM ist heute erneut der Titelverteidiger gefordert. Die Argentinier treffen in ihrem Achtelfinale auf Ägypten. Eigentlich eine klare Angelegenheit für Messi und Co. Trotzdem ist man gewarnt, gegen Kap Verde schrammte Argentinien an einer Blamage vorbei. Außerdem spielt die Schweiz noch gegen Kolumbien.
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4: Ein riesiges Nashorn steht seit heute in der Moritzkirche in Halle. 9 Meter hoch, 16 Meter lang, sieht es ziemlich bedrohlich aus und das soll es auch. Es ist das Werk des deutsch-israelischen Künstlers Itamar Goff und trägt den Titel Ein Märchen von Banalität und Bösem. Das Rhinoceros ist ja an sich ein friedliches Tier, das allerdings sehr aggressiv werden kann. Eine Metapher auf diese instabilen Zeiten. Bis zum 14. Juli ist das Nashorn in Halle, danach macht es in Salzwedel und Dessau Station. Aus Halle Thorsten Rössler, Radio SAW.
2: Die nächsten Nachrichten in einer Stunde.
5: 2 nach 2. Der Radio SAW Verkehrsservice, der schnellste im SAW-Land. A2 Richtung Berlin zwischen Alle Ingersleben und Eilsleben 30 Minuten plus. Stau an der Baustelle, weil es hier nur einspurig vorangeht. A2 Richtung Hannover zwischen Irksleben und Eilsleben 15 Minuten stockend eine Baustelle. Weiter Richtung Dortmund zwischen Peine und Hämelerwalz 10 Minuten stockend ein defekter LKW auf der rechten Spur. Nochmal 20 Minuten obendrauf im weiteren Verlauf zwischen dem Dreiknüpfer West und Wunstorf-Lute auch hier stockend. A9 Richtung München, zwischen Coswig und Rastplatz Kliekenauer, rechte Spur gesperrt, da muss eine Ölspur beseitigt werden. A9 Richtung Berlin, zwischen Hermsdorfer Kreuz und Eisenberg, 25 Minuten Stau wegen Bergungsarbeiten. Und A14 Richtung Dresden, zwischen Magdeburg-Stadtfeld und Wandsleben, 10 Minuten stockend. Da stehen die Flitzerblitzer. Auf der A9 Richtung Berlin. In Höhe Raststätte-Köckern. A36 Richtung Braunschweig. Höhe Wernigerode-Nord. B100 in Halle zwischen Europachaussee und Ortseingang Halle. B189 zwischen Palleberg und Wittenberge. Leipzig-Plautstraße. Dessau-Humperdingstraße. Süblingen Richtung Bodendorf. Und das war's. Habt ihr vielleicht noch was? Flitzerblitzer oder Staus? Ruft gerne an. Die kostenfreie Service-Hotline 0800 1630 630. WhatsApp geht auch. Die Nummer auf radiosaw.de. Dankeschön. Wir wünschen euch eine gute Fahrt durchs SAW-Land. Also wenn die Sonne mal so richtig schön rauskommt, dann wird es auch mal ein bisschen wärmer. Jetzt 20 Grad in Kuhfelde bei Salzwedel, 24 Grad in Neuronstedt, bei Halberstadt höchstens 27 Grad. Dankeschön, wir wünschen euch eine gute Fahrt durchs SAW-Land. Also wenn die Sonne mal so richtig schön rauskommt, dann wird es auch mal ein bisschen wärmer. Jetzt 20 Grad in Kuhfelde.

0: letzten Schauer durch, 16 bis 11 und morgen der Mittwoch präsentiert sich dann doch von seiner sonnigen Seite. Deutlich weniger Wolken, viel Sonne, meist trocken, nur ein bisschen Wind, 22 bis 25 Grad.
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0: Und nun steht er drin im Guinness-Buch der Rekorde, Harry Styles. Womit? Erzählen wir euch gleich und spielen seinen American Girls. Aber auch ein 2000er in der Playlist von Britney Spears, Oops, I Did It Again, kommt in 3 Minuten nach Lieblingsmusik von Miley Cyrus. Super.

American Girls, Harry Styles. Wow, der Mann, der jetzt Musikgeschichte geschrieben hat mit seiner Together Together Tour, hat einen neuen Rekord im Wembley Stadion in London aufgestellt. Stand vom 12. Juni bis 4. Juli ganze 12 Mal dort auf der Bühne und hat damit die bisherigen Bestmarken allesamt übertroffen. Also die 10 Konzerte von Coldplay letztes Jahr und die 8 Shows, die Taylor Swift vorletztes Jahr in Folge spielte. Über 1 Million Fans haben ihn in London gesehen. Und einige von ihnen waren auch bei einem echten Gänsehautmoment dabei. Und zwar beim Abschlusskonzert, als seine Schwester Gemma Styles auf die Bühne kam, eine persönliche Rede hielt und mit ihm gemeinsam ein Banner zu Ehren seiner rekordverdächtigen Wembley-Serie enthüllte. Und sie gab dann später bei Instagram auch zu, das war wahnsinnig aufregend vor den rund 80.000 Zuschauern. Ihre Beine hätten sich wie Wackelpudding angefühlt. Hier ist Radio Savi. Gleich mit Martin Garrix und Ed Sheeran. Repeat It kommt nach Vance Joy.

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9: Der Magdeburger Dom ist der erste gotische Kathedralbau auf deutschem Boden. Er wurde ab 1209 erbaut und 1363 geweiht.
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13: 14.30 Uhr, der Radio-SAW Verkehrsservice, der schnellste Messer-WLAN. A2 Richtung Berlin, zwischen Allerengersleben und Eilsleben 30 Minuten Stau. Eine Baustelle, da geht's nur einspurig voran. A2 Richtung Hannover, zwischen Irksleben und Eilsleben 15 Minuten stockend, auch hier wird gebaut. A2 Richtung Dortmund, zwischen Peine und Helmeler Walz 10 Minuten stockend, ein defekter LKW auf der rechten Spur und zwischen dem Dreikönhofer West und Wunstorf-Lute nochmal 20 Minuten stockend. A9 Richtung München, zwischen Coswig und Rastplatz Kliekenauer, hier ist die rechte Spur gesperrt, hier muss eine Ölspur beseitigt werden. A9 Richtung Berlin, zwischen Hermsdorfer Kreuz und Eisenberg 25 Minuten Stau wegen Bergungsarbeiten. Und A14 Richtung Dresden, zwischen Magdeburg-Stadtfeld und Wandsleben 10 Minuten stockend. Die Flitzerblitzer. A9 Richtung Berlin, Höhe Raststätte Köckern. A36 Richtung Braunschweig, Höhe Wernigerode Nord. B100 in Halle, zwischen Europachaussee und Ortseingang Halle. B189 zwischen Perleberg und Wittenberge. Leipzig-Plautstraße, Dessau-Humperdingstraße, Süblingen Richtung Bodendorf. Das war's. Habt ihr vielleicht noch was gesehen? So ein Flitzerblitzer oder ein Stau? Ruft uns gerne an, die kostenfreie Service-Online 0800 1630 630. Geht natürlich auch per WhatsApp, die Nummer auf radiosaw.de. Wir wünschen euch eine gute Fahrt durchs SAW-Land. Naja, hier und da kommt ja die Sonne raus. Wir haben nicht nur Wolken, aber doch ganz schön viele heute. Göttingerode bei Bad Harzburg 22 Grad, sogar bis 27 Grad möglich. Und dann gibt's eben hier und da bei den dicken Wolken auch mal einen Schauer. Und auch ein einzelnes Gewitter ist bis zum Abend hin möglich. Die letzten Schauer heute Nacht durch bei 16 bis 11. Morgen der Mittwoch, der präsentiert sich mit viel Sonne, mit nur wenig Wolken. Meist ist es trocken, 22 bis 25. Donnerstag auch bis 25, Freitag bis 28, an der Wochenende bis 30 Grad.

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1: Und irgendwas ist immer los im Bergtheater in Thale. Morgen um 11 zum Beispiel. Da gibt's Kindertheater. Jim Knopf und Lukas, der Lokomotivführer. Da geht's direkt vom Harz nach Lummerland. Ihr wisst, der König, der hat einen Entschluss gefasst. Lokomotive Emma, die soll weg. Die nimmt nämlich zu viel Platz ein. Jim Knopf und Lukas wollen sie vor den Sparmaßnahmen auf der kleinen Insel retten und beschließen, auf eine spannende Reise zu gehen. Das wird ein Abenteuer mit Jim, Lukas und Emma. Und wie das ausgeht, das seht ihr morgen ab 11 im Harzer Bergtheater in Thale. Tickets gibt es ab 18 Euro. Kino für die Ohren. Hätten wir dann am Freitag in Schönebeck um 20.30 Uhr im Kurpark Salzelmen. Die Mitteldeutsche Kammerphilharmonie spielt Musik aus bekannten Hollywood-Blockbustern. Alles Filme, die wir schon mal gesehen haben, unter anderem Harry Potter oder aus Raumschiff Enterprise. Alles am Freitag im Kurpark Salzelmen. Kino für die Ohren. Das Ganze ist kostenlos. Noch mehr Tipps jederzeit bei uns im Netz. Und nachher um 18.45 Uhr bei meinem Kollegen Sven Bornstein. Der übernimmt hier gleich ab 3.
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14: Ich bin André Glatzel. Guten Tag. Familienministerin Prien bekommt Gegenwind für ihre Pläne zum Elterngeld. Künftig soll es pro Monat etwas mehr geben. Dafür wird's nicht mehr so lange gezahlt. Die Grünen sprechen von einem falschen Signal an Eltern. Dem Deutschen Gewerkschaftsbund reicht die Erhöhung nicht. Was bringen mögliche Sonntagsöffnungen den Innenstädten wirklich? Darüber ist breite Diskussion entbrannt, nachdem die Bundesregierung angekündigt hat, dass etwa Bäckereien sonntags länger öffnen dürfen sollen. Cornelius Dreger.
15: Der DGB kritisiert, dass vielen Beschäftigten der einzige planbar freie Tag genommen würde, wenn Läden sonntags generell öffnen dürfen. In den Innenstädten würden außerdem kleine Geschäfte durch große Handelsketten weiter verdrängt. Die Folge: trostlose Innenstädte mit den immer gleichen Ketten. Tourismuskoordinator Ploss hält in den Funke-Zeitungen dagegen. Er sagt, so könnten Einzelhändler mit dem Onlinehandel mithalten und das würde den deutschen Innenstädten einen Schub verleihen.
14: Bei der Fußball-WM hat die Schweiz heute einen schweren Gegner vor der Brust. Im Achtelfinale geht es gegen Geheimfavorit Kolumbien. Die Schweizer müssen dabei auf Shootingstar Johan Mansambi verzichten. Er hat sich am Knie verletzt. Außerdem spielt Titelverteidiger Argentinien noch gegen Ägypten.
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16: Ein riesiges Nashorn steht seit heute in der Moritzkirche in Halle. 9 Meter hoch, 16 Meter lang, sieht es ziemlich bedrohlich aus und das soll es auch. Es ist das Werk des deutsch-israelischen Künstlers Itamar Goff und trägt den Titel Ein Märchen von Banalität und Bösem. Das Rhinoceros ist ja an sich ein friedliches Tier, das allerdings sehr aggressiv werden kann. Eine Metapher auf diese instabilen Zeiten. Bis zum 14. Juli ist das Nashorn in Halle, danach macht es in Salzwedel und Dessau Station. Aus Halle Thorsten Rössler, Radio SAW.
14: Die nächsten Nachrichten in einer Stunde.
17: 2:02 der Radio SAW Verkehrsservice, der schnellste im SAW-Land. A2 Richtung Berlin zwischen Allerengersleben und Eilsleben, da Stau wegen Bauarbeiten, deswegen geht's da nur einspurig vorwärts, 40 Minuten Verzögerung. Dann A2 Richtung Hannover zwischen Irxleben und Eilsleben, da stockt es wegen Bauarbeiten, halbe Stunde plus. A2 Richtung Dortmund zwischen Peine und Hämelerwald, da ein kaputter LKW auf der rechten Spur, 10 Minuten stockend und zwischen Dreieck Hannover West und Wohnsdorf-Lute, halbe Stunde Stop and Go. A9 Richtung München zwischen Coswig und dem Rastplatz Kliekener Aue, rechte Spur dicht, da wird eine Ölspur beseitigt. Und die A38 ist in Richtung Leipzig zwischen Ahrenshausen und Heilbad Heiligenstadt nach LKW-Unfall gesperrt, nutzt die Umleitung ab Ahrenshausen am besten. Flitzerblitzer auf der A9 Richtung Berlin, Höhe Raststätte Köckern, auf der A36 Richtung Braunschweig, Höhe Wernigerode Nord. B4 in Torfhaus Richtung Braunlage, auf der B189 zwischen Perleberg und Wittenberge. In Blankenburg, im Mönchenfelde Höhe Feuerlöschteich, in Halle Karlsruher Allee, in Dessau Humperdinckstraße und in Süpplingen Richtung Bodendorf. Wenn ihr noch was habt, gerne Bescheid sagen an der kostenfreien Service-Hotline 0800 1630 630. Danke und gute Fahrt durchs SAW-Land. Aktuelle Temperaturen Martel bei Burg 23 Grad, weiter wechselhaft und wenig sommerlich, vereinzelt mit Regen, viel zu selten Sonne und es kommt noch schlimmer. Heute Nacht dann gar keine Sonne mehr. Oft wolkig, Regen lässt nach und das bei 16 bis 11 Grad. Ab morgen wird es dann wieder schöner, soll trocken bleiben, immer wieder auch mit Sonne zwischen den Wolken und 22 bis 25 Grad. Und so richtig Sommer gibt es dann ab Freitag wieder viel Sonne bis zu 29 Grad.
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17: Hi zusammen, morgen passiert etwas, das gab es schon seit fast 4 Wochen nicht. Ein ganz besonderer Tag, ein Tag, ja, der die einen von euch freuen, die anderen so ein bisschen frusten wird. Was genau mit diesem morgigen Mittwoch so anders sein wird, erzählen wir euch gleich. Nach der besten Mischung der meisten Abwechslung aus der Nähe von Chicago kommen sie, die Plain White Tees, eine Pop-Punk-Band. Umso frustrierend, besonderer Tag, ein Tag, ja, der die einen von euch freuen, die anderen so ein bisschen frusten wird. Was genau mit diesem morgigen Mittwoch so anders sein wird, erzählen wir euch gleich. Nach der besten Mischung der meisten Abwechslung aus der Nähe von Chicago kommen sie, die Plain White Tees,

0: Morgen passiert etwas, was es seit fast 4 Wochen nicht mehr gab. Quasi unvorstellbar für viele. Ja, für Kinder, die vor knapp 4 Wochen geboren worden sind. Die hatten noch nie ein Leben ohne. Und zwar ohne Fußballspiel. Hier ist Radio SAW von 3 bis 3. Am 11. Juni ging sie ja los, die Fußball-WM. Seitdem gab es jeden Tag Fußball. Beziehungsweise jede Nacht bei den späten Anschlusszeiten. Und morgen ist wirklich der erste spielfreie WM-Tag seit fast 4 Wochen. Ja, und nu? Was machen wir damit? Was macht ihr?
1: Ich schaue gar keinen Fußball, ich habe kein Interesse, es tut mir leid. Ist mir total egal.
2: Dasselbe, wie ich mit den anderen Tagen mache, wo Fußball-WM läuft, weil ich sie mir nicht anschaue. Dann einfach nur, wenn die Sonne da ist, in der Sonne chillen und ansonsten mit Freunden rumhängen.
3: Ich gucke gar keinen Männerfußball. Von daher, für mich ist das ein ganz normaler Tag.
4: Einfach nur zu Hause genießen, mit den Katzen verbringen, mit der Freundin, was Schönes kochen.
0: Tja, morgen ein spielfreier Tag bei der Fußball-WM. Zeit für Katzen, für Freundin, wie wir gehört haben, und andere gastige Biester. Nein, Spaß. Heute aber nochmal 2 Spiele. 18 Uhr der Messi, Argentinien gegen Ägypten. Und 22 Uhr die Schweiz gegen Kolumbien. Dann sind die beiden letzten Achtelfinals auch im Sack.
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4: Gleich ab 4 der Radio SAW Verkehrsservice, der schnellste Messerwieland. A2 Richtung Hannover zwischen Irxleben und Eilsleben, da eine Baustelle, Viertelstunde Stop and Go. A2 Richtung Dortmund zwischen Peine und Hämelerwald, da stockt es wegen eines kaputten Brummis auf der rechten Spur, 10 Minuten Verzögerung dadurch. Und weiter Richtung Dortmund zwischen Dreieck Hannover West und Wunstorf-Lute nochmal 20 Minuten Stop and Go. Und die A38 ist in Richtung Leipzig zwischen Ahrenshausen und Herbert-Heiligenstadt noch immer gesperrt. Nach LKW-Unfall nutzt die Umleitung weiterhin ab Ahrenshausen. Die Flitzer-Blitzer auf der A36 Richtung Braunschweig, Höhe Wernigerode Nord, B4 in Torfhaus Richtung Braunlage. B189 zwischen Perleberg und Wittenberge, in Blankenburg im Mönchenfelde Höhe Feuerlöschteich, in Halle auf der Karlsruher Allee, in Dessau Humperdinckstraße und in Sipplingen Richtung Bodendorf. Und noch eine Sofortmeldung für die A2 Richtung Berlin reingekommen, Höhe Kreuz Wolfsburg Königslutter, da gab es einen Unfall, das Ganze ist noch ungesichert. Vorsicht, A2 Richtung Berlin, Höhe Kreuz Wolfsburg Königslutter, eine ungesicherte Unfallstelle. Solltet ihr noch irgendwas haben, Staus, Flitzer, Blitzer, irgendwas, was noch fehlt, dann gerne her mit kostenfreier Anrufen an der Radio SAW Service Hotline 0800 1630 630 oder ihr schickt eine WhatsApp durch, die Nummer auf radio-saw.de. Danke.
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4: Aktuelle Temperatur in Emselo bei Sangerhausen 26 Grad. Heute nochmal Sommer auf der Bremse. Viele Wolken, immer wieder mal ein bisschen Regen zwischendrin möglich. Oft dann aber auch nur kleinere örtliche kurze Schauer. Nachts wieder trockener und morgen merkt man schon, da dreht sich langsam wieder was. Bleibt trocken, mehr Sonne bei 22 bis 25 Grad. Schönen Dienstag euch jetzt mit Ray Garvey.
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7: Ich bin André Glatzel. Guten Tag. Auch beim Elterngeld will Familienministerin Prien den Rotstift ansetzen und das kommt bei vielen nicht gut an. Die Opposition ist empört, die Linken etwa sprechen von einem schlechten Scherz, die Grünen von einem fatalen Signal an Familien. Das Elterngeld soll in Zukunft leicht erhöht, aber auch kürzer ausgezahlt werden, so der Plan von Prien. Auch Unionsfraktionschef Spahn hält das für notwendig.
8: Wir können nicht auf Dauer bei den laufenden Ausgaben deutlich über den Einnahmen liegen. Deswegen sind diese Entscheidungen in all diesen Bereichen schwierig, in Teilen bitter, aber notwendig.
7: Bringen mögliche Sonntagsöffnungen den Innenstädten wirklich etwas? Darüber wird gestritten. Der DGB warnt, profitieren würden vor allem große Handelsketten, kleine Läden gerieten weiter unter Druck. Der Tourismuskoordinator der Bundesregierung Ploss hält dagegen, er erwartet neue Impulse für die Innenstädte. Bei der Fußball-WM ist heute erneut der Titelverteidiger gefordert. Die Argentinier treffen in ihrem Achtelfinale auf Ägypten. Eigentlich eine klare Angelegenheit für Messi und Co. Trotzdem ist man gewarnt, gegen Kap Verde schrammte Argentinien an einer Blamage vorbei. Außerdem spielt die Schweiz noch gegen Kolumbien.
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9: Schlaglöcher oder verdrehte Schilder auf den Radwegen. Um solche Mängel schneller zu finden, sucht der Tourismusverband Anhalt-Dessau-Wittenberg jetzt sogenannte Radwegedetektive. Ihre Aufgabe, die Radwege in der Welterbe-Region im Blick halten und Mängel dokumentieren. Der Verband leitet die Infos dann an die Kommunen und Landkreise weiter. Als Dankeschön wartet auf alle fleißigen Helfer eine kleine Überraschung rund ums Fahrrad. Alle Infos zur Aktion gibt es auf radio-saw.de. Aus der Lutherstadt Wittenberg, Lena Vieregge.
7: Die nächsten Nachrichten in einer Stunde.
10: 2:02, der Radio SAW Verkehrsservice, der schnellste im SAW-Land. A2 Richtung Berlinhöhe, Kreuz Wolfsburg, Königslutter. Vorsicht, aktuell Behinderung nach einem Unfall. Dann A2 Richtung Hannover zwischen Irxleben und Eilsleben. Da eine Baustelle, 20 Minuten Stop and Go. Und weiter zwischen Peine und Hämelerwald nochmal 10 Minuten stockend. A2 Richtung Dortmund zwischen Hannover-Langenhagen und Wunstorf-Lute 25 Minuten stockend. Die A38 ist in Richtung Leipzig zwischen Ahrenshausen und Helbert-Heiligenstadt nach LKW-Unfall noch immer gesperrt. Nutzt die Umleitung ab Ahrenshausen. Und B1 Richtung Irxleben zwischen der A14 und Irxleben Stop and Go. Das ist einfach ein bisschen zu voll. Viertelstunde Verzögerung dadurch. Die Flitzer-Blitzer auf der A36 Richtung Braunschweig-Höhe Wernigerode-Nord. Dann B4 in Torfhaus Richtung Braunlage. Auf der B189 zwischen Perleberg und Wittenberge. In Blankenburg, im Münchenfeldehöhe Feuerlöschteich, in Halle Karlsruher Allee, in Dessau Humperdinckstraße und in Süpplingen Richtung Bodendorf. Und wenn da noch irgendwas fehlt, ruft er kurz durch, kostenfrei 0800 1630 630. Danke und gute Fahrt durchs SAW-Land. Aktuelle Temperatur in Lindau bei Zerbst 26 Grad. Die gute Nachricht, wir kriegen noch wesentlich besseres Sommerferienwetter. Die schlechte heute auf jeden Fall noch nicht. Heute wolkig mit einigen Schauern. Sonne macht wieder Teilzeit heute, wenn überhaupt. Die Nacht dann oft wolkig, aber trockener bei 16 bis 11 Grad und morgen dann schon schöner. Wesentlich mehr Sonne als heute, soll trocken bleiben und das bei 22 bis 25 Grad maximal. Donnerstag Sonne-Wolken-Mix bis zu 26 Grad. Freitag viel Sonne und bis zu 29 Grad.
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10: Hi zusammen, alles was ihr braucht, alles was ihr feiert, drin in der Radio SAW Playlist. Gleich der frische Superhit von Shakira, die mit ihrem neuen Song mehrere Jobs hat. Einmal offizieller WM-Song und höchstwahrscheinlich auch der Sommerhit des Jahres. Urlaub in Südeuropa gerade gehabt, das Ding lief da hoch und runter. Klingt auch einfach nach 38 Grad und Sonne. Die, die gibt's gleich. Wir feiern die 2000er mit Mando Diao. Wir sorgen mal so ein bisschen Feeling aus dem Radio SAW 80er Stream auf mit Deepish Mode. I just can't get enough. Ja, damit kann man arbeiten. 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

0: Schönen Nachmittag im SAW-Land. 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
5: 5, der Radio SAW Verkehrsservice, der schnellste im SAW-Land. A2 Richtung Hannover zwischen Irxleben und Eilsleben, eine Baustelle, deswegen eine Viertelstunde Stop and Go. Und weiter Richtung Hannover zwischen Peine und Hemmelerwald nochmal 10 Minuten stockend. Die A2 Richtung Dortmund zwischen Hannover-Langhagen und Wunsdorf-Lute 20 Minuten stockend. A9 Richtung München, kurz vor Coswig, da stockt es wegen Reinigungsarbeiten, Viertelstunde plus. Und A38 Richtung Leipzig, zwischen Ahrenshausen und Halbert Heiligenstadt, noch immer Stop and Go wegen Bergungsarbeiten. Flitzer, Blitzer auf der A36 Richtung Braunschweig, Höhe Wernigerode Nord. B4 aufpassen in Torfhaus Richtung Braunlage. In Blankenburg stehen sie im Mönchenfelde, Höhe Feuerlöschteich und in Halle auf der Karlsruher Allee. Und wenn das noch nicht alles war, ihr noch irgendwas seht auf dem Weg nach Hause, gerne hier anrufen, Bescheid sagen an der kostenfreien Service-Hotline 0800 1630 630 oder mal schnell eine WhatsApp schicken, Nummer auf radio-saw.de.
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5: Aktuelle Temperatur in Ranis bei Schöneberg 26 Grad. Wir haben viele Wolken weiterhin, zwischendrin immer mal mit ein bisschen Regen, aber eher so kleinere Schauer, wenn schon denn schon. Nachts zieht der Regen wieder ab und dann wird es ein bisschen aufgelockerter. Und am Morgen ein trockener Mittwoch mit wesentlich mehr Sonne als heute bei 22 bis 25 Grad.
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5: Und mit einer vollen Playlist gleich Ace of Base, All That She Wants aus den 90ern nach Ray von Reagan Bowl.

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1: Heute mit der Frage: Was passiert mit den Bällen, die ins Publikum fliegen?
2: Ja, was passiert denn, wenn der Held der Nation die Nerven verliert und das runde Ding nicht ins Eckige, sondern in die Botanik bzw. ins Publikum ballert? Darf man nun das Leder behalten, wenn man es als Zuschauer fängt? Naja, rein rechtlich ist der Ball Eigentum der FIFA. Und die wollen den wiederhaben. Der ist nämlich ganz schön teuer. Trionda, der Ball für die WM 2026, enthält einen Bewegungssensor, der Echtzeitdaten an den Videoschiri für schnellere Entscheidungen liefert. Wenn man bei einem Turnier das große Glück hat, einen solchen Fehlschuss zu fangen, dann kommt es oft auf die Reaktion des Publikums an. Wenn ein gellendes Pfeifkonzert ertönt und man Angst vor Klassenkeile im Fanblock haben muss, dann sollte man den Ball lieber zurückgeben. Wenn man natürlich die Pille voll an den Kopf bekommt, braucht man den Ball eventuell als Beweismittel für die nachfolgende Schmerzensgeldforderung.
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9: Ich bin André Glatzel. Guten Tag. Aus der Opposition und von Gewerkschaften hagelt es Kritik an den Plänen von Familienministerin Prien zum Elterngeld. Es soll monatlich leicht erhöht, dafür aber nicht mehr so lange gezahlt werden. Jana Klonikowski.
10: Die Linken finden, Bezugsdauer senken geht gar nicht. Sie sprechen von einer Bankrotterklärung einer Regierung, die Kinder offensichtlich nur noch als Luxusgut begreift. Die Grünen warnen vor einem falschen Signal an Eltern. Wenn es nach Prien geht, soll es Elterngeld nur noch für maximal 12 Monate geben, statt wie bisher 14. Der Mindestbetrag soll auf 330 Euro im Monat steigen. Das ist viel zu wenig, heißt es vom Deutschen Gewerkschaftsbund.
9: Bringen mögliche Sonntagsöffnungen den Innenstädten wirklich etwas? Darüber wird gestritten. Der DGB warnt, profitieren würden vor allem große Handelsketten, kleine Läden gerieten weiter unter Druck. Der Tourismuskoordinator der Bundesregierung Ploss hält dagegen, er erwartet neue Impulse für die Innenstädte. Die nordische Kombination fliegt bei den Olympischen Spielen raus. Das hat das Internationale Olympische Komitee beschlossen. Bei den Winterspielen in Frankreich in 4 Jahren wird es die Sportart nicht mehr geben. Weil sie so unbeliebt ist, heißt es vom IOC.
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11: Schlaglöcher oder verdrehte Schilder auf den Radwegen. Um solche Mängel schneller zu finden, sucht der Tourismusverband Anhalt-Dessau-Wittenberg jetzt sogenannte Radwegedetektive. Ihre Aufgabe, die Radwege in der Welterbe-Region im Blick halten und Mängel dokumentieren. Der Verband leitet die Infos dann an die Kommunen und Landkreise weiter. Als Dankeschön wartet auf alle fleißigen Helfer eine kleine Überraschung rund ums Fahrrad. Alle Infos zur Aktion gibt es auf radio-saw.de. Aus der Lutherstadt Wittenberg, Lena Vieregge.
9: Die nächsten Nachrichten in einer Stunde.
12: 2 nach 5, der Radio SAW Verkehrsservice, der schnellste im SAW-Land. A2 Richtung Hannover zwischen Irxleben und Eilsleben, eine Baustelle, 10 Minuten stockend. Dann rüber auf die A4 Richtung Dresden zwischen Erfurt Ost und Fieselbach, da Behinderung nach einem Unfall. A9 Richtung München, kurz vor Coswig, da stockt es wegen Reinigungsarbeiten, 20 Minuten plus. A38 Richtung Leipzig zwischen Ahrenshausen und Halbert-Heiligenstadt noch immer stockend wegen Bergungsarbeiten. Und B246a, die ist in Richtung Burg zwischen Plötzki und Gommern gesperrt, da liegt ein Baum auf der Fahrbahn. Flitzerblitzer auf der A36 Richtung Braunschweig, Höhe Wernigerode Nord, auf der B4 in Torfhaus, aufpassen Richtung Braunlage. In Blankenburg, in Mönchenfelde, Höhe Feuerlöschteich und in Halle Karlsruher Allee. Wenn ihr noch was habt, ruft gern durch, kostenfrei 0800 1630 630. Danke und gute Fahrt durchs SAW-Land. Aktuelle Temperaturen Weißenborn 26 Grad. Weiter ein ziemlich wechselhafter Nachmittag, im Feierabend auch immer noch ein paar Schauer unterwegs und heute Nacht, da lässt der Regen dann so langsam nach bei 16 bis 11 Grad. Ab morgen wird es dann auf jeden Fall wieder schöner. Soll den ganzen Tag trocken bleiben zum Mittwoch, immer wieder auch mit Sonne zwischen den Wolken und 22 bis 25 Grad.
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12: Hi zusammen, der schönste Tag des Lebens soll es ja werden. Der Tag, an dem die Hochzeit stattfindet, da soll dann für die meisten Paare alles perfekt sein. Ne? Nichts wird dem Zufall überlassen, aber wie wäre es, wenn da auf einmal hunderte Menschen dabei sind, die ihr alle nicht kennt? Oder euch ein Promi so ein bisschen die Show stiehlt. Ja, das ist gewöhnungsbedürftig. Aber genau so eine Hochzeit gab es am Wochenende. Und nicht nur eine im Harz. Die ganze Geschichte gleich. Und jetzt schönen Feierabend mit Belle, Book & Candle, Lady Gaga und Tom Gregory. Super.

0: Ja, ich nehme mal an, die wenigsten von uns, die werden Promis bei ihrer Hochzeit auf der Gästeliste haben. Oder kennt ihr welche? Aber es ist eigentlich so einfach, ihr müsst nur in den Harz und Rockmusik feiern. Hier ist Radio SAW von 3 bis frei. 6 Brautpaare hatten da am Wochenende nämlich den schönsten Tag ihres Lebens, unter anderem mit Rock-Ikone Alice Cooper und mehreren tausend Gästen. SAW-Kollegin Laura Fittisch, was war denn da los?
1: Ja, statt 1000 waren auf den Hochzeiten einfach mal rund 25.000 Gäste anwesend. Statt Paul McCartney haben hier Dago Jones, Knokata, Subway to Sally oder Alice Cooper gespielt. Und statt feinem Sterne-Dinner gab's Bratwurst und Fassbier. Auf dem Festival Rock Harz haben sich am Wochenende 6 Brautpaare das Jawort gegeben. Seit dem letzten Jahr bietet das Standesamt Ballenstedt hier Trauungen an, einfach weil es wirklich so viele Nachfragen gab. Denn viele Paare lernen sich hier kennen und wollen sich dann hier auch das Jawort geben.
0: Okay, und torkel ich dann einfach da mit meinem Bier in der einen und meiner Partnerin in der anderen Hand zur Bühne und da passiert es? Oder wie läuft das Ganze ab?
1: Naja, wie bei einer, ich sag mal, normalen Hochzeit gehört da schon einiges an Planung zu. Zum Beispiel ist das Frühaufstehen absolut Pflicht, damit man genug Zeit hat, sich fertig zu machen, weil die Schlange an den Duschen dann doch schon immer länger ist. Die Blumen werden zum Einlass geliefert, müssen dort auch noch abgeholt werden und Freunde und Familie brauchen natürlich Tickets, um dabei zu sein. Dann traut die Standesbeamtin die Paare ganz in Schwarz gekleidet auf dem Vorplatz und die Paare waren dieses Jahr auch echt entsprechend rockig gekleidet, zum Beispiel mit einem engen schwarzen Kleid mit tiefem Beinschlitz oder mit einem Frack mit abgeschnittenen Ärmeln und natürlich alle mit rockigen Boots. Nach dem Jawort gab es dann Fotos in dem Graben vor der Bühne und gefeiert wurde im VIP-Bereich.
0: Ja, unvergesslich. Statt Hochzeitskleid, also Hochzeitsrock. Mehr Bratwurst als Brautstrauß. Heiraten auf dem Rockharz-Festival im Harz am Wochenende. Haben da 6 Brautpaare Ja gesagt und zwar ganz laut.
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3: Das laut Guinness-Buch der Rekorde mächtigste Motorrad der Welt steht in Zilli. Dort in der Harzer Bikeschmiede ist das gute Stück zu bestaunen. Fast 5 Tonnen schwer. Ausgestattet mit einem 800 PS Panzermotor. Wenn das Monsterbike mal angeworfen wird, bebt die ganze Gemeinde.
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7: Halb sechs, der Radio SAW Verkehrsservice, der schnellste im SAW-Land. A2 Richtung Hannover zwischen Irxleben und Eilsleben. Da eine Baustelle, 10 Minuten stockend deshalb. Dann rüber auf die A4 Richtung Dresden zwischen Erfurt Ost und Erfurt Wieselbach. Da haben wir Behinderung nach einem Unfall. A9 Richtung München, kurz vor Coswig. Da stoppt es wegen Reinigungsarbeiten. 20 Minuten kommen oben drauf. Dann rüber auf die A38 Richtung Leipzig zwischen Ahrenshausen und Halbert-Heiligenstadt. Da Bergungsarbeiten immer noch. Stop and go deshalb. Und die B246A ist in Richtung Burg zwischen Plötzky und Gommern gesperrt. Da liegt immer noch ein Baum auf der Fahrbahn. Blitzer auf der A36 Richtung Braunschweig, Höhe Wernigerode Nord, B4 aufpassen in Torfhaus Richtung Braunlage, dann in Blankenburg im Mönchenfelde, Höhe Feuerlöschteich und in Halle, Karlsruher Allee. Wenn ihr noch irgendwas entdecken solltet, gerne anrufen, Bescheid sagen, waren wir gemeinsam die anderen 0800 1630 630 oder per WhatsApp schicken das Ganze, das geht auch, die Nummer auf radio-saw.de.
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7: Aktuelle Temperatur in Schönebeck, 26 Grad. Es ist einfach heute nochmal ziemlich wechselhaft. Auch einige Schauer unterwegs, vor allem gerade so Richtung Harz, Quedlinburg, rund um Quedlinburg. Da ist gut was los in Sachen Nässe von oben. Und auch im restlichen SAW-Land kann es immer mal so ein paar Schauer geben. Das wird dann heute Nacht weniger. Da lockert es dann auch auf. Und morgen, das ist so der erste Tag, wo man merkt, jo, jetzt kommt der Sommer wieder, denn wir haben wesentlich mehr Sonne als heute. Soll den ganzen Mittwoch trocken bleiben und das bei 22 bis 25 Grad.
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1: Ja, Oberamtsrat Alfred Klausen?
2: Morgens, Alfred. Na, wie ist?
1: Ich bin empört.
2: Was ist denn los, Alfred?
1: Hast du das von Donald Trump gehört?
2: Ja, das mit der roten Karte.
1: Ja, genau.
2: Ja, das habe ich gehört. Das geht natürlich gar nicht.
1: Also wie kann man seine Machtposition nur so ausnutzen?
2: Ja, echt schlimm.
1: Wo ist da die Moral?
2: Genau.
1: Ich meine, so darf man doch seine Position nicht missbrauchen.
2: Richtig.
1: Wer sowas macht, ist moralisch sehr bedenklich.
2: Sag
1: mal, warum bist du denn so schweigsam, Habe? Siehst du das etwa anders?
2: Nein, auf keinen Fall, aber...
1: Aber was?
2: Na ja.
1: Na ja, was?
2: Machtmissbrauch findet ja nicht nur beim amerikanischen Präsidenten statt.
1: Verstehe ich nicht.
2: Frage an dich, Alfred, aber bitte nicht gleich ausflippen, versprochen?
1: Okay.
2: Missbrauchst du deine Position als Bauamtsleiter nicht auch des öfteren Mal?
1: Sag mal, spinnst du, Habe? Ich mach das nur zum Wohl der Antragsteller. Ich verhindere mit meinen Entscheidungen, dass Menschen sich übernehmen.
2: Und dass du viel Zeit zum Käffchen trinken hast.
1: Ja, das auch. Bingo.
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2: Ich bin André Glatzel. Guten Tag. Aus der Opposition und von Gewerkschaften hagelt es Kritik an den Plänen von Familienministerin Prien zum Elterngeld. Es soll monatlich leicht erhöht, dafür aber nicht mehr so lange gezahlt werden. Jana Klonikowski.
3: Die Linken finden, Bezugsdauer senken geht gar nicht. Sie sprechen von einer Bankrotterklärung einer Regierung, die Kinder offensichtlich nur noch als Luxusgut begreift. Die Grünen warnen vor einem falschen Signal an Eltern. Wenn es nach Prien geht, soll es Elterngeld nur noch für maximal 12 Monate geben, statt wie bisher 14. Der Mindestbetrag soll auf 330 Euro im Monat steigen. Das ist viel zu wenig, heißt es vom Deutschen Gewerkschaftsbund.
2: Bringen mögliche Sonntagsöffnungen den Innenstädten wirklich etwas? Darüber wird gestritten. Der DGB warnt, profitieren würden vor allem große Handelsketten, kleine Läden gerieten weiter unter Druck. Der Tourismuskoordinator der Bundesregierung Ploss hält dagegen, er erwartet neue Impulse für die Innenstädte. Die nordische Kombination fliegt bei den Olympischen Spielen raus. Das hat das Internationale Olympische Komitee beschlossen. Bei den Winterspielen in Frankreich in 4 Jahren wird es die Sportart nicht mehr geben. Weil sie so unbeliebt ist, heißt es vom IOC.
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4: Schlaglöcher oder verdrehte Schilder auf den Radwegen. Um solche Mängel schneller zu finden, sucht der Tourismusverband Anhalt-Dessau-Wittenberg jetzt sogenannte Radwegedetektive. Ihre Aufgabe, die Radwege in der Welterbe-Region im Blick halten und Mängel dokumentieren. Der Verband leitet die Infos dann an die Kommunen und Landkreise weiter. Als Dankeschön wartet auf alle fleißigen Helfer eine kleine Überraschung rund ums Fahrrad. Alle Infos zur Aktion gibt es auf radio-saw.de. Aus der Lutherstadt Wittenberg, Lena Vieregge.
2: Die nächsten Nachrichten in einer Stunde.
5: 2 nach 6, der Radio SAW Verkehrsservice, der schnellste im SAW-Land. A9 Richtung Berlin, aufpassen zwischen Bad Dürrenberg und Leipzig-West, da gab es einen Unfall auf der mittleren Spur. A9 Richtung München, kurz vor Coswig, da stockt es noch immer wegen Reinigungsarbeiten. Viertelstunde plant da mal mehr ein dadurch. Und A38 Richtung Leipzig zwischen Ahrenshausen und Herbert-Heiligenstadt, noch immer Behinderungen wegen Bergungsarbeiten. Und die Flitzerblitzer auf der A36 Richtung Braunschweighöhe, Wernigerode Nord, auf der B4 in Torfhaus Richtung Braunlage, in Leipzig Bornasche Straße und in Halle Karlsruher Allee. Wenn ihr noch irgendwas vermisst in der Liste, irgendwas gesehen habt, was wir noch nicht haben, gerne anrufen, Bescheid sagen an der kostenfreien Service-Hotline 0800 1630 630. Danke und gute Fahrt durchs SAW-Land. Aktuelle Temperaturen Irxleben bei Magdeburg 25 Grad. Es ist weiterhin wolkig, vor allem im südlichen SAW-Land auch einiges an Regen unterwegs. Bei 16 bis 11 Grad dann heute Nacht auf jeden Fall mal weniger Wolken und weniger Regen. Der zieht nämlich so langsam raus. Und dann morgen, ja morgen wird es auch schön. Wesentlich mehr Sonne für alle, soll trocken bleiben und das bei 22 bis 25 Grad.
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5: Hi zusammen, gleich mal die Planung angehen für alle Fans des 1. FC Magdeburg. Die ersten beiden Spieltage, die sind jetzt festgelegt. Wann ihr wo sein solltet, wenn ihr mit dem Blau-Weißen in die neue Saison starten wollt oder zumindest wann der Fernseher angemacht werden muss, hört er gleich nach Lola Young, nach DJ Bobo aus den 90ern mit Everybody und vorher noch Mike Smith.

So, wir schauen mal in die Zukunft zusammen. Gleich in der Radio Savi Playlist noch Silva, 2000er Dance aus Belgien. Was haben wir dazu gefeiert damals? Turn the Tide, dann haben wir den frischen Superhit vom britischen Sänger Chris Sarandi. Good Old Days, vorher nochmal in Rudette. Und wenn wir hier schon in die nahe Zukunft gucken, gucken wir mal in die etwas entferntere. Denn jetzt wurde rausgehauen, wann die Zweitliga-Fußballer vom 1. FC Magdeburg wieder in die neue Saison starten. Wann die ersten beiden Saisonspiele sind. Also, Zettel raus, mitschreiben. Am Samstag, den 8. August, das erste Spiel der neuen Saison, wird ein Heimspiel sein gegen Eintracht Braunschweig um 13 Uhr. Dann eine Woche später, wieder Samstag, wieder 13 Uhr, das erste Auswärtsspiel gegen den VfL Osnabrück. So, und für alle Spiele des 1. FC Magdeburg in der neuen Saison, für die Heimspiele, haben wir natürlich wieder Tickets, die wir euch sowohl online als auch im Radio spendieren. 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
4: 6:30 der Radio SAW Verkehrsservice, der schnellste im SAW-Land. A9 in Richtung Berlin zwischen Bad Dürrenberg und Leipzig West, Behinderung und Stau nach Unfall, da geht's einspurig dran vorbei. Dann A9 Richtung München, kurz vor Coswig, da Reinigungsarbeiten. Viertelstunde, Stop and Go deswegen. Und A143 Richtung Halle Nord zwischen Holleben und der Teutschenthal, da stockt es nach Unfall. Blitzer stehen auf der A36 Richtung Braunschweig, Höhe Wernigerode Nord, B4 in Torfhaus Richtung Braunlage. B87 zwischen Lützen und Markranstädt, in Leipzig auf der Bornaschen Straße und in Halle Karlsruher Allee. Jo, und wenn ihr noch was habt, ruft da kurz durch hier kostenfrei 0800 1630 630 oder mal schnell eine WhatsApp schicken, Nummer auf radio-saw.de.
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4: Aktuelle Temperatur in Naundorf bei Dessau 24 Grad. Weiterhin viele Wolken unterwegs, weiter noch Regen unterwegs, vor allem im südlichen SAW-Land. Da ist gerade gut was mit dabei. In der Nacht zieht der Regen dann raus und dann ja, geht's morgen in einen trockenen Mittwoch. Wesentlich mehr Sonne als heute und 22 bis 25 Grad. Und dann bereiten wir uns so langsam mal vor mit ein bisschen Deo auf den 29 Grad Sonne Freitag. 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Dienstagabend, wir haben ein Achtelfinale bei der Fußball-WM. Argentinien spielt seit 18 Uhr gegen Ägypten. Und nach einer halben Stunde steht's 1:0 für Ägypten. Messi hat schon 11 Meter verschossen, da ist ordentlich was los. Wir halten euch natürlich auf dem Laufenden.

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1: Ja, da wollte gar nicht ins Flugzeug steigen. Südamerika ist gleich um die Ecke heute im Werkstattcafé in Dessau. Das ist nämlich Salsa-Abend. Und das ist schön egal, ob ihr das einfach nur mal ausprobieren oder eure Tanzschul-Skills mal wieder auffrischen wollt. Und ihr habt dort ja schon mal vor ein bisschen Zeit Salsa getanzt. Jeder kann da einfach drauf lostanzen und hinkommen. Und wenn ihr keinen habt, der mitkommt, ist überhaupt kein Problem. Da findet sich meistens jemand, der dann die Führung übernimmt oder sich führen lässt. Heute Abend zwischen 20:30 und 22 Uhr der Salsa-Abend im Werkstattcafé Dessau in der Ferdinand von Schill Straße 3. Da ist heute nichts mit Schill, sondern Dance. Eintritt übrigens kostenlos. Und dann hätten wir morgen noch einen richtig durchgeknallten Feierabend im SAW-Land in Wittenberg beim Kinky Sommer 2026. Das ist ein Mix aus Travestie, Comedy und Musik. 3 Stunden einfach Kopf aus, Show genießen, Spaß haben im Klacktheater am Markt 1. 19:30 geht's da los. Eintritt ab 39 Euro morgen Abend ab 19:30 im Klack Wittenberg. Und noch mehr zu tun gibt's auf Radio SAW.de.
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1: Und zu hören gibt's natürlich auch gleich Janet Jackson noch in der Playlist. Wir haben Glockenbach mit Tom Walker, Raymond, jetzt The Weeknd.

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2: In der westlichen Altmark finden wir eines der ältesten Museumsdörfer in Deutschland. Das Freilichtmuseum Diesdorf. Mehr als 20 Wohn- und Wirtschaftsgebäude präsentieren hier auf einer Fläche von 6 Hektar die Kultur und Lebensweise der Menschen zwischen dem 17. und dem 20. Jahrhundert. Dazu gehören unter anderem Bauernhäuser, Schmiede, Bockwindmühle, Taubenturm, Backhaus und Dorfschule. In diesem außergewöhnlichen Ambiente geben sich auch regelmäßig Brautpaare das Ja-Wort. Und auch Kindergeburtstage werden hier immer wieder gefeiert.
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5: Ich bin Holger Dilk. Guten Abend. Auch beim Elterngeld will Familienministerin Prien den Rotstift ansetzen und das kommt bei vielen nicht gut an. Die Opposition ist empört, die Linken etwa sprechen von einem schlechten Scherz, die Grünen von einem fatalen Signal an Familien. Das Elterngeld soll in Zukunft leicht erhöht, aber auch kürzer ausgezahlt werden, so der Plan von Prien. Auch Unions-Bundestagsfraktionschef Spahn hält das für notwendig.
6: Wir können nicht auf Dauer bei den laufenden Ausgaben deutlich über den Einnahmen liegen. Deswegen sind diese Entscheidungen in all diesen Bereichen schwierig, in Teilen bitter, aber notwendig.
5: Fluggäste in Europa bekommen mehr Rechte. Das EU-Parlament hat beschlossen, dass Eltern kostenlos einen Sitzplatz neben ihren Kindern buchen können. Ab 3 Stunden Verspätung gibt es weiterhin eine Entschädigung, wenn die Airline schuld ist. Betroffene sollen schneller erfahren, wo sie den Antrag stellen können. Die Ukraine, der Iran und die Verteidigungsausgaben. Das sind die großen Themen beim NATO-Gipfel, der heute in der Türkei startet. Eine der wichtigsten Fragen, wie positioniert sich Donald Trump? Lisa Schwarzkopf, der US-Präsident, ist bei solchen Treffen ja immer eine Wundertüte.
7: Ja, da weiß man nie so richtig, was einen erwartet. Dass er von der NATO nicht viel hält, ist mittlerweile bekannt. Immer wieder wirft er den Mitgliedsländern vor, dass sie nicht genügend Geld in die Verteidigung stecken. Und das, obwohl die Staaten höhere Ausgaben zugesagt haben. Für Europa geht es bei dem Gipfel auch darum, Trump nicht zu verärgern und sich gleichzeitig unabhängiger von den USA zu machen.
5: Anders als Julian Nagelsmann behält DFB-Sportdirektor Rudi Völler seinen Job. Nach dem enttäuschend frühen WM-Aus hat es auch Spekulationen über Völlers Zukunft gegeben. Jetzt sagt er aber klar.
8: Nach vielen Gesprächen, auch hier im Verband, angefangen mit bei Neuendorf, Aki Watzke, viele aus der Liga, die gesagt haben, du musst auf jeden Fall weitermachen. Nicht, dass ich unbedingt immer schwach werden muss, aber ich kann auch schlecht Nein sagen. Und natürlich, was wichtig war, dass es natürlich auch ein Gespräch gab schon zwischen Jürgen Klopp und mir. Und da hat sich schnell rauskristallisiert, dass das am Ende dann auch funktionieren kann und wird.
5: Die nächsten Nachrichten in einer Stunde.
9: 2 nach 7, der Radio SAW Verkehrsservice, der schnellste im SAW Land. A9 in Richtung Berlin zwischen Bad Dürrenberg und Leipzig West. Da stockt es wegen Bergungsarbeiten. Ja, 10 Minuten aktuell kommen da oben drauf. Dann nochmal die 9 Richtung München, kurz vor Coswig. Reinigungsarbeiten, auch da 10 Minuten Stop and Go. Und weiter Richtung München, zwischen der Raststätte Köckern und Halle, da 10 Minuten auch nochmal stockend. Und A143 Richtung Halle Nord zwischen Holleben und Teutschenthal, immer noch Behinderung nach einem Unfall. Blitzer auf der A36 Richtung Braunschweig, Höhe Wernigerode Nord, B4 in Torfhaus Richtung Braunlage, dann auf der B87 zwischen Lützen und Markranstädt. In Leipzig, Bornaische Straße, in Halle Karlsruher Allee. Und wenn da irgendwas fehlt, ihr noch irgendwas entdecken solltet auf dem Weg nach Hause, ja, gerne anrufen. 0800 1630 630, die kostenfreie Service-Hotline. Danke und gute Fahrt durchs SAW-Land. Aktuelle Temperaturen Gribo bei Coswig, 23 Grad. Vereinzelt kann es nochmal so ein bisschen runterplattern, aber in den nächsten Stunden, da wird es immer trockener. Soll dann auch nachts auflockern bei 16 bis 11 Grad. Und ab morgen wird es ja dann wieder besser, wesentlich mehr Sonne als heute. Regen soll es nicht mehr geben, Wohlfühltemperaturen auch noch dazu, zwischen 22 und 25 Grad. Und ab Freitag holt der Sommer wieder das Partyhütchen raus, bis zu 29 Grad und Sonne.
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9: Hi zusammen, und wenn euch der Sommer heute schon fehlt, dann holen wir uns den gleich in die Playlist mit Enrique Iglesias, Bailamos. Denn ohne Bailamos nichts los, schon gar nicht im Sommer. Da haben wir eine gute Launespritze für die Ohren von Maroon 5, die heute und die kommenden Tage in Spanien ihre Konzerte haben. Danach geht es dann auf Tour durch Südamerika. Also da gönnt sich jemand eine Sonnengarantie bei der Arbeit. Gleich This Love von den Jungs. Und jetzt habt den entspanntesten Dienstagabend, den es gibt, mit Coldplay, We Pray, beste Mischung, meiste Abwechslung. Super.

0: Schönen Dienstagabend.
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0: Heute die letzten beiden Achtelfinalspiele bei der WM. Gerade spielt der amtierende Weltmeister Argentinien mit Lionel Messi gegen Ägypten. Zweite Halbzeit läuft seit ein paar Minuten. Und immer noch führen die Ägypter mit 1:0. Ist danach Brasilien der nächste mit Favorit auf den WM-Titel fällig? We will see. 22 Uhr noch die Schweiz gegen Kolumbien und dann haben wir alle Viertelfinalisten, die besten 8 Teams der Welt. Und bei 2 anderen, die schon raus sind, da sieht man mal, wie unterschiedlich das Nachhausekommen dann so sein kann nach der WM. SAW-Kollege Thilo Vogelsang.
2: Die Nationalmannschaft von Kap Verde ist von tausenden Menschen zu Hause begeistert empfangen worden und das am Nationalfeiertag. Zur Erinnerung, auf den kapverdischen Inseln vor der Nordostküste Afrikas leben nur knapp 600.000 Menschen. Die blauen Haie, wie die Nationalspieler dort genannt werden, haben gleich bei ihrer ersten WM-Teilnahme die K.O.-Runde erreicht. Dort schossen sie gegen den amtierenden Weltmeister 2 Tore und mussten sich erst in der Verlängerung der Albiceleste, den Himmelblauen aus Argentinien, geschlagen geben. Und während die einen schon feiern, sind die anderen noch nicht mal zu Hause angekommen. Das Team aus dem Senegal, bereits am vergangenen Mittwoch erst in der Verlängerung gegen Belgien ausgeschieden, wird erst heute, am Dienstag, zurückerwartet. Der ganze Tross saß wohl in Seattle fest. Ein angeblich geplanter Sonderflug sei aus unbekannten Gründen ausgefallen. Böse Zungen behaupten, dass der senegalesische Verband einfach auf das Ausscheiden nicht vorbereitet gewesen sein soll.
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Der Radio-SAW Verkehrsservice mit einer Sofortmeldung. Vorsicht auf der Landstraße zwischen Friedrichsbrunn und Güntersberge in Höhe Alrude. Kühe auf und neben der Fahrbahn. Vorsicht auf der Landstraße zwischen Friedrichsbrunn und Güntersberge Höhe Alrude. Da laufen Kühe rum.

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2: So, gleich 7:30 im SAW-Land. Hier ist der Radio SAW Verkehrsservice. A9 Richtung München zwischen Weißenfels und Naumburg. Da brennt ein LKW auf der Standspur. Da ein bisschen Vorsicht. A2 Richtung Berlin zwischen Helmstedt Zentrum und Marienborn-Helmstedt. Da nur einspurig wegen einer Nachtbaustelle. Wird wahrscheinlich bis ca. 6 Uhr früh dauern. Dann rüber auf die A9 Richtung München, kurz vor Coswig. Da stockt es wegen Reinigungsarbeiten so ein bisschen. Und zwischen der Raststätte Köckern und Halle auch nochmal 5 Minuten Stop and Go. Die Flitzerblitzer auf der A36 Richtung Braunschweig, Höhe Wernigerode Nord, B4 in Torfhaus Richtung Braunlage, dann auf der B87 zwischen Lützen und Markranstädt. In Leipzig auf der Bornerschen Straße, in Halle Karlsruher Allee. Und wenn ihr noch irgendwas vermissen solltet, in der Liste ihr noch irgendwas habt für uns, her damit, kostenfrei anrufen. Die Radio SAW Service Hotline 0800 1630. 630 oder mal schnell eine WhatsApp hier durchschicken, direkt ins Studio. Die Nummer auf radio-saw.de. Danke und gute Fahrt durchs SAW-Land. Aktuelle Temperatur in Hordorf bei Oschersleben 22 Grad. Ja, es ist noch so ein bisschen Regen mit dabei, wobei der immer mehr nachlässt. In der Nacht dann meistens trocken und auch Auflockerungen durchaus mit dabei bei 16 bis 11 Grad. Und am Morgen dann wesentlich mehr Sonne als heute. Regen ist wohl morgen nicht mehr angesagt bei angenehmen Temperaturen zwischen 22 und 25 Grad. 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

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Also, dass dort ja immer wieder Markenware gefälscht wird, ich glaube, das haben wir alle schon mal gehört. Aber dass das sogar so weit geht mit dem Fälschen, das hätte ich nicht gedacht. Denn das Europäische Amt für Betrugsbekämpfung hat jetzt 200.000 gefälschte Kondome aus China entdeckt. Ja, es werden da sogar Kondome gefälscht. Unfassbar. Aber immerhin passt bei Beschlagnahmung von Kondomen der Satz aus dem Verkehr ziehen mal so richtig. So, lustiger wird's heute bei mir nicht mehr, deswegen geht's ab 8 mit Patricia Pickert weiter. Ich bin Sven Bornschein. Schönen Dienstag im SAW-Land.

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3: Ich bin Holger Dilk. Guten Abend. Aus der Opposition und von Gewerkschaften hagelt es Kritik an den Plänen von Familienministerin Prien zum Elterngeld. Es soll monatlich leicht erhöht, dafür aber nicht mehr so lange gezahlt werden. Jana Klonikowski.
4: Die Linken finden, Bezugsdauer senken geht gar nicht. Sie sprechen von einer Bankrotterklärung einer Regierung, die Kinder offensichtlich nur noch als Luxusgut begreift. Die Grünen warnen vor einem falschen Signal an Eltern. Wenn es nach Prien geht, soll es Elterngeld nur noch für maximal 12 Monate geben, statt wie bisher 14. Der Mindestbetrag soll auf 330 Euro im Monat steigen. Das ist viel zu wenig, heißt es vom Deutschen Gewerkschaftsbund.
3: Fluggäste in Europa bekommen mehr Rechte. Das EU-Parlament hat beschlossen, dass Eltern kostenlos einen Sitzplatz neben ihren Kindern buchen können. Ab 3 Stunden Verspätung gibt es weiterhin eine Entschädigung, wenn die Airline schuld ist. Betroffene sollen schneller erfahren, wo sie den Antrag stellen können. Nur 5 der 32 NATO-Länder schaffen wohl schon in diesem Jahr das neue Verteidigungsziel. Davon geht das Bündnis selbst aus und nennt Estland, Griechenland, Lettland, Litauen und Polen. Sie kommen auf 5% ihrer Wirtschaftsleistung für Verteidigung und ähnliche Ausgaben. Deutschland liegt bei knapp 3%. Beim Gipfel in Ankara geht es auch darum, dass Europa mehr Verantwortung übernimmt. US-Präsident Donald Trump fordert genau das immer wieder von den Partnern. Bei Unfällen auf den Straßen in Deutschland sind vergangenes Jahr im Schnitt jeden Tag 8 Menschen gestorben. Insgesamt waren es damit mehr Verkehrstote als noch im Jahr 2024. Rasen war dabei die häufigste Ursache für tödliche Unfälle. Anders als Julian Nagelsmann behält DFB-Sportdirektor Rudi Völler seinen Job. Das hat Völler jetzt selbst in einem Statement bekannt gegeben. Die Entscheidung sei nach Gesprächen mit der DFB-Spitze und auch mit Bundestrainer-Wunschkandidat Jürgen Klopp gefallen, so Völler. Die nächsten Nachrichten in einer Stunde.
2: Und damit ist es 20.02 Uhr. Schönen guten Abend, der Radio SAW Verkehrsservice. Das ist der schnellste im SAW-Land. Wir haben die A2 Richtung Berlin zwischen Helmstedt Zentrum und Marienborn Helmstedt. Da geht es stockend voran wegen einer Nachtbaustelle bis ca. 6 Uhr früh. Die A9 ist in Richtung München zwischen Weißenfels und Naumburg wegen LKW-Löscharbeiten noch gesperrt. Nutzt am besten die Umleitung ab Weißenfels. Geblitzt wird auf der A36 Richtung Braunschweig, Höhe Wernigerode Nord. Dann auf der B87 zwischen Lützen und Markranstädt. In Leipzig wird geblitzt auf der Bonneischen Straße. Und dann haben wir noch in Halle einen Anhänger in der Karlsruher Allee. Das wär's. Habt ihr noch irgendwas gesehen, irgendwas zu ergänzen? Dann klingelt doch gerne mal durch. Das geht unter der kostenfreien Service-Hotline. Das ist die 0800 1630 630. Oder ihr schickt uns einfach eine WhatsApp rüber. Alle Infos und natürlich auch die Nummer findet ihr unter radio-saw.de. Wir wünschen euch jetzt eine gute Fahrt durchs SAW-Land. Und aktuell liegen die Temperaturen bei euch in Born und bei Königslutter bei 20 Grad. Ja, recht mild noch draußen. Ich bin trotzdem total verwirrt. Also ich war heute Abend so, soll ich jetzt die Jacke anziehen? Soll ich sie auslassen? Eigentlich ist es ja noch mild, aber irgendwie ist es ja windig. Ja, naja, unbeständig. Jetzt am Abend ziehen auf jeden Fall mal die letzten Schauer ab. In der Nacht lockert es dann weiter auf und es bleibt auch soweit trocken. Die Temperaturen sinken auf 11 Grad. Ja, und dieser Wind, der beruhigt sich dann auch. Und morgen gibt es dann viel Sonne, paar lockere Wolken mit dabei. Also wird an sich ein bisschen schöner, aber leider noch mal windig bei bis zu 25 Grad. Im WM Viertelfinale verabschiedet sich Argentinien aus dem Turnier. Ägypten setzt sich mit 2:0 durch und zieht damit ins Viertelfinale ein. Ja, und damit ist auch der zweite Ferientag im SAW-Land zu Ende. Während die einen schon entspannt im Urlaub sind, heißt es ja für die anderen Urlaubsvertretung übernehmen. Ist das bei euch auch so? Also wie sieht es bei euch aus? Müsst ihr gerade extra Schichten schieben oder vertretet ihr Kolleginnen und Kollegen? Wir haben mal nachgefragt, wie ihr mit der Urlaubszeit im Job umgeht. Die Antworten hört ihr gleich hier bei mir. Ich bin Patricia Pickert. Super.

0: Und manche eben gerade nicht durch das Meer im Urlaub, sondern eher durch die Urlaubsvertretung.
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0: Ja, genau, das war heute unser Thema des Tages. Für wen springt ihr denn gerade so ein? Und bedeutet das für euch mehr Stress oder läuft das ganz entspannt?
2: In der Urlaubszeit ist bei uns eigentlich immer eher ein bisschen ruhiger.
3: Also aktuell bin ich selbst im Urlaub. Ich kann mir vorstellen, dass wenn ich in 2 Wochen wieder zurückkehre, dass ich da sehr wohl ein bisschen was zu tun habe.
4: Es ist allgemein momentan viel los, aber jeder braucht ja Urlaub. Muss ja wieder die Batterien aufgeladen werden.
5: Ungefähr gleich stressig, würde ich sagen. Ich arbeite in der Kita. Die Kinder sind eh da.
6: Ich bin selbstständig und ich habe immer sehr viel zu tun. Und meine Angestellten, die sind natürlich auch im Urlaub. Und dann muss ich selber ran.
0: Naja, ich sag mal an alle Urlaubsvertretungen da draußen, ihr seid gerade die heimlichen Helden im Büro. Ja, haltet durch. Und falls ihr später selbst mal jemanden braucht, der euch vertritt, wir drücken schon mal die

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4: Die weltweit zweitgrößte Bernsteinlagerstätte befindet sich im Boden bei Bitterfeld. Hier wurde Bernstein zu DDR-Zeiten im Tagebau Gottsche industriell abgebaut.
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5: Gleich 8:30 der Radio SAW Verkehrsservice, der schnellste im SAW-Land. A2 Richtung Berlin zwischen Helmstedt-Zentrum und Marienborn-Helmstedt. Da geht es noch stockend voran. Hier geht es aktuell einspurig wegen der Nachtbaustelle voran bis ca. 6 Uhr morgen früh. Dann haben wir die A9 Richtung München zwischen Weißenfels und Naumburg. Hier ist wegen Bergungsarbeiten ein bisschen stockender Verkehr plus 30 Minuten. Und geblitzt wird auf der A36 Richtung Braunschweig, Höhe Wernigerode Nord. Auf der B87 wird geblitzt zwischen Lützen und Makranstedt. Und noch einen Anhänger haben wir gesehen in Halle in der Karlsruher Allee. Habt ihr noch irgendwas entdeckt, irgendwas gesehen, Stau oder noch einen Blitzer, dann ruft uns doch gerne an unter der kostenfreien Service-Hotline. Das ist die 0800 1 630 630. Gute Fahrt euch durchs SAW-Land. Wir gucken mal zu euch nach Netzgau bei Brome. Dort haben wir aktuell 19 Grad. Ja, jetzt am Abend, da ziehen endlich diese letzten Schauer weiter. In der Nacht, da lockert es dann weiter auf und bleibt dann auch soweit trocken. Temperaturen, die gehen bis auf 11 Grad zurück. Außerdem beruhigt sich auch der Wind. Morgen gibt es dann viel Sonne, nur so ein paar lockere Wolken. Bleibt meist trocken, aber es wird wieder ein bisschen windiger. Aber es wird recht angenehm. Höchstwerte von bis zu 25 Grad.
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5: Macht euch einen schönen Abend. Ich bin Patricia Pickert. Jetzt Imagine Dragons. 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

0: Das ist Radio SAW am Abend um 20.40 Uhr mit Savage Garden to the Moon and Back. Ja, manche Liebe geht bis zum Mond, die zu Schokolade, manchmal sogar noch ein bisschen weiter. Wusstet ihr eigentlich, Schoki ist nicht nur zum Naschen da? Nee, unser Kollege Ronny Thorau hat sich mal angeschaut, was da alles in der süßen Versuchung steckt.
1: Ja, zum Beispiel in der Kosmetik, da schwören manche auf die Beauty-Effekte von Kakao, weil der Antioxidantien enthalten soll. Deshalb gibt's Peelings mit Kakao, Schokoladenmassagen oder auch Schoko-Gesichtsmasken. Man kann auch basteln mit Kakao, weil das ein natürlicher Farbstoff ist, zum Beispiel um Papier in Vintage-Look zu verwandeln. Riecht dabei auch noch lecker. Und man kann auch malen mit Schokolade. Und wenn man die Bilder dann im Kühlschrank aushärten lässt, dann kann man die auch noch vom Papier lösen und als Deko hinstellen.
0: So, aber Ronny, da besteht natürlich die Gefahr, dass sie dann weggenascht wird. Apropos Naschen in der Küche, wird Schoki ja auch immer öfter als Zutat verwendet.
1: Manche Gourmets schwören auf Schokolade zu Wild, zu Chili con Carne oder als Fondue oder als dunkle Soße. Ja, und man kann Schokolade auch zu Kerzen gießen oder Kakaoschalen als Pflanzendünger verwenden. Also Kakao und Schokolade sind einfach echte Multitalente.
0: Toll. Also Schoki sehe ich jetzt hier nicht im Studio. Nee. Nee. Nix da. Aber wir haben trotzdem Zucker für eure Ohren hier bei Radio SAW jetzt mit Felix Jähn.

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1: Ich bin Holger Dilk. Guten Abend. Auch beim Elterngeld will Familienministerin Prien den Rotstift ansetzen und das kommt bei vielen nicht gut an. Die Opposition ist empört, die Linken etwa sprechen von einem schlechten Scherz, die Grünen von einem fatalen Signal an Familien. Das Elterngeld soll in Zukunft leicht erhöht, aber auch kürzer ausgezahlt werden, so der Plan von Prien. Auch Unions-Bundestagsfraktionschef Spahn hält das für notwendig.
2: Wir können nicht auf Dauer bei den laufenden Ausgaben deutlich über den Einnahmen liegen. Deswegen sind diese Entscheidungen in all diesen Bereichen schwierig, in Teilen bitter, aber notwendig.
1: Fluggäste in Europa bekommen mehr Rechte. Das EU-Parlament hat beschlossen, dass Eltern kostenlos einen Sitzplatz neben ihren Kindern buchen können. Ab 3 Stunden Verspätung gibt es weiterhin eine Entschädigung, wenn die Airline schuld ist. Betroffene sollen schneller erfahren, wo sie den Antrag stellen können. Nur 5 der 32 NATO-Länder schaffen wohl schon in diesem Jahr das neue Verteidigungsziel. Davon geht das Bündnis selbst aus und nennt Estland, Griechenland, Lettland, Litauen und Polen. Sie kommen auf 5% ihrer Wirtschaftsleistung für Verteidigung und ähnliche Ausgaben. Deutschland liegt bei knapp 3%. Beim Gipfel in Ankara geht es auch darum, dass Europa mehr Verantwortung übernimmt. US-Präsident Donald Trump fordert genau das immer wieder von den Partnern. Es gibt einen richtigen Boom bei Startups in Deutschland. Im ersten Halbjahr wurden mehr als 3000 gegründet. Das ist ein neuer Rekord, heißt es vom Startup-Verband. Ein Grund ist die Entwicklung von künstlicher Intelligenz. Jedes dritte neue Unternehmen hat einen KI-Bezug. Prince Harry und Elton John sind mit ihrer Klage gegen Teile der englischen Boulevardmedien gescheitert. Sie hatten unter anderem der Daily Mail illegale Recherchemethoden und Bespitzelung vorgeworfen, das aber nicht ausreichend beweisen können, sagte jetzt das zuständige Gericht. Titelverteidiger Argentinien hat bei der Fußball-WM das Aus im Achtelfinale gerade noch so abwenden können. Ägypten führte bis weit in der zweiten Halbzeit mit 2:0. Innerhalb einer Viertelstunde erzielte Argentinien dann 3 Tore, darunter auch ein Treffer von Messi. Der Titelverteidiger spielt damit im Viertelfinale gegen den Sieger der Partie Schweiz gegen Kolumbien, das um 22 Uhr unserer Zeit angepfiffen wird. Die nächsten Nachrichten in einer Stunde.
3: Es ist 21.03 Uhr. Schönen guten Abend. Der Radio SAW Verkehrsservice, das ist der schnellste im SAW-Land. Und wir haben die A2 Richtung Berlin zwischen Helmstedt Zentrum und Marienborn-Helmstedt. Da geht es einspurig wegen der Nachtbaustelle. Bis ca. 6 Uhr morgen früh rechnet da mit Behinderungen. Und dann haben wir noch die A9 Richtung München zwischen Weißenfels und Naumburg. Da geht es stockend voran. Grund sind hier Bergungsarbeiten. Geblitzt wird auf der A36 Richtung Braunschweig, Höhe Wernigerode Nord. Und in Halle wird geblitzt in der Karlsruher Allee. Soweit von uns. Habt ihr irgendwie noch was gesehen, irgendwas entdeckt? Haben wir etwas übersehen? Dann klingelt doch gerne mal durch. Das geht an der kostenfreien Service-Hotline. Das ist die 0800 1 630 630. Oder ihr schickt uns einfach eine WhatsApp rüber. Die Nummer, falls ihr die noch nicht eingespeichert habt, bekommt ihr unter radio-saw.de. Wir wünschen euch jetzt eine gute Fahrt durchs SAW-Land. Ja, jetzt verabschieden sie sich, die letzten Schauer. Wir sind gar nicht traurig deshalb. In der Nacht erlockert dann der Himmel immer weiter auf und dann bleibt's auch soweit trocken. Temperaturen, die sinken auf etwa 11 Grad. Dazu lässt auch der Wind nach. Wir schauen noch kurz nach Bennstedt bei Halle. Dort haben wir aktuell 22 Grad. Ja, morgen gibt's dann so einen Mix aus viel Sonne, paar lockere Wolken mit dabei. Meistens trocken, der Wind ist aber leider wieder da. Temperaturen, die steigen auf bis zu 25 Grad. Klingt erstmal nach so weißen Kleid, ne? Anzug, romantische Musik und so. Aber habt ihr schon mal von einer Rockhochzeit gehört? Ja, das geht. Beim Rockharz Festival, da haben sich einige Paare genau dafür entschieden. Ja sagen zwischen Gitarren, Festival und natürlich jeder Menge Rock'n'Roll. Wie so eine Rockhochzeit abläuft und wie ihr selbst dabei sein könnt, das hören wir gleich. Ich bin Patricia Fickert. Super.

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0: ist Radio Silvi am Abend. Und das ist Lenny Kravitz. Fly Away. Ihr sagt ja und es hört sich normalerweise ja so an. Also beim Rockharz Festival klingt das Ganze aber eher so. Ja, da ist kein Hochzeits-DJ im Hintergrund, sondern eine Rocklegende. Und das Ganze mitten zwischen Gitarren, Festivalstimmung und tausenden Feiernden haben sich 6 Paare im Harz einfach mal das Ja-Wort gegeben. Statt weißer Kutsche gab's also schwarze Boots, statt Hochzeitstorte Rock'n'Roll. Kollegin Laura Födisch, was war da los?
1: Ja, statt 1.000 waren auf den Hochzeiten einfach mal rund 25.000 Gäste anwesend. Statt Paul McCartney haben hier Danko Jones, Knockata, Subway to Sally oder Alice Cooper gespielt. Und statt feinem Sterne-Dinner gab's Bratwurst und Fassbier. Auf dem Festival Rock Harz haben sich am Wochenende 6 Brautpaare das Ja-Wort gegeben. Seit dem letzten Jahr bietet das Standesamt Ballenstedt hier Trauungen an, einfach weil es wirklich so viele Nachfragen gab. Denn viele Paare lernen sich hier kennen und wollen sich dann hier auch das Ja-Wort geben.
0: Boah, mega. Und wie läuft so eine Rock-Hochzeit ab? Wie kann man sich das vorstellen?
1: Naja, wie bei einer, ich sag mal, normalen Hochzeit gehört da schon einiges an Planung zu. Zum Beispiel ist das Frühaufstehen absolut Pflicht. Die Blumen werden zum Einlass geliefert, müssen dort auch noch abgeholt werden. Und Freunde und Familie brauchen natürlich Tickets, um dabei zu sein. Dann traut die Standesbeamtin die Paare auf dem Vorplatz. Und die Paare waren dieses Jahr auch rockig gekleidet, zum Beispiel mit dem eng schwarzen Kleid mit tiefem Beinschlitz oder mit dem Frack mit abgeschnittenen Ärmeln und natürlich alle mit rockigen Boots.
0: So, romantisch geht also auch mit der E-Gitarre. 6 Paare haben ihre ganz besondere Rock-Hochzeit bereits erlebt. Wer jetzt Lust bekommen hat für die Trauungen beim Rock-Harz-Festival, gibt's jedes Jahr nur wenige Plätze. Vielleicht heißt das ja irgendwann für euch auch. Ja, mit Headbanger-Garantie.
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1: Halb zehn, der Radio-SAW-Verkehrsservice, der schnellste im SAW-Land. Vorsicht auf der A2 Richtung Dortmund, zwischen Wollin und Ziesa, hier liegen noch Reifenteile auf der Fahrbahn. A2 Richtung Berlin, zwischen Helmstedt Zentrum und Marienborn Helmstedt, hier geht es noch einspurig wegen einer Nachtbaustelle voran. Bis ca. 6 Uhr morgen früh, rechnet noch mit Behinderungen. Und dann haben wir noch die A9 Richtung München, zwischen Weißenfels und Naumburg, da geht es stockend voran, Grund sind hier Bergungsarbeiten. Geblitzt wird auf der A36 Richtung Braunschweig, Höhe Wernigerode Nord und in Halle in der Karlsruher Allee. Habt ihr noch was? Her damit. Einfach anrufen, kostenfrei unter der 0801 630 630 oder ihr schickt uns ganz easy, ganz bequem eine WhatsApp durch. Alle Infos und natürlich auch die Nummer findet ihr unter radio-saw.de. Kommt gut an! Aktuell messen wir bei euch in Sandau bei Havelberg 18 Grad. Ja, jetzt ziehen die letzten Schauer ab in der Nacht. Da bleibt soweit trocken, der Himmel lockert auf und der Wind, der lässt auch nach. Tiefstwerte stehen dann so um die 11 Grad. Morgen gibt es dann viel Sonne und ein paar Wolken. Meist trocken, aber leider wieder windig bei bis zu 25 Grad. Ich bin Patricia Pickert, ihr seid bei Radio SAW, jetzt mit Doji.

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1: Katy Perry, Watch It Burn.

Watch It Burn. Heute Abend, da darf es auf dem Platz gern heiß hergehen, aber fair. Fußballabend, der läuft nämlich heute im Achtelfinale. Schweiz gegen Kolumbien, Anpfiff um 22 Uhr. Also bald darf man eigentlich dieses runde Ding, ja, also diesen Ball, wenn er so ins Publikum fliegt, behalten. Das habe ich mich ehrlich gesagt immer gefragt. Antwort: Nein. Gehört nämlich der FIFA, das haben wir heute Nachmittag geklärt mit Katrin Müller-Hohenstein im täglichen WM-Wissen. Damit ihr beim Mitfiebern noch mit dem einen oder anderen WM-Fakt glänzen könnt, die besten Fakten und kuriosesten Geschichten gibt's jeden Morgen um 7.40 Uhr und nachmittags um 16.45 Uhr. So, Budapest spielt bei der WM zwar keine Rolle, gibt's bei uns aber die Hauptrolle. Hier ist George Ezra. Schönen Abend euch.

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3: Ich bin Cornelius Dreger. Guten Abend. Aus der Opposition und von Gewerkschaften hagelt es Kritik an den Plänen von Familienministerin Prien zum Elterngeld. Es soll monatlich leicht erhöht, dafür aber nicht mehr so lang gezahlt werden. Jana Klunikowski.
4: Die Linken finden, Bezugsdauer senken geht gar nicht. Sie sprechen von einer Bankrotterklärung einer Regierung, die Kinder offensichtlich nur noch als Luxusgut begreift. Die Grünen warnen vor einem falschen Signal an Eltern. Wenn es nach Prien geht, soll es Elterngeld nur noch für maximal 12 Monate geben, statt wie bisher 14. Der Mindestbetrag soll auf 330 Euro im Monat steigen. Das ist viel zu wenig, heißt es vom Deutschen Gewerkschaftsbund.
3: Raucher müssen ab kommendem Jahr tiefer in die Tasche greifen. Die Bundesregierung hat eine höhere Tabaksteuer auf den Weg gebracht. Bis 2030 könnte eine normale Schachtel Zigaretten bis zu 11 Euro kosten. Das soll mehr Geld in die Staatskasse spülen und dafür sorgen, dass weniger geraucht wird. Eine gute Nachricht für die gemeinsame Sicherheit und für die deutsche Wirtschaft. So hat Kanzler Merz auf den milliardenschweren U-Boot-Deal mit Kanada reagiert. Kanada will seine neue U-Boot-Flotte vom deutschen Unternehmen TKMS bauen lassen. Auch weil die USA unter Trump nicht mehr so verlässlich sind, wollen Kanada und Europa enger zusammenarbeiten. Und dieser Deal ist eben ein Teil davon, so Merz.
5: Es ist Ausdruck einer auf Dauer angelegten Partnerschaft. Diese Partnerschaft fußt auf gemeinsamen Interessen und auf gemeinsamen Werten. Und sie reicht weit über die Sicherheits- und Verteidigungspolitik hinaus.
3: In New York haben Polizei und Rettungsdienste mehrere Gebäude rund um einen Wolkenkratzer geräumt. Der 37-stöckige Turm ist womöglich einsturzgefährdet. In das Hochhaus werden gerade Luxuswohnungen eingebaut. Dabei haben sich zwei tragende Säulen verformt. Titelverteidiger Argentinien hat bei der Fußball-WM das Aus im Achtelfinale gerade so verhindern können. Die Argentinier holten gegen Ägypten in der letzten Viertelstunde einen 2-Tore-Rückstand auf und setzten sich am Ende mit 3-2 durch. Die nächsten Nachrichten in einer Stunde.
6: Es ist 22.02 Uhr. Der Radio SAW Verkehrsservice, das ist der schnellste im SAW-Land. Vorsicht auf der A2 Richtung Berlin zwischen Bad Eilsen und Rehren. Hier sind Spanngurte auf dem linken Fahrstreifen. A2 Richtung Berlin zwischen Helmstedt Zentrum und Marienborn-Helmstedt. Hier geht es einspurig voran wegen einer Nachtbaustelle. Bis ca. 6 Uhr morgen früh rechnet damit Behinderungen. Und dann haben wir noch die A4 Chemnitz Richtung Frankfurt zwischen Jena, Göschwitz und Bucher. Hier ist noch ein defekter LKW auf dem Beschleunigungsstreifen. Geblitzt wird auf der A36 Richtung Braunschweig, höher Wernigerode Nord. In Leipzig wird geblitzt, in der Ludwig-Beck-Straße und in Halle in der Karlsruher Allee. Das war's zumindest von uns. Habt ihr noch was entdeckt, irgendwas gesehen? Dann klingelt doch gerne mal durch an der kostenfreien Service-Hotline. Das ist die 0800 1 630 630. Oder ihr schickt uns eine WhatsApp. Nummer und Infos wie immer unter radio-saw.de. Wir wünschen euch jetzt eine gute Fahrt durchs SAW-Land. Aktuell liegen wir bei euch in Kemberg bei Wittenberg bei 20 Grad. Ja, jetzt am Abend, da ziehen die letzten Schauer Gott sei Dank ab. In der Nacht, da lockert es dann weiter auf und dann bleibt es auch trocken. Temperaturen, die sinken auf 11 Grad und der Wind, der beruhigt sich dann auch. Und morgen gibt es dann viel Sonne, paar lockere Wolken mit dabei, wird aber leider nochmal windig bei bis zu 25 Grad. Stickerjagd in der Altmark. Das geht in den Ferien, ja, also Ausflugsziele entdecken, Sticker sammeln und damit auch Preise gewinnen. Wie ihr mitmachen könnt, das hören wir gleich. Und wir gucken auf die WM, denn da heißt es jetzt Schweiz gegen Kolumbien im Achtelfinale. Ich bin Patricia Pickert. Macht euch einen schönen Abend.

0: 8:14 Uhr. Miles Smith, Nighthorn Drive, Safe. Und das passt, denn in diesem Sommer könnt ihr in der Altmark jede Menge Kilometer und auch Sticker sammeln. Und nicht nur das, es gibt auch coole Preise. Möge die Stickerjagd beginnen. Kollegin Rebecca Göring, was steckt denn hinter der Aktion?
1: Das Stickerfieber ist ausgebrochen. Die Sticker-Sammelaktion gab es schon letztes Jahr in der Altmark. Über 100 Ausflugsziele machen mit. Für einen Besuch, einen Einkauf oder wenn ihr Eintritt zahlt, bekommt ihr bis zu 3 Sticker. Die klebt ihr euch in ein kleines Heft. Hier passen bis zu 20 Sticker rein. Mit 10 Stickern bekommt ihr schon mal eine kleine Belohnung. Ist das Stickerheft komplett voll, dann habt ihr sogar die Chance auf einen der Hauptpreise, eine Altmark-Kiste, vollgepackt mit leckeren Produkten aus der Region oder auch Tickets für ein Festival.
0: Ja, sehr cool. In der Altmark gibt's also in den Sommerferien jede Menge Ziele zu entdecken. Wo ihr das Stickerheft bekommt und welche Orte mitmachen, findet ihr bei uns auf radio-srw.de.

Madonna, Hung Up. Gleich ab 11, wir schauen auf die Straßen. Der Radio SAW Verkehrsservice, das ist der schnellste im SAW-Land. Wir haben die A2 Richtung Berlin zwischen Helmstedt-Zentrum und Marienborn-Helmstedt. Da geht es noch einspurig voran. Wegen der Nachtbaustelle bis morgen früh, ca. 6 Uhr, rechnet da noch mit Behinderungen. Dann haben wir die A4 Richtung Frankfurt zwischen Jena, Göschwitz und Bucher. Hier ist noch ein defekter LKW auf dem Beschleunigungsstreifen. Vorsicht auf der A9 Richtung München zwischen dem Kreuz Rippachtal und dem Rastplatz Pörstental West. Hier sind mehrere Gegenstände auf allen Fahrstreifen. Und Vorsicht auf der A14 Richtung Leipzig, Ausfahrt Schkeuditz. Hier ist ein defektes Fahrzeug. Geblitzt wird auf der A36 Richtung Braunschweig, Höhe Wernigerode Nord. Und dann haben wir noch Halle in der Karlsruher Allee. Falls ihr noch was entdeckt habt, irgendwas gesehen habt, Stau oder noch einen Blitzer, dann ruft uns gerne an unter der 0800 1 630 630. Für alle natürlich kostenfreie WhatsApp-Nummer und Infos findet ihr wie immer auf radio-saw.de. Wir wünschen euch jetzt eine gute Fahrt durchs SAW-Land. Und wir schauen nach Bülstringen. Dort haben wir aktuell 18 Grad. Ja, jetzt am Abend ziehen die letzten Schauer weiter. In der Nacht, da lockert es dann immer mal weiter auf und dann bleibt es auch trocken. Temperaturen gehen auf 11 Grad zurück. Außerdem beruhigt sich auch der Wind. Morgen gibt es dann ganz viel Sonne, nur so ein paar lockere Wolken unterwegs. Bleibt meist trocken, aber es wird wieder ein bisschen windiger bei angenehmen Höchstwerten von bis zu 25 Grad. Ich bin Patricia Pickert, kurz nach 11. Schönen Dienstagabend, hier ist Radio SAW.

um 22.40 Uhr. The Look. Wir machen auch einen Look aufs Spielfeld und der zeigt, das Achtelfinale läuft aktuell. Steht noch 0:0. Schweiz gegen Kolumbien. Bleiben da natürlich dran. Aber egal, ob ihr mitfiebert oder nicht, hier seid ihr auf jeden Fall richtig bei uns bei Radio SRW, denn wir haben eure Lieblings-Superhits. Gleich mit The All American Rejects.

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Wir haben jetzt The Weeknd mit Dancing in the Flames.

0: Das lief damals im Walkman auf Kassette.
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1: Ich bin Cornelius Dreger. Guten Abend. Auch beim Elterngeld will Familienministerin Prien den Rotstift ansetzen und das kommt bei vielen nicht gut an. Die Opposition ist empört. Die Linken etwa sprechen von einem schlechten Scherz, die Grünen von einem fatalen Signal an Familien. Das Elterngeld soll in Zukunft leicht erhöht, aber auch kürzer ausgezahlt werden, so der Plan von Prien. Auch Unionsfraktionschef Spahn hält das für notwendig.
2: Wir können nicht auf Dauer bei den laufenden Ausgaben deutlich über den Einnahmen liegen. Deswegen sind diese Entscheidungen in all diesen Bereichen schwierig, in Teilen bitter, aber notwendig.
1: Rauchen soll spürbar teurer werden. Die Bundesregierung hat jetzt eine höhere Tabaksteuer auf den Weg gebracht. Tom Husse, die soll schon ab dem kommenden Jahr steigen.
3: Ja, und dann jährlich weiter erhöht werden. Bis 2030 könnte eine normale Schachtel Zigaretten bis zu 11 Euro kosten. Auch Feinschnitt, Pfeifentabak, Zigarren und Liquids für E-Zigaretten sollen teurer werden. Das soll mehr Geld in den Bundeshaushalt bringen. Allein im kommenden Jahr könnten die höheren Steuern bis zu 750 Millionen Euro zusätzlich in die Staatskasse spülen, so die Schätzung. Außerdem soll die Maßnahme dabei helfen, dass weniger Jugendliche und Erwachsene rauchen.
1: Marine Le Pen will weiter bei der französischen Präsidentschaftswahl im kommenden Jahr antreten. Trotz ihrer Verurteilung hält die Rechtspopulistin an der Kandidatur fest. Es geht um veruntreute EU-Gelder. Le Pen wurde zu einem Jahr Hausarrest mit elektronischer Fußfessel verurteilt. Dagegen will die 57-Jährige vorgehen. Großalarm in New York. Ein Wolkenkratzer droht dort möglicherweise einzustürzen. Der ehemalige Pfizer-Hauptsitz wird zu einem Wohngebäude umgebaut und soll höher werden. Nun haben sich aber zwei tragende Säulen verbogen. Rund um das Hochhaus wurden mehrere Gebäude geräumt, darunter eine Schule. Titelverteidiger Argentinien hat bei der Fußball-WM das Aus im Achtelfinale gerade noch so abwenden können. Ägypten führte bis weit in die zweite Halbzeit mit 2:0. Innerhalb einer Viertelstunde erzielte Argentinien dann drei Tore, darunter auch ein Treffer von Messi. Die nordische Kombination fliegt bei den Olympischen Spielen raus. Das hat das Internationale Olympische Komitee beschlossen. Bei den Winterspielen in Frankreich in 4 Jahren wird es die Sportart nicht mehr geben, weil sie so unbeliebt ist, heißt es vom IOC. Die nächsten Nachrichten in einer Stunde.
4: Es ist 23.03 Uhr. Der Radio SAW Verkehrsservice, der schnellste im SAW-Land. Vorsicht auf der A2 Richtung Berlin. Zwischen Hemmelerwald und Peine. Hier liegt noch ein LKW-Rad auf der Fahrbahn. A2 Richtung Berlin zwischen Helmstedt Zentrum und Marienborn-Helmstedt. Hier geht es derzeit einspurig voran wegen der Nachtbaustelle. Bis ca. 6 Uhr morgen früh rechnet damit Behinderungen. Und dann haben wir noch die A4 Richtung Frankfurt zwischen Jena, Göschwitz und Bucher. Vorsicht, hier ist ein defekter LKW auf dem Beschleunigungsstreifen. Geblitzt wird auf der A36 Richtung Braunschweig, Höhe Wernigerode Nord und in Halle in der Karlsruher Allee. Soweit von uns. Habt ihr noch irgendwas gesehen, irgendwas entdeckt, Stau, Blitzer, irgendeine andere Verkehrsbehinderung, dann klingelt doch gerne mal durch an der kostenfreien Service-Hotline 0801 630 630 oder per WhatsApp, natürlich auch möglich. Die Nummer und alle Infos findet ihr unter radio-saw.de. Wir wünschen euch jetzt eine gute Fahrt durchs SAW-Land. Ja, jetzt so langsam verabschieden sich die letzten Schauer in der Nacht. Da lockert der Himmel dann weiter auf und dann bleibt es auch soweit trocken. Temperaturen, die sinken auf etwa 11 Grad. Dazu lässt auch der Wind nach. Wir schauen noch kurz nach Dandorf bei Obisfelde. Dort werden aktuell 17 Grad gemessen. Morgen gibt es dann so einen Mix aus viel Sonne so rum und ein paar lockeren Wolken. Meistens trocken. Der Wind ist leider wieder da. Temperaturen, die steigen aber immerhin auf bis zu 25 Grad. Ja, schön, dass ihr den Abend mit uns ausklingen lasst. Egal, ob ihr gerade auf dem Heimweg seid, den restlichen Abend genießt oder einfach noch nicht schlafen könnt. Wir begleiten euch mit euren Lieblings-Superhits durch die letzte Stunde des Tages. Gleich mit Holly Humberstone, To Love Somebody und jetzt Justin Timberlake. Ich bin Patricia Fickert. Super.

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23.15 Uhr. Das Radio SRW am Abend. 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Und ihr gewinnt jetzt noch einen Superhit jetzt mit Loy und Red Eyes um 23.16 Uhr.

0: Don't care about us. 11:30.
1: Wir schauen auf die Straßen.
0: Der Radio SAW Verkehrsservice, der schnellste im SAW-Land. Die A2 Richtung Berlin zwischen Helmstedt Zentrum und Marienborn-Helmstedt. Hier geht es einspurig voran. Wegen der Nachtbaustelle geht noch bis ca. 6 Uhr morgen früh. Rechnet mit Behinderungen. A4 Richtung Frankfurt zwischen Jena-Göschwitz und Bucha. Hier ist noch ein defekter LKW auf dem Beschleunigungsstreifen. Geblitzt wird auf der A36 Richtung Braunschweig, Höhe Wernigerode Nord und in Halle in der Karlsruher Allee. Habt ihr noch was gesehen, irgendwas entdeckt, Verkehrsbehinderung, Stau oder noch ein Blitzer? Dann seid so lieb, ruft uns gerne an, kostenfrei unter der 0800 1 630 630. Wir wünschen euch jetzt eine gute Fahrt durchs SAW-Land. Aktuell messen wir bei euch in Schieke im Harz 15 Grad. Ja, jetzt ziehen die letzten Schauer ab. In der Nacht, da bleibt es dann trocken, der Himmel lockert auf und der Wind, der lässt dann auch nach. Tiefstwerte um die 11 Grad. Morgen gibt es viel Sonne, paar Wolken mit dabei, meist aber trocken, aber leider wieder windig bei bis zu 25 Grad. Ich bin Patricia Pickert, es ist kurz nach 11:30.

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1: Fehlt euch eigentlich gerade was? Also mir persönlich schon, wenn ich mir das Spiel angucke. 80. Minute Schweiz gegen Kolumbien, immer noch 0:0. Mir fehlen da die Tore, ehrlich gesagt. Wie sieht denn das bei euch aus? Vielleicht fehlt ja dem einen oder anderen der Handball. Ja, der SC Magdeburg ist in der Sommerpause. 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So, ansonsten, falls euch Musik fehlt, die haben wir jetzt mit Omi und Cheerleader.

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1: Ich bin Cornelius Dreger. Guten Abend. Das US-Militär meldet neue Angriffe auf den Iran. Begründet werden die mit Angriffen auf 3 Tanker in der Straße von Hormuz. Washington macht die Führung in Teheran dafür verantwortlich. Eigentlich gilt zwischen den USA und dem Iran eine Waffenruhe. Sie ist Teil des Rahmenabkommens, das beide Länder vergangenen Monat unterzeichnet hatten. Wegen der Tankerangriffe hat die US-Regierung bereits Ölsanktionen gegen den Iran wieder in Kraft gesetzt. Aus der Opposition und von Gewerkschaften hagelt es Kritik an den Plänen von Familienministerin Prien zum Elterngeld. Es soll monatlich leicht erhöht, dafür aber nicht mehr so lange gezahlt werden. Jana Klonikowski.
2: Die Linken finden, Bezugsdauer senken geht gar nicht. Sie sprechen von einer Bankrotterklärung einer Regierung, die Kinder offensichtlich nur noch als Luxusgut begreift. Die Grünen warnen vor einem falschen Signal an Eltern. Wenn es nach Prien geht, soll es Elterngeld nur noch für maximal 12 Monate geben, statt wie bisher 14. Der Mindestbetrag soll auf 330 Euro im Monat steigen. Das ist viel zu wenig, heißt es vom Deutschen Gewerkschaftsbund.
1: In New York haben Polizei und Rettungsdienste mehrere Gebäude rund um einen Wolkenkratzer geräumt. Der 37-stöckige Turm ist womöglich einsturzgefährdet. In das Hochhaus werden gerade Luxuswohnungen eingebaut. Dabei haben sich 2 tragende Säulen verformt. Der milliardenschwere U-Boot-Deal stärkt auch weiter die Beziehungen zwischen Europa und Kanada. Das deutsche Unternehmen TKMS soll ja die neue kanadische U-Boot-Flotte bauen. Experten sehen darin auch ein Zeichen, dass die Zusammenarbeit von Kanada und den europäischen NATO-Partnern weiter ausgebaut werden soll, auch weil auf die USA unter Trump nicht mehr Verlass ist. Also auch ein Schritt, sich weiter unabhängig von den USA zu machen. Wenn Deutschland nicht mehr bei der WM dabei ist, kann ich auch in den Urlaub. Das scheinen gerade viele zu denken, denn Eurowings meldet deutlich mehr Last-Minute-Buchungen seit dem WM-Aus des DFB-Teams, sowohl bei Flügen als auch bei Pauschalreisen. Die nächsten Nachrichten in einer Stunde.
3: 0:02, der Radio SAW Verkehrsservice, das ist der schnellste im SAW-Land. Die A2 Richtung Berlin zwischen Helmstedt Zentrum und Marienborn Helmstedt, da geht es aktuell einspurig voran wegen der Nachtbaustelle. Bis heute früh ca. 6 Uhr rechnet da noch mit Behinderungen. Und dann haben wir noch die A4 Richtung Frankfurt zwischen Jena Göschwitz und Bucher. Hier ist ein defekter LKW auf dem Beschleunigungsstreifen geblitzt. Auf der A36 Richtung Braunschweig, Höhe Wernigerode Nord, und in Halle wird geblitzt in der Karlsruher Allee. Da also langsam unterwegs sein. Habt ihr noch irgendwas gesehen? Stau, Blitzer? Dann klingelt doch gerne durch an der kostenfreien Service-Hotline 0801 630 630 oder per WhatsApp. Nummer und Infos findet ihr wie immer unter radio-saw.de. Wir wünschen euch jetzt eine gute Fahrt durchs SAW-Land. Aktuell liegen die Temperaturen bei euch in Hötensleben, bei Schöningen bei 14 Grad. Ja, jetzt in der Nacht, da ziehen die letzten Schauer ab. In der Nacht, da lockert es dann weiter auf, bleibt soweit auch trocken. Temperaturen, die können auch ein bisschen runtergehen auf 11 Grad. Der Wind, der beruhigt sich auch so langsam. Und heute über Tag gibt es dann 4 Sonne, paar lockere Wolken mit dabei. Der Wind, der kommt dann aber leider nochmal zurück. Und Höchstwerte stehen bei 25 Grad.

0: Der Radio SAW Verkehrsservice, der schnellste im SAW-Land. Auf den Straßen sieht es soweit gut aus, aktuell keine Staus. Alle Verkehrsmeldungen auch immer aktuell auf radio-saw.de und in unserer App. Gute Fahrt durchs SAW-Land.
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1: Ich bin Cornelius Dreger. Guten Abend. Das US-Militär meldet neue Angriffe auf den Iran. Begründet werden die mit Angriffen auf 3 Tanker in der Straße von Hormuz. Washington macht die Führung in Teheran dafür verantwortlich. Eigentlich gilt zwischen den USA und dem Iran eine Waffenruhe. Sie ist Teil des Rahmenabkommens, das beide Länder vergangenen Monat unterzeichnet hatten. Wegen der Tankerangriffe hat die US-Regierung bereits Ölsanktionen gegen den Iran wieder in Kraft gesetzt. Aus der Opposition und von Gewerkschaften hagelt es Kritik an den Plänen von Familienministerin Prien zum Elterngeld. Es soll monatlich leicht erhöht, dafür aber nicht mehr so lange gezahlt werden. Jana Klonikowski.
2: Die Linken finden, Bezugsdauer senken geht gar nicht. Sie sprechen von einer Bankrotterklärung einer Regierung, die Kinder offensichtlich nur noch als Luxusgut begreift. Die Grünen warnen vor einem falschen Signal an Eltern. Wenn es nach Prien geht, soll es Elterngeld nur noch für maximal 12 Monate geben, statt wie bisher 14. Der Mindestbetrag soll auf 330 Euro im Monat steigen. Das ist viel zu wenig, heißt es vom Deutschen Gewerkschaftsbund.
1: In New York haben Polizei und Rettungsdienste mehrere Gebäude rund um einen Wolkenkratzer geräumt. Der 37-stöckige Turm ist womöglich einsturzgefährdet. In das Hochhaus werden gerade Luxuswohnungen eingebaut. Dabei haben sich 2 tragende Säulen verformt. Der milliardenschwere U-Boot-Deal stärkt auch weiter die Beziehungen zwischen Europa und Kanada. Das deutsche Unternehmen TKMS soll ja die neue kanadische U-Boot-Flotte bauen. Experten sehen darin auch ein Zeichen, dass die Zusammenarbeit von Kanada und den europäischen NATO-Partnern weiter ausgebaut werden soll, auch weil auf die USA unter Trump nicht mehr Verlass ist. Also auch ein Schritt, sich weiter unabhängig von den USA zu machen. Wenn Deutschland nicht mehr bei der WM dabei ist, kann ich auch in den Urlaub. Das scheinen gerade viele zu denken, denn Eurowings meldet deutlich mehr Last-Minute-Buchungen seit dem WM-Aus des DFB-Teams, sowohl bei Flügen als auch bei Pauschalreisen. Die nächsten Nachrichten in einer Stunde. Der Radio SAW Verkehrsservice, der schnellste im SAW-Land. Auf den Straßen sieht's soweit gut aus, aktuell keine Staus. Alle Verkehrsmeldungen auch immer aktuell auf radio-saw.de und in unserer App. Gute Fahrt durchs SAW-Land.

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Der Radio SAW Verkehrsservice, der schnellste im SAW-Land. Auf den Straßen sieht's soweit gut aus, aktuell keine Staus. Alle Verkehrsmeldungen auch immer aktuell auf radiosaw.de und in unserer App. Gute Fahrt durchs SAW-Land.

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1: Ich bin Cornelius Dreger. Die Waffenruhe zwischen den USA und Iran ist erstmal wieder Geschichte. Die USA haben den Iran massiv angegriffen, wie das US-Militär mitgeteilt hat. Hintergrund sind Attacken auf 3 Tanker in der Straße von Hormuz. Washington macht Teheran dafür verantwortlich und sagt, damit habe das Mullah-Regime die Waffenruhe bereits gebrochen. Auch Ölsanktionen gegen Teheran hat Washington schon wieder in Kraft gesetzt. Der Iran drohte umgehend mit Vergeltung. Auf dem NATO-Gipfel in Ankara ist der Iran-Krieg Anlass für Donald Trump gewesen, mal wieder auf das Verteidigungsbündnis zu schimpfen. Die übrigen Staats- und Regierungschefs tüten lieber Rüstungsdeals ein. Verträge im Wert von rund 44 Milliarden Euro sollen unterzeichnet werden. Auch beim Elterngeld will Familienministerin Prien den Rotstift ansetzen. Und das kommt bei vielen nicht gut an. Die Opposition ist empört.